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2: Guten Morgen und herzlich willkommen zu der heutigen am Freitag Ausgabe von Radio Korax. Gerade lief das Nachtprogramm bzw. ein bisschen Morgenmusik. Und jetzt machen wir weiter gleich mit dem Morgenmagazin der Freien Radios bei Radio Korax auf 95,9, Radio Blau in Leipzig, Coloradio in Dresden, für ganz Sachsen-Anhalt online beim Rundfunkkombinat, Radio Swupfurt in Frankfurt oder auf der DAB und Radio Unerhört Marburg auf der 90,1 und auf DAB Plus oder im Livestream. In der heutigen Sendung schauen wir gemeinsam einen Blick gucken zusammen, inwieweit Emotionen denn in der Politik eine Rolle spielen. Und danach geht es weiter mit Provinzlust. Wir schauen auf Erotikshops in Ostdeutschland. Heute haben wir auch wieder eine Ladung Nachrichten aus der Ukraine mit. Danach geht es weiter natürlich mit ein paar Veranstaltungstipps und Hinweise für euch. Und wir werden auch gemeinsam erfahren, warum denn in Bitterfeld das Stadtfest abgesagt wurde. Unter anderem gibt es dann auch wieder eine neue Ausgabe aus unserer neuen Senderreihe Platz der Republik. Wo es diesmal hingeht, finden wir zusammen raus. Am Ende gibt es noch einen Beitrag mit dem Titel Der Sozialstaat ist kein Geschenk. Und heute für euch am Mikrofon mit mir, Armi. Wir hören uns mal gemeinsam das erste Lied an, weil die Sonne ist bei mir noch nicht raus. Ich glaube, bei euch auch noch nicht. Und ich glaube, so ein bisschen Sonnenvibes brauchen wir alle frühmorgens. Und deshalb, I'm in the Sun von Weezer.

I don't know about you, aber ich fühle mich gleich viel besser. Also ich muss auch ein bisschen früher aufstehen, damit ich ja auch für euch gleich hier sein kann, frühmorgens. Aber mir gibt dieser Song immer gute Vibes. Und die Band Weezer, es ist voll krass, ich wollte das gestern mal googeln, um euch vielleicht auch etwas darüber erzählen zu können. Und das allererste Bild, was mir Google da ausgespuckt hat, sah aus wie die Boys von Big Bang Theory. Ich weiß nicht, also die Outfits, die Körperhaltung, ich glaube, die Band existiert auch seit 1992 zwar, aber irgendwas hat mir diese Vibes gegeben und ich wollte es euch unbedingt erzählen. Aber auf jeden Fall sind die eine Band mit College, Indie, Power und Hard Rock Musik. Ich muss gestehen, ich kenne leider nur diesen Song, aber er bedeutet mir sehr viel, weil ich auch damals meine beste Freundin kennengelernt hatte und sie diesen Song sehr oft gespielt hatten. Anyways, von einer Band, von der ich etwas mehr weiß, ist nämlich die nächste. Sie haben die 1970er, 1980er, 90er und dann auch für mich 2010er geprägt, weil da war ich auch erst bewusst und wusste, was Musik ist. Heute soll ja auch ein angenehmes Radioerlebnis für euch alle werden. Und deshalb hören wir zusammen Radio Gaga.

Radio Gaga. Oh Queen, diese Band macht was mit mir. Also es gibt viel gute Musik, aber boah, also Queen, das bleibt schon einzigartig. Ich weiß es nicht. Aber naja, Freddie Mercury, RIP, hat tatsächlich bald Geburtstag und zwar am 5. September. Was auch in der Vergangenheit liegt und was auch mal im September passiert ist, ist, dass Aaron Burr gestorben ist, und zwar im 19. Jahrhundert. Aaron Burr war ein amerikanischer Politiker, der aber vor allem in der Musical Hamilton viel bzw. einigermaßen angenehmer dargestellt wurde, als was tatsächlich war. Das nächste Lied ist von dem Musical Hamilton, mein persönlicher Lieblingsmusical. Obwohl das vielleicht eine Lüge ist, ich weiß nicht, es gibt zu viel Tolles, aber wie Queen hat auch Hamilton einen sehr besonderen Platz in meinem Herzen. Und deswegen habe ich den Song für uns ausgesucht, Wait for It. So wait for it and see for yourself.

0: Worauf vielleicht auch wir alle gerade warten, sind die Landtagswahlen in Sachsen-Anhalt, die anstehen. Dabei ist die Sorge, dass die AfD die Wahl gewinnen könnte, angesichts ihres Aufstiegs groß. Ein Erklärungsansatz dafür ist vielleicht nicht der erste, an den man denkt, und zwar Emotionen bzw. Emotionslosigkeit. Was es damit genau auf sich hat, hören wir im folgenden Beitrag.
1: Sachsen-Anhalt wählt am 6. September. Zwei Wochen später, am 20. September, wählen die Menschen in Berlin und Mecklenburg-Vorpommern die Landtage. Viele Demokraten fürchten die Wahlen, denn die AfD könnte gewinnen. Für den Aufstieg der AfD gibt es einige gängige Erklärungen. Abstiegsängste, der Einfluss Russlands über digitale Medien, der traditionelle Wunsch nach mehr Führung in den östlichen Bundesländern, außer Berlin natürlich, oder auch die miese Stimmung im Land, die von der AfD gezielt mit noch mehr Schlechtreden ausgebeutet wird. Aber es gibt noch einen weiteren Erklärungsansatz und den finde ich am interessantesten. Die emotionslose Politik der etablierten Parteien. Mein Name ist Christian Scharf und ich versuche in den kommenden Minuten das Thema sichtbar zu machen, mithilfe der Bundesvorsitzenden der Grünen Franziska Brandner aus Heidelberg und einer französischen Wissenschaftlerin. Reden wir vom Wort Heimat. Ein Wort, in dem viel positives Gefühl steckt. Lange Zeit war das ein Wort, das Menschen mit eher linkem Politikverständnis nur mit Fingerspitzen angefasst haben. Jetzt aber hat der grüne Co-Parteivorsitzende Felix Banatschak es bewusst benutzt und gesagt, Zitat, die Grünen müssen mehr Heimat und weniger Stuhlkreis sein. Spannend. Ich habe die ebenfalls grünen Vorsitzende Franziska Brandner bei einem Besuch auf der Strahlenburg in Schriesheim gefragt, was sie zu dem Wort Heimat aus dem Mund ihres Parteifreundes sagt.
2: Also ich habe schon immer Heimat gesagt. Ja, ich habe immer gesagt, meine Heimat hier, ich sage immer, wenn ich aus Berlin herkomme und man sieht den Odenwald, man steht auf der Brücke in Heidelberg, dann ist das für mich zu Hause, sein Herz geht auf. Und so wie wenn man hier auf der Strahlenburg steht, ja, oder hier eben sich daran erinnert, wann man hier Kaffee und Kuchen gegessen hat nach einem Spaziergang. So. Und ich glaube, die Menschen wollen ja irgendwie dazugehören und haben ihre Tradition und ihre Orte, wo sie gerne hingehen. Und wenn man sagt, in einem progressiven Milieu gibt es das leider nicht, da bist du auf dich allein gestellt, dann werden wir alle verlieren.
1: Es geht in der großen Politik für die meisten Menschen nicht im Kern um Wahlprogramme, Fakten und Zahlen. Vielmehr muss das Gesamtpaket und vor allem das Gefühl stimmen. Das ist ein Problem von zum Beispiel CDU und SPD. Sie erreichen mit ihrer Vernunft- und zahlenbetonten Politik die Menschen kaum. Was löst schon eine versprochene Steuerentlastung um maximal ein paar hundert Euro im kommenden Jahr an Gefühlen bei Wählerinnen und Wählern aus? Nichts. Auch die Grünen sehen sich mit ihrem Schwerpunktthema Klimakrise einer emotionalen Erschöpfung gegenüber. Die Menschen reagieren kaum noch, sondern bereiten sich eher auf das Unvermeidliche vor. Aber es ist etwas in Gang gekommen. Die Grünen haben erkannt, dass es so technisch belehrend und unemotional nicht geht. Franziska Brandner.
2: Wir haben schon lange entschieden, dass wir diese Begriffe auch nicht rechts außen überlassen. Ja, weil es gibt nichts, was unbesetzt bleibt. Und genauso wie ich gerade mit Sorge sehe, dass Schwarz-Rot-Gold von denen besetzt wird. Ja, obwohl Schwarz-Rot-Gold immer die Farben der Demokraten waren. Ja, Hambacher Schloss. Ursprünglich auch von den Jenaer Studierenden, dann Paulskirche, Frankfurt, waren immer die Farben der Demokraten. Ja, dafür sind Leute damals geköpft worden. Und jetzt tragen das diese Typen. Das geht nicht. Ja? Und da denke ich immer, bevor wir Symbole, Sprache, Orte rechts außen überlassen oder gleich den Faschisten, müssen wir sie schon auch mal selber wieder für uns auch besetzen.
1: Schwarz-Rot-Gold stand seit Anfang des 19. Jahrhunderts für deutsche Einheit, für Freiheitsrechte und Volkssouveränität. Seit 1949 ist Schwarz-Rot-Gold die Flagge unserer Republik. Eine Republik, die von der AfD oft verächtlich gemacht wird. Und gleichzeitig trägt die AfD die Fahne wie eine Monstranz vor sich her, weil Schwarz-Rot-Gold eben auch Gefühle transportiert. Eine YouGov-Erhebung während der Fußballheim-EM 2024 ergab, 70% stimmten der Aussage zu, die deutsche Flagge stehe für Demokratie und Menschenrechte. Die AfD versteht das Geschäft mit Emotionen meisterhaft, oft aus dem Bauch heraus, aber erfolgreich. Abstiegsängste. Die Zuwanderung ist schuld. Angst vor Arbeitsplatzverlust. Europa ist schuld. Kriminalität. Der lasche Staat ist schuld. Egal, ob diese Positionen diskutierbar sind oder nicht, die Partei nutzt negative Gefühle erfolgreich aus. Die etablierten Parteien haben dem nichts entgegenzusetzen, außer den Linken vielleicht, die den Ärger gegen die reale Wohnungsnot, die Wut auf Investoren mit dem Ziel Gewinnmaximierung im Wohnungssektor oder den brennenden Wunsch vieler Menschen nach Frieden nach vorne stellen. Die französische Politikwissenschaftlerin Hélène Miat-Delacroix kennt das gleiche Problem aus Frankreich und an. Sie

0: nicht gewappnet ist und weiß, wie die funktionieren.
1: Ihr Rezept für die etablierten demokratischen Parteien lautet deshalb, mehr positive Emotionen wagen.
0: Die demokratischen Parteien sollen nach meiner Meinung wieder lernen, unsere Werte wie Demokratie, Solidarität, Vertrauen etc. emotional positiv zu besetzen. Das heißt, dass es nicht nur Wörter sind, dass es nicht nur Werte sind, sondern dass sie Begeisterung mit sich bringen und dass die Menschen den Eindruck haben, das geht mich an und ich bin bereit, mich einzusetzen, um sich zu verteidigen. Und das geht nur, wenn es auch aus dem Bauch kommt.
2: Das war ein Beitrag über den Zusammenhang zwischen Emotionen bzw. Emotionslosigkeit und dem Aufstieg der AfD. Dabei ging es darum, welche Rolle Gefühle für politische Einstellungen und Wahlentscheidungen spielen könnten. Und wo wir gerade bei politischen Entwicklungen der AfD sind, und bevor es jetzt weitergeht, brauchen wir, denke ich, nach so wie AfD wieder ein bisschen weibliche bzw. feministische Selbstbestimmung und eine kleine musikalische Erinnerung daran, sich nicht vorschreiben zu lassen, was man darf und was man nicht darf. Vor allem nicht von der AfD. Und ja, ich mache das jetzt einfach an, weil ich darf das. Und genauso darf es auch Shirin David.
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Wild mit, Gott, wie hieß das Lied? Ich darf das. Und wo wir jetzt auch bei Selbstbestimmung und Körperlichkeit waren, moven wir ein bisschen on zum Thema Erotic bzw. Erotic Shops. Denn eine Frage, die sich gestellt hat, war, warum hat sich denn eigentlich niemand vorher mit den ostdeutschen Erotic Shops nach der Wende beschäftigt? Soziologin Uta Brettschneider und Historiker Jens Schöne haben in der Pandemiezeit einige Shops besucht und mit den InhaberInnen gesprochen und dazu das Buch Provinzlust geschrieben. Radio Frei hat mit der Autorin Uta Brettschneider gesprochen und über die Mischung aus Sexshop und Aquaristikladen, Berufsbiografien und Geldverdienen, den Wandel der Shops von den 1990er Jahren bis heute und über Arbeit zwischen

0: Menschen, DVDs und Riesendildos. Aber zuerst, wie ist die Idee für das Buch dann überhaupt entstanden? Als erstes wurde gefragt, ob sich die Autorin Brett Schneider daran erinnert, dass Politikshops unter den Erwachsenen damals überhaupt ein Thema waren, als sie noch klein war.
1: Tatsächlich überhaupt nicht. Ich bin, bevor ich den Sexshop, der zu diesem Buch den Anlass bot, entdeckt habe, zufällig überhaupt nicht in irgendeiner Verbindung zu diesem Thema gekommen und habe natürlich dann im Nachgang Bilder gesehen, wie am Bahnhof Zoo die Menschen beim Beate-Use-Laden Schlange standen und sowas, aber aus eigenem Erleben nicht, nee.
2: Dem haben Sie sich später genähert. Vor ein paar Jahren waren Sie in den ostdeutschen Bundesländern unterwegs, im ehemaligen Osten, sind auf einen Sexshop gestoßen. Welcher war das? Welcher Laden hat wo den Anstoß gegeben, für Sie zusammen mit Jens Schöne dann das näher zu vertiefen und auch das Buch zu schreiben?
1: Das war im April 2021 und wir waren noch, das erinnern wir heute gar nicht mehr so gut, aber wir waren noch alle voll im Pandemie-Modus. Und für mich bedeutete es, einfach mit einem Mietwagen so ein bisschen über Land zu fahren und mal rauszukommen aus der Stadt. Und dieses Vergnügen führte mich vorbei an Herzberg im Süden von Brandenburg. Und dabei habe ich auf das Navi geguckt und habe gedacht, zwick mich mal, weil da stand zu lesen, Patrick Heidler, Sexshop und Aquaristik.
2: Und interessante Kombination.
1: Auf jeden Fall. Und ich bin dann da vorbeigefahren. Das sah so aus, als gäbe es das auch wirklich noch. Und dann habe ich Jens Schöne, den ich vorher kennengelernt hatte und von dem ich, der ja so einen Arbeitsschwerpunkt bei DDR Landwirtschaft hatte und hat, und den ich sozusagen aus diesem Kontext kannte, habe ich Jens Schöne also einen Screenshot geschickt und wir haben ganz kurz rumgeflapst, aber ich weiß nicht, wenige Tage später ist aus diesem Rumflapsen dann ernst geworden und es war klar, dass wir dieses Thema total spannend finden und tragfähig und wir haben ein Konzept geschrieben und so und sind im August dann zum ersten Interview unterwegs gewesen.
2: Interview, das heißt, Sie sind in diese Erotikshops reingegangen, haben gesagt, hallo, wir sind jetzt hier Uta und Jens, interessieren uns für Ihren Laden oder wie sind Sie da vorgegangen?
1: Das hätten wir vielleicht auch machen können, aber wir haben tatsächlich ganz förmlich telefoniert im Vorfeld und wir haben nach diesem ersten Fund bei Herzberg ganz viele Erotikshops online gefunden, auch ganz viele abseits großer Städte. Das war uns sozusagen ja auch wichtig, dass wir Inhaberinnen, Inhaber geführte Läden und die Großstädte ausblenden wollten. Und wir hatten dann eine ganz lange Liste, die wir peu à peu durchtelefoniert haben und stellten fest, ui, ganz viele von diesen Läden haben zwar irgendwie Spuren im Netz hinterlassen, aber die gibt es gar nicht mehr. Und dann haben wir uns halt bei denen, die wir gefunden haben, zu Interviewterminen angemeldet und das war tatsächlich, also ja, es war einfach aufregend und merkwürdig, so ein Projekt, was noch ganz am Anfang stand, dann am Telefon zu erklären und die Menschen am anderen Ende der Telefonleitung davon zu überzeugen, dass sie da mitmachen sollten. Und bei dem Interviewpartner aus Herzberg musste ich auch ganz schön arbeiten, bis der dann bereit war, dieses Interview mit uns zu machen. Und und dann sind wir erst sozusagen im zweiten oder dritten Schritt. Es gab die Recherche, es gab die Telefonate und es gab dann tatsächlich das Hinfahren und das Dortsein.
2: Als Sie dann dort waren, wie war dann die Reaktion des inhabergeführten Ladens jeweils oder des Inhabers, der Inhaberin, als Sie dann da waren? Haben die dann so bereitwillig alles gezeigt oder war da auch ein bisschen Scheu, Unsicherheit? Wie kann ich mir das vorstellen?
1: Na, ich glaube, das ist so wie mit allen Menschen. Es gibt so die, die so Profi-Erzählerinnen und Erzähler sind und denen das leicht fällt. Und es gibt die, die eher kurze und knappe Antworten geben. Das ist genau wie im Journalistinnenalltag bei uns gewesen. Und am Ende waren aber doch alle sehr zugänglich und haben uns also in ihre Arbeitswelten und vor allem auch in ihre Berufsbiografien mit reingenommen. Und das Wichtige ist ja, dass der Band sozusagen von den Menschen handelt und nicht von den Produkten oder von den Kundinnen und Kunden, sondern es geht um die Menschen und um das, was sie in dieser Zeit aufgebaut haben und manchmal auch, was ihre Eltern in den 90er Jahren aufgebaut haben und sie heute fortführen. Und im Fall von Patrick Heidler, die Mischung aus Sexshop und Aquaristik, war es tatsächlich auch so, dass die Eltern, also die Mutter hat den Erotikshop betrieben und der Vater den Aquaristikladen. Und nachdem beide Eltern nicht mehr waren, hat Patrick Heidler beide weitergeführt. Und diese Tatsache, dass die Erotikshop-BetreiberInnen oft noch noch ein zweites Standbein haben oder eine Spezialisierung ihres Ladens, haben wir dann wirklich auch oft gefunden, weil sie das natürlich resilient macht in diesen verrückten Zeiten.
2: Das Beispiel, was Sie ansprechen, kann ich vertiefen durch ein Beispiel, das mir ein Freund im Vorfeld dieses Gesprächs auch geschildert hat. Er war 1989, 90, also unmittelbar in der Wendezeit im Osten Deutschlands, kommt aus Westdeutschland und war in Tambach-Diethard, also mitten im Thüringer Wald und auch in so einem Erotikgeschäft. Und dort traf er dann so eine Frau in Kittelschürze, stand sie da und auf der einen Hälfte des Ladens, da war eine Küche, da hat sie gekocht und in der anderen Hälfte des Ladens eben die Erotikartikel verkauft. Also beide Gewerbezweige so unmittelbar nebeneinander, so ähnlich wie Sie das jetzt auch beschrieben haben mit dem Aquaristik-Teil noch im Sexshop mit dabei, im Erotikladen. Was hat denn das für eine wirtschaftliche Bedeutung gehabt für Menschen in der Wendezeit, sich selbstständig zu machen, einen inhabergeführten Erotikladen aufzumachen und auch halten zu können?
1: Diese Beispiele finde ich ganz herrlich und davon gibt es natürlich viele auch in so kleinen Umgebindeläden oder Häusern oder Garagen. Man fand also diese Läden wirklich so an allen möglichen nicht erwartbaren Stellen. Und das Spannende war eben, dass die Menschen in der DDR ja nur in ganz seltenen Fällen in Selbstständigkeit geübt waren und dass also dieser Schritt nach dem Ende des SED-Staates quasi diesen großen Schritt in die Selbstständigkeit zu wagen, ohne oft genau zu wissen, was das bedeutet, was so steuerrechtlich und so und wie man an Waren kommt und all das. Das war ja relativ unbekannt, dass diesen Schritt zu gehen, das war schon irgendwie, glaube ich, auch eine Abenteuerlust. Das war aber vor allem eine Notwendigkeit, weil natürlich ganz bald nach dem Ende der DDR die Erwerbswelten sich komplett wandelten und die Betriebe schlossen und die Leute in den Westen gingen, um ihr Auskommen zu suchen. Und die Erotikshops, die boten also in dieser ersten Phase tatsächlich ja so eine Möglichkeit, Geld zu verdienen. Und tatsächlich war es auch so, dass das in der ersten Zeit zumindest auch gar nicht wenig Geld war. Das war also, wir sagen immer, es war ein bisschen schon so eine Goldgräberstimmung und man konnte wirklich damit hohe Umsätze generieren. Und der nachholende Konsum der Menschen, der hat natürlich dazu geführt, dass die Kasse stimmte am Anfang und die ersten Geschäfte sich schon auch rentierten. Man hat zum Beispiel, ich habe von einem Interviewpartner so ein Heft bekommen von Teresa Orlowski mit einer CD-ROM dabei. Das hat 49 Mark gekostet.
2: 49 Westmark. Wir müssen das mal umrechnen. Also ungefähr jetzt 25 Euro, kommt das hin?
1: Ja, so ungefähr. Ne? Mhm. Also wirklich Preise, die und VHS-Kassetten haben bis zu 300 Mark gekostet. Heute unvorstellbar. In diesen Zeiten konnte man also wirklich mit Erotikprodukten gutes Geld verdienen. Und deshalb war das also einerseits natürlich mutig, den Schritt in die Selbstständigkeit zu wagen und oft aber eben auch aus einem ökonomischen Druck heraus, weil eben vor Ort manchmal die Alternativen dann gering waren in dieser Zeit.
2: Sie haben da von einer Goldgräberstimmung gesprochen, gewissermaßen, die es gab in der Wendezeit. Die Produkte in den Erotikläden waren stark nachgefragt. Das ist interessant, denn wir sprechen ja hier über die Provinz, also kleinere Orte fernab der Großstädte. Sagt die Dichte an Erotikshops, die dann so aus dem Boden gesprossen sind, auch was aus über die Lust der Menschen in Ostdeutschland? Haben Sie dazu auch geforscht oder noch einmal recherchiert?
1: Das war tatsächlich nicht so ganz unser Thema, aber natürlich war es auch nicht zu vermeiden, in den Interviews zumindest kurz mit den Gesprächspartnerinnen und Gesprächspartnern darüber zu sprechen. Und viele der Interviewten sagen, dass heute die Menschen, obwohl wir sozusagen immer umgeben sind von Nacktheit und von vermeintlich oder tatsächlich erotischen Darstellungen, dass wir heute Brüder sind im Umgang mit der eigenen Lust und dass das damals anders war. Es gibt auch tatsächlich so Schnipsel, die man in Mediatheken sehen kann, wie also die Leute in wirklich ländlichen Kulturhäusern oder Gasthofsälen Schlange standen und da ganz, ganz normal hintereinander warteten, bis sie in irgendwelchen Kisten wühlen konnten, in denen dann Dessous und Dildos rumlumperten. Und das würde man sich heute ja kaum mehr vorstellen können. Und ich habe in Aschersleben in Sachsen-Anhalt in dem Erotikshop mal ein paar Tage verbracht und habe also beobachtet, was da so passiert. Und dort wurde also Diskretion wirklich riesengroß geschrieben. Und eigentlich auch, der Laden war sehr klein oder ist sehr klein, ein einzelnes Betreten und dann ist die Tür zu vorgesehen. Und Insofern hat sich da schon was verändert. Wenn man aber auf die Dichte der Läden schaut, vielleicht auf eine Verteilung, die es eben leider nicht wirklich gibt für den Zustand der frühen 90er Jahre, dann könnte man, glaube ich, nicht davon ablesen, wie die Lust sich verteilt, sondern eher wie Kaufkraft und Bevölkerungsdichte sich verteilen.
0: Das sagt die Soziologin Uta Brettschneider. Sie hat gemeinsam mit dem Historiker Jens Schöne zusammen das Buch Provinzlust geschrieben. Und Radio Frei sprach mit ihr über ostdeutsche Erotik-Shops nach der Wende und den Wandel der Shops von den 1990er Jahren bis heute. Ich habe euch diesen Beitrag in zwei Teilen geteilt. Wir schieben mal ein Musikstück rein. Und wenn wir dann auch jetzt schon bei Erotik sind, sage ich jetzt mal, bleiben wir musikalisch noch ein bisschen bei diesem Thema. In Picture You fragt sich Chaperone, ob die Person genauso an sie denkt.

0: Das war Chaperone mit Picture You. Und dann geht es auch schon wieder weiter mit der Provinzlust und den ostdeutschen Erotikshops. Viele davon sind nach der Wende eingegangen, wie auch andere Geschäfte. Menschen hatten sich selbstständig gemacht und mussten gucken, wo es beruflich hingeht und wie es denn mit der wirtschaftlichen Entwicklung aussieht. Soziologin Uta Brettschneider und Historiker Jens Schöne haben in der Pandemiezeit diejenigen Shops besucht, die es noch gibt. Im zweiten Teil des Interviews, den wir gemeinsam jetzt anhören, welches Radio Frei mit der Autorin Uta Brettschneider geführt hat, wird gefragt, wie sich das denn für sie dargestellt hat, als sie dort war, beziehungsweise wie hat sich das gezeigt, der Aufstieg, aber auch der Niedergang dieser Branche der Erotikläden in der Provinz in Ostdeutschland.
1: Also wenn wir davon ausgehen, dass es mal sehr viele gab und wir sprechen wirklich davon, dass es mehrere in Kleinstädten zum Teil gab und so und alle eben ihr Glück in diesem Geschäftsfeld sahen, zunächst viele, dann hat sich das schon Mitte der 90er Jahre sehr gewandelt. Ich denke, das hängt auch mit der Erfahrung zusammen, dass dieser nachholende Konsum relativ schnell endete in dem Bereich, weil die Menschen dann ganz andere Sorgen hatten, wenn der Betrieb schloss und wenn die Frau dann zum Arbeiten irgendwo anders hinging, also Abwanderung, Arbeitslosigkeit und so weiter waren prägende Themen und die vermeintlich blühenden Landschaften wurden dann auch schnell gräulich. Und die große erste Welle war ich Mitte der 90er Jahre vorbei. Und dann kamen natürlich aber auch in dieser Zeit die großen Ketten in den Osten. Und dazu gehört natürlich Beate Uhse und Orion. Und die haben ganz andere Strukturen gehabt. Die haben ganz andere Möglichkeiten, Produkte in großer Zahl abzukaufen gehabt und so weiter. Das heißt, sie hatten andere Preise und andere Bedingungen und andere Strahlkraft. Und diese Läden entstanden dann auch in ganz kleinen Orten, zum Teil in der Nähe von Weißenfels in Leisling gibt es etwa noch einen ganz winzig kleinen Orionladen, der schon eben aus dieser Zeit resultiert und der bis heute noch lebt. Und also neben dem Schwinden der zunächst erhofften Kaufkraft kamen eben dann die größeren Ketten mit ganz anderen Bedingungen auf den Markt und dann ab Anfang der 2000er war natürlich der Onlinehandel die große Konkurrenz für den stationären Handel. Da müssen wir gar nicht auf Erotikshops gucken, das ist ja generell ein Problem des Einzelhandels. Und so war dieses kurze Glück sozusagen spätestens in den 2000ern, Anfang der 2000er vorbei. Und dann ist tatsächlich die Pandemie, Corona nochmal so ein Punkt gewesen, wo dann auch manche noch aufgegeben haben.
2: Genau, in dieser Zeit waren Sie ja auch unterwegs, in der Pandemiezeit in den Erotikshops. Sie haben eben gesagt, dass mit dem Onlinehandel auch diese Läden natürlich betroffen waren, InhaberInnen geführte Läden. Jetzt ein paar Jahre später sind Sie da eigentlich noch im Kontakt mit den Inhabern und Inhaberinnen und wissen, oh, der Laden ist noch da, der hat sich gehalten. Pandemie zum Trotz, Onlinehandel zum Trotz gehen immer noch Menschen im ländlichen Raum in solche Läden, gerade wegen auch der Diskretion beispielsweise.
1: Ja, wir sind lose im Austausch noch. Jens Schöne und ich haben so unsere kleinen Spezialgebiete gehabt und stehen da durchaus noch in losem Kontakt und wissen von einigen Läden, dass sie noch da sind. Ich habe allerdings auch mitbekommen, und das ist kein Laden, den wir im Buch haben, aber den ich danach noch entdeckt habe, dass in Thüringen, in Oettersdorf, ein Shopbetreiber das Ende des letzten Jahres sozusagen genutzt hat, um sein Gewerbe abzumelden und den Laden zu schließen. Der war wirklich winzig und der war nicht mit Aquaristik kombiniert, sondern mit Fellhandel. Also es gibt wirklich interessante Geschäftsmodelle und dieser Laden in der Nähe von Schleiz, der hatte sozusagen dann noch bis Ende letzten Jahres existiert. Aber von unseren Akteurinnen und Akteuren wissen wir es in Teilen auch, dass sie das noch machen und dass sie auch, das haben wir sie natürlich auch gefragt, dass sie das natürlich auch mit großem Interesse und Neugier bis zur Rente dann betreiben, wobei man eben nicht weiß, ob es dann mal eine Nachfolge im Geschäft geben wird.
2: Nun haben wir schon ein bisschen was von Ihnen erfahren dürfen, von den Gesprächen, die Sie geführt haben mit den Betreiberinnen der Erotikshops im ländlichen Raum in der Provinz. Sie haben gesagt, dass Sie auch in Aschersleben eine Weile länger in einem Laden waren, um dort auch den Alltag mitzubekommen, das Geschäft mitzubekommen, Kunden, Kundinnen. Ich würde da gerne nochmal einhaken und fragen, was waren denn Dinge, die Sie erwartet haben, die dann auch so eingetroffen sind, als Sie vor Ort waren? Und was hat Sie aber auch überrascht und war völlig unerwartet und hat gebrochen mit dem Bild, die sie über solche Läden hatten.
1: Also ich habe im Interview mit dem Besitzer des Ladens in Aschersleben war ich ganz empört, als er irgendwann an der Stelle, als es um das Alter seiner Verkäuferinnen dort im Laden ging und dass er da eher so den mütterlichen Typ, wie er es nannte, bevorzugt, um eben ein Vertrauensverhältnis zu den Kundinnen und Kunden aufzubauen. Da hat er mich irgendwie so halb eingeladen und hat gesagt, naja, so müssten wir sie da mal hinstellen und mal gucken, wie sie da ankommen. Und da habe ich gedacht, was für eine Frechheit. Das ist ja völlig unverschämt, niemals. Und dann waren wir im Projekt so lange drin und haben wirklich 2 Jahre da sehr viel Herzblut und Energie reingesteckt. Und irgendwann habe ich gedacht so, nee, vielleicht wäre das doch nochmal ganz interessant und bin auf dieses Angebot relativ kurzfristig zurückgekommen und dann durfte ich in Aschersleben also ein paar Tage mit im Lager und hinter der Kasse sein. Und was ich sehr erstaunlich fand war, und das ist wirklich ein kleiner Laden, der ist winzig, aber dass das Publikum genauso war, wie uns immer geschildert wurde. Es waren wirklich alle da. Alle waren in dem Fall wenig, aber es waren eben ganz unterschiedliche Bevölkerungsgruppen und Anlässe und Altersgruppen da. Und das fand ich total verrückt, dass also diese Aussage so in diesen Tagen auch eingetroffen ist. Was mich erstaunt hat, war auch mit welcher Coolness die Verkäuferin Moni in Aschersleben mit diesen Produkten umgegangen ist, die ich zum Teil natürlich eine andere Generation und irgendwie anders sozialisiert, aber jetzt nicht gerade frauenfreundlich und erotisch fand, sondern durchaus auch schwierig und abstoßend, aber mit welcher Professionalität man sozusagen zwischen Riesendildos und schrecklichen DVD-Hüllen arbeiten kann. Das fand ich total interessant.
2: Und das sind wahrscheinlich Bilder und Eindrücke, die auch bleiben und die auch nachgelesen werden können in dem Buch, das Sie mit Jens Schöner 2024 veröffentlicht haben. Provinzlust heißt es. Darin gibt es natürlich Texte zum Lesen, aber auch Fotografien. Darauf würde ich gern zum Ende des Gesprächs noch eingehen. Es sind Fotografien im Buch von Karin Weinert und Thomas Bachler. Das heißt, Sie sind nicht nur zu zweit zu den Läden gegangen, Sie und Jens Schöner, sondern eigentlich auch zu viert noch mit 2 Menschen, die fotografiert haben, oder? Wie haben Sie denn für das Buch zueinander gefunden?
1: Also wir haben das tatsächlich getrennt. Karin Weinert und Thomas Bachler sind nach uns auf diese Reise gegangen.
2: Ach so.
1: Und wir haben zunächst die Interviews geführt und da auch abgefragt, ob die Menschen bereit wären, auch fotografiert zu werden. Aber es war von Anfang an unser Ziel, dass wir ein schönes Buch, ein ästhetisches Buch schaffen, in dem eben auch viele Bilder eine Rolle spielen. Und Karin Weinert und Thomas Bachler kannte ich schon aus einem anderen Projekt von 2018/19. Da ging es um Erinnerungsobjekte zur LPG, also zu den landwirtschaftlichen Produktionsgenossenschaften der DDR. Und da hatten die schon mal ziemlich tolle Arbeit geleistet und ich mochte sehr, wie sie so dokumentarisch die Menschen sehr feinfühlig in Szene setzen können. Und deshalb fragte ich also bei Karin Weinert nochmal an und ich glaube, sie hatte auf jeden Fall so ein paar Denkminuten, nachdem ich ihr das Projekt kurz vorgestellt habe und hat aber dann im Endeffekt zugesagt und ich finde auch wieder die Bilder der beiden ganz großartig und diese Bilder schmücken nicht nur das Buch, wir haben sie natürlich auch in Teilen bei unseren Buchvorstellungen und Lesungen gezeigt.
2: Und mit diesem Buch sind nicht nur die Bilder zu sehen, sondern kommen Sie ja auch auf Lesungen, lesen Texte aus diesem Buch. Ich habe gesehen, bisher eher in Großstädten. Dabei geht es ja um die Erotikläden in der Provinz, in den kleineren Städten. Ist zum Beispiel von Ihrer Seite oder von der Seite Jens Schönes auch geplant, zum Beispiel meine Lesung an einem ungewöhnlichen Ort zu machen, nämlich zum Beispiel in einem der Erotikläden?
1: Wir wollten unbedingt in der Spielothek neben dem Erotikshop von Aschersleben eine Lesung machen, aber irgendwie haben wir das noch nicht hingekriegt. Ich war aber mit dem Buch auch an meiner alten Wirkungsstätte in Kloster Vesral im Süden von Thüringen. Und also was ist Provinz, wenn nicht das? Also insofern, es sind nicht nur die großen Städte. Ich bin am 24.09. damit noch in Schifflersgrund im Grenzmuseum. Also wir trauen uns durchaus auch in die abgelegeneren Regionen mit diesem Thema und nicht nur in die Großstädte. Aber es stimmt schon, das Interesse ist natürlich erstmal in den Städten auch groß gewesen, was ich natürlich gut finde, weil ich das Buch auch immer abseits des thematischen Zuschnitts, der vielleicht natürlich irgendwie witzig sein mag, aber in dem natürlich ganz viel Zeitgeschichte steckt und ganz viel Transformationserfahrung. Aber abseits von dem finde ich eben, dass das Buch auch gelesen werden sollte als eine Einladung, die ostdeutsche Provinz genauer in den Blick zu nehmen, weil da viele Themen schlummern, die total spannend sind und die sich nicht ganz offensichtlich aufdrängen, sondern wo man einfach ein bisschen gucken muss. Und wenn man die Augen aufhält, findet man großartige Themen abseits der großen Städte.
0: Sagte die Soziologin Uta Brettschneider. Sie hat gemeinsam mit dem Historiker Jens Schöne zusammen das Buch Provinzlust geschrieben. Und Radio Frei sprach mit ihr über ostdeutsche Erotikshops nach der Wende und den Wandel der Shops von den 1990er Jahren bis heute. Und um jetzt vielleicht mit dem Thema abzuschließen, habe ich noch ein Lied mitgebracht, was nicht allzu weit entfernt ist von Erotik. Da geht es um die Liebe. Beziehungsweise die Erotik kann ja auch, muss nicht, kann manchmal mit Liebe was zu tun haben. Und deswegen ist das schon ein kleines verrücktes Ding, die Liebe. Und jetzt dürft ihr einmal nur raten, weil ich nicht so viel Zeit dafür habe, was das nächste Lied ist. Und ich hoffe, ihr habt geraten. Crazy Little Thing Called Love von Queen.

thing called love. Ah, ich weiß es nicht. Ich habe das Gefühl, ich werde einen nur sehr, sehr, sehr leichten Ohrwurm davon haben. Genau, also ich glaube, war ein süßes kleines Liedchen, ne? Das nächste Lied, was ich euch zeigen werde, kenne ich selber noch nicht. Ich wollte mich davon überraschen lassen, was meine Kollegin mir denn hier empfohlen hat. Es ist ein ukrainisches Lied und anscheinend war das auch in Eurovision ein Song, was gespielt wurde. Das heißt, Moment, es ist von Yagodi. Ich hoffe, ich spreche das richtig aus, aber ich glaube schon. Tsunami. Das hören wir mal jetzt gemeinsam an.

0: Und damit gehen wir auch direkt in den Nachrichten aus der Ukraine von meiner Kollegin Anastasia, die mir auch dieses tolle Lied empfohlen hat.
1: Hallo liebe Korax-Zuhörerinnen, ich heiße Anastasia und bin ich wieder im Studio mit den Nachrichten aus der ukrainischen Welt. Ihr habt gerade gehört ein Lied von Jagoda Band, heißt Tsunamiya. Proteste der ukrainischen Bevölkerung sorgen dafür, dass der Oberbefehlshaber der Armee, Alexander Sirski, gekündigt wird. Die Proteste in der Ukraine laufen bereits seit Mitte Juli. Ausschlaggebend für die Proteste war eine Neubesatzung der Verteidigungsminister durch den ukrainischen Präsidenten Zelensky. Dieser hatte Anfang des Jahres Mykhailo Fedorow ins Amt gehoben und dann im Juli schon wieder entlassen, ohne dies zu begründen. Fedorow stand für Reformen, Effektivität und hatte auch eine umfassende Prüfung des Verteidigungsministeriums und der Kampfbrigaden durchgeführt. Damit machte er sich zum politischen Kontrahenten mit dem Oberbefehlshaber der Armee, Alexander Sirski. Die Proteste der BürgerInnen in der Ukraine forderte Mykhailo Fedorow wieder in sein Amt einzusetzen und zugleich den Oberbefehlshaber Alexander Sirski zu kündigen. Eines der Ziele wurde erreicht. Sirski wurde nun Ende Juli entlassen. Die erste Forderung, Fedorow wieder zum Verteidigungsminister zu machen, wollte Zelensky nicht nachkommen und bat ihm stattdessen andere Stelle an, was Fedorow ablehnte. Die Protestierenden in der Ukraine drohen an, dass sie bereit sind, so lange auf die Straßen zu gehen, bis ihre Forderungen ausgeführt werden. Denn in der Vergangenheit gab es größere Skandale über Gewalttaten von Kommandanten, oft mit Gewalt gezwungenen Militärdienst und Kostenüberschreitungen in Höhe von 300 Milliarden Hryvnias. Vieles davon hatte die Prüfung Fedorows herausgefunden und die Bevölkerung der Ukraine glaubt, dass der Oberbefehlshaber Sirski tragte eine Mitschuld daran. Russland führt weiter einen hybriden Krieg innerhalb der EU, diesmal mit einem Ziel am Flughafen Leipzig-Halle. In der Nacht zum 5. August hat eine Drohne mit Sprengsatz eine ukrainische Transportmaschine am Flughafen Leipzig-Halle getroffen. Die Drohne ist nicht explodiert, weil die Explosionsstoffe früher abgefallen waren. Die ukrainische Bauart des Flugzeugs Antonov wird in der Regel auch für Treibstofflieferungen genutzt, so aber nicht an dem Tag. Ein mutmaßlich zweites unbekanntes Flugobjekt war überdies mit einem DHL-Frachtflugzeug zusammengestoßen. Dem MDR zufolge seien nach der Landung in Hannover an jener Maschine leichte Beschädigungen festgestellt worden. Nach Teilen dieser möglichen zweiten Drohnen sei gesucht worden, anschließend aber ohne Erfolg. Russland indes positioniert sich nicht zu den Vorfällen am Flughafen Leipzig-Halle. In den letzten Monaten kam es in Deutschland zu einer Reihe unerlaubter Drohnenflüge über sensible Einrichtungen, darunter Militärstützpunkte, Flughafen, Energieversorgungsanlagen, Seehäfen und Logistikunternehmen, so das BBC Ukraine. Die Angriffe auf genannten Objekte sind Angriffe auf Logistikinfrastruktur Deutschlands. Die Bundespolizei warnt um mögliche russische Agenten, die das vermutlich organisierten. Das Internationale Institut für strategische Studien spricht in einem 2025 veröffentlichten Bericht von systemischen Angriffen auf europäische kritische Infrastruktur seit Dutzenden Jahren schon. Die Sabotagen führten zu einem Schaden von Hunderten von Milliarden Euro. Das Institut warnt von psychologischen Schäden für die Gesellschaft durch die Verbreitung von Angst, Misstrauen an staatlichen Institutionen und eine sich vertiefende politische Spaltung. Andere Nachwirkungen von Angriffen auf physische und digitale Ziele sowie auch Informationskampagnen ist, dass die Hemmschwelle die zukünftige Eskalationen senken und es erhöht das Risiko von strategischen Fehleinschätzungen. Die EU gibt aufgrund der Teilnahme von Russland kein Geld mehr für die Biennale in Venedig. Im Juli hat die Europäische Exekutivagentur für Bildung und Kultur ihre Förderung des Fondazione Le Biennale di Venezia gekündigt, weil der russische Pavillon wieder eröffnet wurde. Diese wurde ursprünglich nach dem Beginn der Vollinvasion der Ukraine geschlossen. Zuletzt gab es bereits Proteste auf dem Biennale-Gelände. Zwei EU-Länder und die Ukraine protestierten gegen Russlands Teilnahme. Auch weil russische Drohnen und Raketen mittlerweile tausende Kulturdenkmäler und andere kulturelle Einrichtungen zerstört oder beschädigt haben. Außerdem hatte das Malfa-Institut für Aufklärung aufgedeckt, dass die Leiterin des russischen Pavillons Verbindungen zu Gazprombank, Rostec und kulturellen Projekten in den ukrainischen besetzten Gebieten hat. UNICEF wurde von stellvertretenden ukrainischen Außenminister kritisiert. Am 4. August berichtete UNICEF von 3 getöteten Kindern in der Ukraine und einem getöteten Kind in russischen Belgrad bei der ukrainischen Grenze und ruft dazu auf, dass alle Seiten ihre Verpflichtungen gemäß dem humanitären Völkerrecht einzuhalten haben. Der ukrainische stellvertretende Außenminister Andriy Sybiha kritisiert in dem Bericht einen fehlenden Faktcheck. Die tatsächliche Anzahl in der Ukraine getöteten Kinder lag bei 7. Außerdem kritisierte er, dass UNICEF nicht die Schuld beim russischen Militär betonte, welches den Krieg begonnen hat. Damit würde eine falsche Gleichsetzung zwischen dem Aggressor und dem Opfer hergestellt werden. Er rufte UNICEF dazu auf, die Kriegsverbrechen zu verurteilen und dass UNICEF Russland dazu erfordert, das Töten unschuldiger ukrainischer Kinder zu beenden. Seit 2022 sind in der Ukraine 729 Kinder laut der Children of War-Plattform getötet worden. In Russland sind 45 Kinder getötet worden, wurden fast 3000 ukrainische Kinder verletzt, fast 2400 sind verschwunden und über 20.600 wurden vertrieben. Seit Mitte Juli greift die Ukraine die Lagerhäuser der großen russischen Online-Händler an. Fast jeden Tag greifen die ukrainischen unbemannten Kräfte den Online-Händler Wildberries an. Die russische Regierung behauptet, dass die Lagerhäuser von Wildberries ausschließlich zivile Einrichtungen seien und bezeichnet die Angriffe deswegen als Terroranschläge. Zelensky wiederum berichtet, dass Wildberries Komponenten für die Herstellung von Drohnen und Navigationsgeräten für den Krieg in der Ukraine liefert. Auf der Webseite des Online-Händlers gab es vor dem Angriff einen Bereich "Alles für die SWO", womit die spezielle militärische Operation gemeint ist, wie in Russland der Krieg gegen die Ukraine bezeichnet wird. Die Gründerin des Unternehmens bestreitet nicht, dass bei Wildberries Militärgüter verkauft würden, aber sie glaubt nicht, dass die Lagerhäuser legitime militärische Ziele sind. Ukrainisches Ziel bei den Angriffen ist, die Fähigkeit Russlands zur Fortführung des Krieges zu verunmöglichen. Der Umsatz des Marktplatzes beträgt 0,5% des russischen BIP, während der Gesamtumsatz der aller Unternehmensgruppe fast 3% erreicht. Der ukrainische YouTube-Wirtschaftsblogger Valentin Krasnoperov glaubt, dass die ukrainischen Angriffe eine Kettenreaktion auslösen können, die zu einer potenziellen Bankenkrise führen würden und die russische Wirtschaft ruinieren würden. Gleichzeitig greift Russland ukrainischen Logistikunternehmen wie Novopost und Rosetka weiter an. In russischen Medien wird dies als eine Reaktion auf ukrainische Angriffe auf Wildberries dargestellt. Aber wie der Chefredakteur von Ekonomichna Pravda, Vyacheslav Sadovnichi, festgestellt, greift Russland ukrainische Unternehmen bereits seit Beginn des vollständigen Krieges an. Und es gab keine ungewöhnlichen Zunahme der Angriffe ukrainischer Unternehmen, die von der üblichen Vorgehensweise abweichen würden, so Sadovnichi. Erneut schlägt eine russische Rakete in Polen ein. In der Nacht zum 30. Juli hat Russland mehrere ukrainische Städte wieder angegriffen. Eine der Raketen landete gegen 4 Uhr morgens in Targowisko, im Süden Osten von Polen, in der Lubelskie Woiwodschaft. Aufgrund der russischen Luftangriffe auf die Ukraine wurde in Lublin sowie in eigenen anderen Regionen der Woiwodschaft das Frühwarnsystem ausgelöst. Die BewohnerInnen des Dorfs, wo die Rakete gelandet ist, berichten, dass sie erschrocken waren, weil die Explosion so laut war und die Fensterscheiben zitterten. So etwas hatten sie noch nie gesehen. Die Rakete landete in einem Feld, keine Menschen wurde dabei verletzt. Polens Verteidigungsminister Władysław Kosiniak-Kamysz sprach von einer außerordentlich schweren Nacht für polnische Luftverteidigung, Überwachungs- und Abwehrsysteme. Ein Kampfjet von Typ F-16 sei vor Erkennung aufgestiegen, wie die Tagesschau berichtete. Der Premierminister Polens Donald Tusk sagte nach seinem Besuch vor Ort, dass Polen mehr Unterstützung für die Ukraine geben soll, insbesondere Patriot-Luftabwehrsysteme. In Polen steigt die Zahl der Angriffe auf UkrainerInnen. Anfang August haben polnische Bürger in Gdansk und Lubelskie Województwo UkrainerInnen angegriffen und geschlagen. Donald Tusk, der Premierminister von Polen, verurteilte die Angriffe und erinnerte daran, dass die Gefahr von der russischen Seite komme. Aktuell gibt es eine Zunahme von antimigrantischen und insbesondere von antiukrainischen ultrakonservativen Stimmen in Polen. In Reaktion auf die zunehmenden Angriffe auf die UkrainerInnen gibt es aber auch eine landesweite Kampagne, welche sich mit ihnen solidarisiert und sich gegen Gewalt und Diskriminierung ausspricht. Die waren Nachrichten aus der ukrainischen Welt. Danke fürs Zuhören. Jetzt kommt ein Lied, heißt Donbass Blues von Chliborob. Donbass ist ein Bergbauregion unter russischer Besatzung, zum Teil seit 2014 schon.
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0: 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Wir haben gerade schon einen kleinen Spoiler bekommen von meiner Kollegin und zwar, erst sage ich euch, was wir in der kommenden Stunde zusammen hören werden. Und zwar gibt es ein paar Veranstaltungstermine und Hinweise von mir wieder für euch. Und danach geht es weiter mit einem Beitrag dazu, warum das Stadtfest in Bitterfeld abgesagt wurde. Und jetzt erst kommen wir zu dem Spoiler, nämlich was für ein Lied jetzt abgespielt wird. Das ist Donbass Blues von Chliborob, denke ich. Und zwar, wie schon gesagt, es ist eine Region an der russisch-ukrainischen Grenze, was leider seit 2014 unter Besatzung von Russland ist.
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2: 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Und damit geht es auch direkt in die Veranstaltung und Termine, die ich für euch mitgebracht habe. Und zwar habt ihr es gerade gehört, wir werden ab Montag jeden Tag von dem Fleischer-Kiosk am Rheileck senden. Kommt also gerne vorbei. Ein paar Tage habt ihr noch. Es gibt nicht nur was zum Zuhören, sondern auch zum Zugucken und auch zum Mitmachen. Ja, ich glaube aber, ich muss leider sagen, der Sommer neigt sich so richtig sehr, sehr, sehr langsam dem Ende zu. Und ja, nach einer Weile ist auch schon wieder ein bisschen kälter und dann kommt der Herbst. Und dann ist es auch schön, mal eine Person haben, mit der man kuscheln kann. Oder mehrere, judge ja keiner. Die Katze geht natürlich auch klar, das mache ich natürlich. Aber wenn man jetzt eine Person zum Kuscheln haben will, ist die Wahrscheinlichkeit, dass die Liebe dann mal ebenso an der Wohnungstür klopft oder klingelt, ziemlich gering. Und deshalb, warum nicht Speed-Dating ausprobieren? Heute Abend gibt es ein Speed-Dating im Peisnitzhaus von 19 bis 21 Uhr. Tickets gibt es dafür an der Abendkasse. Geht also vorbei, wenn ihr Lust habt, neue Leute kennenzulernen. Aber es ist ja noch Sommer. Wir bleiben noch bei dem warmen Wetter. Und der Sommer ist ja auch der Festival-Season. Und damit geht auch wieder der Drehkreuz-Festival Open Air los. Heute und morgen, also am Samstag dann, gibt es 2 Tage, 2 Bühnen und damit doppelten Power. Das Drehkreuz-Festival öffnet jeweils von 22 bis 6 Uhr früh seine Tore. Also ab auf dem Dancefloor mit euch, lasst euch diese Meldung, die Motivation sein, durch den Arbeitstag hier heute am Freitag durchzukommen. Weiter geht es nach Leipzig. Ein weiterer Plan, um vielleicht eher gemütlicher ins Wochenende zu starten, könnte eine Kleidertauschparty sein. Das ist heute von 14 bis 22 Uhr, da könnt ihr eure Kleidung hinbringen, die ihr vielleicht seit längerem nicht mehr getragen habt, und gegen andere Kleidungen austauschen. Und ich bin mir ganz sicher, es gibt ein paar Teile, die ihr seit langem nicht mehr getragen habt. Der Veranstaltungsort ist Raum der Zeit e.V. in der Hedwigstraße 11 in Leipzig. Wer aber eher einen gemeinsamen Start, vor allem morgen, haben möchte, auch in Leipzig, für den gibt es, den laden die Hexen Leipzig morgen ab 11 Uhr zu ihrem sommerlichen Hexenpicknick in die Dezentrale ein. Das ist eine Gruppe technologieinteressierter Flinterpersonen, die queer-feministische Perspektiven in der HackerInnen-Szene sichtbar machen und verankern wollen. Es gibt ein Frühstücksbuffet, Vorträge und Workshops. Das Ganze geht dann ab 11 Uhr in der dezentrale Hackspace los, in der Eisenbahnstraße 9 im Hinterhaus. Am Samstagabend geht es weiter mit Humor. Den Abend könnt ihr dann mit dem Satiriker und Slam-Poeten Jean-Philippe Kindler verbringen. Das Ganze findet im Garten hinter dem Volkshaus statt, in der Karl-Liebknecht-Straße 30 in Leipzig. Der Einlass ist 19.30 Uhr und das Ganze beginnt um 20 Uhr und geht bis ungefähr 21.30 Uhr. Der Eintritt ist für GewerkschaftsmitgliederInnen frei. Sonst gibt es den Eintritt gegen eine kleine Spende von 10 Euro. Und wer gerne mehr geben kann, auch mehr. So, am heutigen bzw. morgen, habe ich ja schon erwähnt, gibt es das Festival von, wie hießen die denn? Drehkreuz. Und ich habe mir mal angeguckt, wer denn da alles spielt und habe von einer Akteurin bzw. einer Artistin einen Song mitgebracht. Ich weiß nicht ganz, ob sie das auch so ganz komponiert hat oder ob sie das eher remixed hat. Das heißt Durch die Nacht und die Artistin heißt Fatmuska. Auf Soundcloud könnt ihr sie hören. Es ist ein bisschen Techno jetzt. Ja, lasst euch über. So mache ich.

durch die Nacht mit Fatmuska. Ja, ich fand's ganz cool. Wir wechseln aber jetzt mal ganz kurz von Techno Richtung Rock. Und zwar ist das nächste Lied, was ich mitgebracht habe, ein Lied, was, ich bin mir sicher, dass 90% von euch, wer auch immer zuhört, das kennen werden, weil es ist schon ein sehr zeitloses Stück. Ich und meine Freundinnen hatten diesen einen Teil von dem nächsten Lied, was wir richtig rausgeschrien haben. Ich habe aber diesmal eine Rockversion davon mitgebracht. Ich werde noch nicht spoilern, was es ist, aber es ist von der Band Seether? Ich weiß es nicht. Auf jeden Fall ist das eine Post-Grunge-Band. Ich glaube, ihr werdet schon nach den ersten Sekunden die Melodie erkennen. Naja, egal, ich sag's euch. Es ist Careless Whispers, Rockversion.

0: Careless Whisper, eine Cover-Version, eine Rock-Cover-Version von Sida. Anfang September, genau genommen am Wochenende vom 4. bis 6. September, sollte der Marktplatz in der Bitterfelder Innenstadt eigentlich wieder Schauplatz des Stadtfestes werden. Mit Kulturangebot, Essen und Rummel jedes Jahr veranstaltet der Förderverein Bitterfelder Innenstadt das Fest. Zeitgleich findet dieses Jahr 5 Gehminuten vom Marktplatz entfernt im Park Grüne Lunge ein Protestcamp der Aktionsgruppe 37A statt. Unter dem Titel Schlechte Grüße aus Bitterfeld soll es Musik, Kunst und Mitmachangebote für Menschen jeden Alters geben. Laut der Aktionsgruppe 37A soll das Camp besonders so kurz vor der Landtagswahl ein sichtbares Zeichen für die Demokratie darstellen. Ein vielseitiges Wochenende in der Bitterfelder Innenstadt also, könnte man meinen. Doch letzte Woche verkündete der Bitterfelder Förderverein in einer Pressemitteilung, dass sie das Fest absagen werden. Grund dafür sei, Zitat, eine aus unserer Schicht nicht mehr beherrschbare Sicherheitslage. Zitat Ende. Protestcamp und Stadtfest seien nicht miteinander vereinbar. Von den BesucherInnen des Protestcamps ginge eine massive Sicherheitsproblematik aus. Mit der Absage des Stadtfestes und in der Pressemitteilung des Bitterfelder Fördervereins kommen verschiedenste zu kritisierende Punkte ans Tageslicht. Zum einen wird vor allem die schlechte organisatorische Kommunikation der Stadtverwaltung im Vorfeld kritisiert. Demnach hätte der Verein viel zu spät von dem Protestcamp erfahren und schwammige Auflagen für mehr Sicherheitsstruktur erhalten. Zum anderen spricht sich der Verein auch ganz unabhängig vom Stadtfest gegen die Genehmigung des Protestcamps aus und damit auch gegen andere vergleichbare Veranstaltungen in Bitterfeld. Das Ganze ist also sehr undurchsichtig und bleibt so ein bisschen die Frage, warum dieses Stadtfest jetzt abgesagt wurde und aber auch nicht zuletzt, was eigentlich so auf dem Protestcamp passiert. Und für diese und weitere Fragen sprach Radio Korax mit Jonas Venediger, einem der OrganisatorInnen des Protestcamps von der Aktionsgruppe 37A. Zunächst wurde er gefragt, von welchen Sicherheitsbedenken die Rede war, als das Stadtfest Bitterfeld abgesagt wurde.
1: Das kann ich nicht genau sagen, denn von Sicherheitsbedenken wissen wir nichts und wir können uns auch nicht vorstellen, dass es in irgendeiner Weise Sicherheitsbedenken gibt. Es hat bereits im Mai ein Kooperationsgespräch mit den Behörden stattgefunden, also Landkreis, Polizei und der Stadt, wo sowohl der Landkreis als zuständige Versammlungsbehörde als auch die Polizei nochmal klargestellt haben, dass es bezüglich unserer Versammlung auch in Verbindung mit dem Stadtfest keinerlei Gefahrenprognose gibt, die irgendwelche Einschränkungen rechtfertigen würden und sie davon ausgehen, dass es eine absolut friedliche Versammlung wird, die wir auch so geplant haben.
2: Ja, hattet ihr so im Vorfeld der Organisation, ich habe mir die Timeline so ein bisschen angeguckt, so wie ich das verstanden habe, plant ihr euer Camp seit November letzten Jahres, ist das richtig?
1: Das ist richtig, genau.
2: Genau, und das Stadtfest, glaube ich, seit Januar diesen Jahres, hattet ihr im Vorfeld oder auch jetzt in irgendeiner Form Kontakt mit den OrganisatorInnen des Stadtfestes, mit dem Förderverein?
1: Nein, also wir haben im November die Anmeldung, die Anzeige der Versammlungsbehörde gegenüber gemacht und laut einer Aussage des Landrats ist auch 2-3 Tage später die Stadt Bitterfeld-Wolfen informiert worden. Im Kooperationsgespräch im Mai gab es eine Absprache mit der Stadt, dass wir auf den Robert-Schumann-Platz verzichten, sodass das Stadtfest dort ihre SchaustellerInnenbetriebe aufbauen kann, unter anderem auch ein Riesenrad, soweit ich weiß. Und die Absprache gab es mit der Stadt, weil wir explizit wollten, dass das Stadtfest mit uns stattfinden kann und man tatsächlich in besseren Austausch, kulturell wie auch politisch kommt. Aber eine direkte Kommunikation mit dem Innenstadtverein gab es nicht.
2: Ja, das ist auch spannend, weil der Punkt mit dem Robert-Schumann-Platz wird natürlich auch in der Pressemitteilung des Fördervereins erwähnt. Du hattest jetzt gesagt, ihr habt euch quasi darauf geeinigt, dass ihr da nicht stattfindet. Das bedeutet, das, was in dieser Pressemitteilung geschrieben wird, das stimmt so dann nicht.
1: Das stimmt so nicht wie einige andere Punkte aus dieser Pressemitteilung auch, ja.
2: Genau, da würde ich auch direkt mal weiter drauf eingehen. Ich habe ja gerade in der Anmoderation schon ein bisschen ausgeholt. Ich habe natürlich die Pressemitteilung des Vereins gelesen und ich kann, glaube ich, nicht anders als über bestimmte Formulierungen und Schreibweisen zu stolpern, so wie zum Beispiel Begriffe, die in Anführungszeichen gesetzt werden, wie linke Szene oder auch Besucher des Camps. Außerdem spricht der Verein davon, dass es absolut falsch sei, eine solche Veranstaltung überhaupt zu genehmigen, mit Verweis auf, Zitat, Szenen wie in Leipzig-Konnewitz und dass man solche Zustände in Bitterfeld nicht haben wolle. Gleichzeitig wird eben vor allem die Stadtverwaltung und ihre schlechte Kommunikationsweise in die Kritik genommen. Also ich bin, glaube ich, ein bisschen durcheinander, was so die Argumentation angeht und welche Kritiken hier eigentlich geäußert werden und warum es eben auch dementsprechend jetzt eigentlich zu der Absage kam. Wie siehst du das?
1: Ich glaube, man muss ein bisschen weiter vorn anfangen. Der Innenstadtverein oder der Förderverein Innenstadt Bitterfeld, glaube ich, heißt er, ist ein Verein, der im Vorstand als auch in den Mitgliedern zu einem großen Teil, im Vorstand sind es, ich glaube, sogar über 50% aus AfD-Mitgliedern oder AfD-Abgeordneten, ob im Stadtrat oder Landtag besteht. Die andere Hälfte sind eine Fraktionslose, glaube ich, und der Rest pro Wolfen, die im Stadtrat Bitterfeld-Wolfen immer wieder auch die Position der AfD stärken. Das ist so die Grundgeschichte des Vereins. Was wir auch mit der Stadt auseinandergesetzt hatten, war natürlich für uns, da möglicherweise eher Sicherheitsbedenken bestünden, aufgrund der Zusammensetzung dieses Vereins. Diese Bezugnahme auf die Genehmigung einer solchen Versammlung, da muss man doch mal ganz klar sagen, Versammlungen sind nicht genehmigungspflichtig. Wir haben nach dem Grundgesetz die Anzeigepflicht und es gibt unfassbar hohe Hürden für eine Versammlungsbehörde, um Versammlungen einzuschränken. Ob jetzt nun Versammlungsverbot oder Wegbescheiden des Versammlungsortes, das sind super hohe Hürden, die nur greifen, wenn es eine Gefahrenprognose bezüglich einer solchen Versammlung gibt. Wie schon erwähnt, gibt es die nicht. Also die gibt es, aber die ist negativ. Und demnach ist auch der Punkt total weit hergeholt. Also für mich erscheint auch diese ganze Pressemitteilung tatsächlich etwas absurd, weil man das Gefühl bekommt, dass dort ein organisatorischer Fehler bei denen aufgetreten ist und sie jetzt die Stadt und uns verantwortlich machen wollen. Man muss natürlich auch erwähnen, wenn ich sage, dass ein Großteil aus AfD-Abgeordneten oder Mitgliedern besteht, die AfD hat jetzt angekündigt, am 4.9. am Hafen in Bitterfeld, das wäre auf das gleiche Datum des Stadtfests gefallen, eine Wahlkampfabschlussversammlung zu machen. Das heißt, diese MitgliederInnen würden möglicherweise dort gebraucht werden. Das ist reine Spekulation. Es gibt andere Faktoren, die zu einer Absage geführt haben könnten. Es wurde mitgeteilt, unter anderem, dass eine schriftliche Veranstaltungsanzeige, Anmeldung noch gar nicht stattgefunden hatte durch den Innenstadtverein und dem Bitterfelder Amtsblatt aus dem Juli ist zu entnehmen, dass der Förderverein für die Veranstaltung des Stadtfestes Fördergelder nicht bekommen hat. Ob nun wirklich die Linken via das Protestcamp oder wie auch immer zur Absage beigetragen haben, ist unklar. Ich gehe derzeit eher davon aus, dass diese beiden Faktoren, fehlendes Fördergeld als auch fehlende Anmeldung und der dritte Faktor dieser AfD-Veranstaltung eher Gründe für eine Absage des Stadtfests sind.
2: Wie nimmst du so die Resonanz auf die Absage des Stadtfestes wahr? Also haben euch da als Gruppe auch so Resonanzen erreicht?
1: Ja, es ist schon einigermaßen erstaunlich, wie weit sich in der Stadtgesellschaft diese Sache verbreitet hat und auch in welcher Intensität wieder, was man fast gewöhnt ist, Anfeindungen gegenüber dem Protestcamp, Anfeindungen gegenüber Linken, Andersdenkenden weitergetragen werden. Die Pressemitteilung wurde, die des Innenstadtvereins wurde natürlich an die Presse gesandt, aber ich denke, die größte Resonanz gab es auf Facebook, auf dem Account des Innenstadtvereins und eigentlich auch in allen Bitterfelder Facebook-Gruppen, die es so gab, mit teilweise massiv verbalen Entgleisungen. Auf diesen, ich sage jetzt mal, Propagandazug sprang natürlich auch die lokale AfD ein, die in ihren Telegram-Kanal Stimmung gemacht hat, auf den eigenen Kanälen, aber auch so Abgeordnete wie Daniel Reu, die natürlich jetzt unter einigen Posts des Netzwerks Zukunftsgestalten oder aber auch der Protestcamp-Orga absurde Kommentare schreibt. Also diese Resonanz in der Stadtgesellschaft ist sehr groß und sehr negativ, was natürlich absurd ist, weil dieser Text wenig schlüssig erscheint.
2: Jetzt mal abgesehen von der Resonanz und vor allem eben auch den verbalen Entgleisungen, was bedeutet die Absage des Festes jetzt für euch, also auch im Hinblick auf die Durchführung des Camps, wenn sie überhaupt etwas bedeutet?
1: Naja, sie bedeutet insoweit viel oder wenig, dass man, wenn man das aus einer nicht Orga, sondern ja, ich sag jetzt mal einer Werbemaßnahme heraus betrachten möchte, könnte man sagen, dass das Protestcamp jetzt in der Stadtgesellschaft so bekannt wie nie vorher ist. Das ist so. Und tatsächlich für die tatsächliche Durchführung unseres Camps bedeutet das nicht allzu viel, als dass wir natürlich jetzt verstärkt auch unsere Sicherheitsmaßnahmen schlüssig und dicht planen wollen, damit das Camp sicher stattfinden kann.
2: Du hattest ja auch gerade schon mal das Netzwerk Zukunft gestalten kurz erwähnt. Zukunft gestalten hat auch einen Post gemacht, beziehungsweise ihr als Gruppe, aber auch das Netzwerk habt ja auch an den Fördervereinen appelliert, beziehungsweise, um mich zu korrigieren, ich habe vor allem den Appell des Netzwerks gesehen, diese Absage nochmal zu überdenken und versucht auch klarzumachen, dass so beide Veranstaltungen halt völlig problemlos parallel stattfinden können, eben unter der Argumentation, wie du sie als auch gerade vorgebracht hast. Für wie wahrscheinlich hältst du es, dass das so auf fruchtbaren Boden trifft, beziehungsweise diese Entscheidung vielleicht auch nochmal überdacht wird?
1: Ich gehe nicht davon aus, dass die Entscheidung überdacht wird. Es ist natürlich bedauerlich, dass das Stadtfest abgesagt wurde. Es ist mittlerweile in der Stadt Bitterfeld-Wolfen zu einer Tradition geworden, wie auch lange Jahre das Hafenfest, das im Januar durch die Stadt abgesagt wurde. Und sodass jetzt mit der Absage des Stadtfests natürlich noch ein kulturelles Ereignis in diesem Jahr in der Stadt Bitterfeld einfach ausfällt. Das ist bedauerlich und man muss wirklich sagen, dass wir das schade finden, weil man einfach das parallel hätte stattfinden können und einen total tollen Austausch haben können. Wir hätten quasi noch mehr Kulturprogramm zum Stadtfest gebracht und das Stadtfest noch mehr Kulturprogramm zu uns. Aber ich gehe nicht davon aus, dass der Innenstadtverein diese Absage überdenken wird. Sie haben das klar und deutlich gesagt, ihre Pressemitteilung schien unwiderruflich. Ich glaube oder habe auch bemerkt, dass natürlich einige in der Stadt auch diesem Appell folgen und auch sagen, ja, wir wollen, dass das stattfindet, wir wollen, dass es möglich gemacht wird, dass diese beiden Veranstaltungen stattfinden können, aber ich gehe leider nicht davon aus, dass der Innenstadtverein das durchführen wird.
2: Dann würde ich jetzt auch gerne nochmal den Fokus auf die Veranstaltung lenken, die Stand jetzt stattfinden wird. Was passiert denn bei eurem Protestcamp?
1: Ja, das Protestcamp vor der Landtagswahl wird vom 4. bis zum 6.9. in Bitterfeld in der Grünen Lunge, eigentlich im grünen Herzen der Stadt, stattfinden. Und wir wollen dort mit mittlerweile, also oder insgesamt über 12 KünstlerInnen und Bands, wollen wir ein buntes Kultur-, Musikprogramm mit Redebeiträgen, Lesungen und Workshops veranstalten, um nicht nur gemeinsam für Demokratie, für Vielfalt, für Antifaschismus zu kämpfen, sondern gleichwohl auch noch eben dieser Stadt, dieser Stadtgesellschaft Subkultur niedrigschwellig zur Verfügung stellen.
2: Und Camp bedeutet ja, also ist ja in dem Fall auch wörtlich zu sehen, kann man da übernachten, beziehungsweise läuft es über eine Anmeldung?
1: Nein, dadurch, dass es als Versammlung angemeldet ist, ähnlich wie damals auch das Klimacamp in Halle, ist es so, dass auf der gegenüberliegenden Straßenseite in dem Park, die Binnengärten heißt der, dort wird der Zeltplatz sein, dort können Menschen übernachten, ihre Zelte aufschlagen, damit sie auch die ganzen 3 Tage bleiben können oder auch nur eine Nacht und dann vielleicht am Samstag noch zur Großdemo nach Magdeburg oder wie auch immer. Aber tatsächlich, man kann dort campen, es gibt Essen, es gibt Getränke, es gibt eigentlich alles, was man sich bei einem Festival vorstellen könnte, aber als politische Versammlung ohne Anmeldung, ohne Eintritt, ohne alles.
2: Was hat es mit dem Motto schlechte Grüße aus Bitterfeld auf sich?
1: Ja, es ist viel auch gemerkt worden, dass dieses Motto tatsächlich jetzt auch im Rahmen dieser Stadtfestdiskussion auf schlechten Boden trifft oder Menschen das gar nicht so witzig finden. Tatsächlich muss man aber feststellen, dieses Motto schlechte Grüße aus Bitterfeld ist ja eine kulturelle und politische Referenz. gibt eine lokale Punkband in Bitterfeld, die ist seit vielen Jahren aktiv, Kulturratze heißen die. Und die haben einen Song, der heißt Kulturratze, aus diesem dieses Zitat kommt. Und unabhängig von diesem catchy Spruch, schlechte Grüße aus Bitterfeld, der auch seit vielen Jahren irgendwie man immer wieder über den Weg läuft, wenn man irgendwie auf Punkkonzerten geht oder wie auch immer, ob nun auf Hoodies oder T-Shirts, ist es eben aber auch die politische Komponente, dass man ganz klar sagen kann, wir wollen mit diesem Motto keine schlechten Grüße aus Bitterfeld ankündigen, sondern wir wollen genau diese verhindern. Eine AfD-Regierung in Sachsen-Anhalt würde nicht nur das Land in eine Regierung einer rechtsextremen Partei binden mit den hohen Wahlergebnissen, sondern eben auch dafür sorgen, dass aus Sachsen-Anhalt und aus Bitterfeld eben das Bild auf diese Stadt, auf dieses Land noch negativer ist und antidemokratische Kräfte und Themen so präsent sind, dass die Grüße nur schlecht sein können. Also wir kämpfen eigentlich gegen die schlechten Grüße aus Bitterfeld.
2: Okay, und ich weiß nicht, ob das Programm schon in dieser konkreten Form feststeht, aber hast du vielleicht ein Veranstaltungshighlight von diesem Wochenende, ohne hierarchisieren zu wollen, aber einfach was du sehr cool findest, was du gerne teilen würdest?
1: Es spielen einige Bands, die wir persönlich total toll finden. Man könnte jetzt, wenn man von einem Headliner oder so reden wollte, könnte man natürlich über eine Band wie 100 Kilohertz sprechen, aber auch so eine uralte oder schon lang aktive Band wie Ladehemmung. Sind aber für mich eigentlich auch gern die kleinen Bands, die für mich Highlights sind, wie Bitchcraft oder so. Aber eben auch, und das finde ich besonders schön, wir wollten so familienfreundlich sein, wir wollten ein super breites Programm haben, weshalb wir auch eine Punkband haben, die Punk-Songs für Kinder macht, die heißt die Krakeelen. Und man kann bei uns auf Instagram so die aktuellsten Sachen verfolgen und auch sehen, welche Bands schon dabei sind. Und man muss einfach sagen, es ist ein sehr breites Programm und ich glaube, da ist für jeden was dabei.
0: Das sagt Jonas Venediger, einem der OrganisatorInnen des Protestcamps von der Aktionsgruppe 37a, welches zeitgleich mit dem Bitterfelder Stadtfest stattgefunden hätte. Der Bitterfelder Förderverein hat aber mitgeteilt, dass das Fest abgesagt wird, denn der Protestcamp und Stadtfest seien nicht miteinander vereinbar. Wir machen weiter musikalisch. Es ging ja in dem Beitrag unter anderem um Punkmusik. Wir werden nicht ganz so Richtung Punk gehen, sondern wieder etwas rockiger, würde ich sagen. Und zwar von der Band Kansas. Das ist eine amerikanische Progressive Rock Band. Das Lied ist von, 1976 war es. Ich kenne das Lied persönlich, weil es damals in meiner absoluten Lieblingsserie gespielt wurde, Supernatural. Da geht es um zwei Brüder, die gegen supernatürliche Wesen kämpfen nicht, aber auf Jagd gehen, mehr oder weniger. Das Lied heißt Carry On My Wayward Son und hat meine Teenage-Jahre sehr geprägt.

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Wir carryen jetzt auch an, und zwar die guten Vibes. Wir wechseln aber wieder einmal von Rock zu Pop, würde ich sagen. Ja, doch, natürlich Pop. Und zwar noch ein Lied von Chaperone, was ich euch mitgebracht habe. Da spricht sie, also das Lied heißt erstens California. Und Chaperone ist mittlerweile ein super Popstar geworden. Sehr famous, lebt ihren, ja, Singer-Dream. Aber ich glaube, Heimweh hat jeder von uns mal. Und in dem Lied geht es auch so ein bisschen darum, dass sie zwar davon träumt, nach Kalifornien in diese große Popstar-Life zu starten, aber dennoch ihre Kleinstadt am Ende vermisst. Kann ich sehr zu relaten. Hören wir uns mal gemeinsam an. Hi.

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1: 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Wir sind jetzt in der letzten Stunde unseres Magazins angekommen. In dieser letzten Stunde kommt gleich für euch eine Ausgabe der Sendereihe Platz der Republik. Danach geht es weiter mit einem Beitrag, wo Renate Licht von DGB Hessen Thüringen über Reformen spricht, die nach Vernunft klingen und nach Sozialabbau riechen. Und danach habe ich natürlich noch ein paar Veranstaltungstipps für euch mit, diesmal aus Dresden. Genau, dann würde ich auch sagen, machen wir direkt weiter. Wir haben gerade das Lied California gehört von Chaperone. Und da ging es ja darum, dass sie ihre Kleinstadt vermisst, wo sie herkommt, und zwar von Willard in Missouri. In dem nächsten Beitrag geht es nach Halberstadt. Ich habe mal selber sehr kurze Zeit dort gewohnt. Und da es auch eine Kleinstadt ist, dachte ich, dass es ja einigermaßen passt. Aber genau, das ist eine neue Ausgabe der Sendereihe Platz der Republik. Diesmal in Halberstadt.
2: Ich sitze im ersten Stock der Zura hier in einem großen Essensraum und ich sitze am Tisch mit den Omas gegen rechts, Ostharz, mit Angela, Elke und Katrin. Wie kam es zur Gründung? Also was war der Anlass, dass ihr euch zusammengefunden habt?
3: Wir sind nicht Ostharz, sondern wir sind Harz. Das heißt, auch Omas aus dem Westharz, aus Bad Harzburg und Goslar gehören auch dazu. Und das ist auch für uns ganz wichtig, weil das wirklich ein richtig guter Support ist für uns. Das hat angefangen vor anderthalb Jahren im Herbst, Anfang November, als hier diese Montagsspaziergänge oder Demos sich immer mehr radikalisiert haben. Da sind so recht radikale Gruppierungen wie Harz verteidigen, die da mitmarschieren. Dann kamen die Freien Sachsen dazu und allen möglichen anderen gesichert recht extremen Gruppierungen. Und da haben wir gedacht, wir müssen die kleine Gruppe der linken Engagierten jungen Menschen, die auf dem Domplatz immer auch dagegen gehalten haben, aber die wirklich sehr wenige waren und die das schon ziemlich lange durchgehalten haben, wir müssen die wirklich unterstützen. Und es gab so ein breiteres Bündnis. Und als wir dann dazu aufgerufen haben, also ich bin Zeitzeugin für die friedliche Revolution und war eingeladen zu einem Bürgerfrühstück in Blankenburg. Dann habe ich, als ich da meinen Vortrag gehalten habe über die friedliche Revolution, habe ich am Ende gedacht, ja, aber ich kann jetzt nicht nur über die Vergangenheit reden, jetzt müssen wir über die Gegenwart reden. Und habe dann spontan gesagt, und jetzt heute gründe ich die Omas gegen rechts im Harz und habe eine Unterschriftenliste rumgehen lassen, wer mitmachen möchte. Und dann habe ich das anders auch verbreitet und habe dazu aufgerufen bei dieser Kundgebung, dass alle, die mitmachen wollen, mitmachen können. Und da haben sich wirklich ganz viele gleich gemeldet. Und dann kam auch Support von anderen Oma-Gruppen aus Halle und aus Magdeburg. Ich kannte die auch schon, aber ich habe lange Zeit gedacht, naja, so alt fühle ich mich jetzt noch nicht, dass ich so als Oma bezeichnet werden will. Und dann ist mir aber immer mehr aufgegangen, dass das wirklich ein politischer Begriff ist und dass es Eitelkeit da außen vor bleiben muss und dass es völlig egal ist, ob man biologische Oma ist. Und es ist eine totale Frauenpower in dieser Gruppe. Und das Wichtige ist wirklich, denke ich, bei Omas gegen Rechts für mich nochmal, die Zielgruppen, die AfD-skeptisch sind, das sind oft Frauen in unserem Alter, die sich oft auch gar nicht so politisch doll engagiert haben, aber die trotzdem die AfD skeptisch betrachten. Und die können wir halt wirklich erreichen, sozusagen in unserer Pia von Auge zu Auge.
4: Mir war auch klar geworden, nie wieder ist jetzt. Jetzt muss ich Gesicht zeigen, jetzt will ich mich engagieren, weil jetzt stehen die Landtagswahlen bevor und da geht's um was. Und ich bin in der Lage, ich habe 3 Enkel und ich möchte, dass die auch friedlich, demokratisch groß werden.
5: Also ich bin jetzt nicht in der unmittelbaren Gründungsphase, wie Angela war, also dabei gewesen. Aber ich habe das dann irgendwann mitbekommen, dass es hier diese Oma-Gruppe gibt. Und dann habe ich mich da ganz schnell engagiert. Ich war bei den Versammlungen mit oder Aktionen zu starten. Und ich höre und habe immer wieder gehört, auch von anderen, einfach auch älteren Menschen, ja, aber wir wissen gar nicht, wann da wieder was ist und können wir das nicht immer in der Zeitung lesen und so. Also viele Menschen, ältere Menschen, möchten sich engagieren, möchten einfach auch dabei sein, möchten sich für Demokratie engagieren. Und auf diese Art und Weise ist es also einfach vielen Menschen möglich, sich zu beteiligen im Kampf gegen Rechts, für Demokratie, gegen Hass und Hetze.
3: Und wir haben wirklich die Erfahrung gemacht, dass die Oma-Gruppe so ein bisschen so ein Scharnier ist zu der bürgerlichen Zivilgesellschaft, denen manche Protestformen zu radikal sind. Oma verstehen wir nicht biologisch, sondern das ist sozusagen der Name der Initiative oder manche sind auch im Verein. Es gibt zwei Strukturen für die Omas gegen Rechts. Es gibt auch Männer, die dabei sind. Es gibt auch wirklich ziemlich junge Frauen, die dabei sind, denen einfach diese Form der überparteilichen, aber ganz klar trotzdem politischen Initiative und des Engagements gefällt. Und wir setzen halt wirklich sehr, gerade hier im Harz, auf Gesprächsangebote. Wir bedienen auch so ein bisschen das Klischee, ja, Oma gilt ja erstmal so ein bisschen als harmlos und hilfsbedürftig. Und davor haben zum einen die Leute nicht so schnell Angst oder belächeln sie auch ein bisschen. Das kriegen wir schon auch manchmal ab. Aber wir erleben auch wirklich, dass ein ganz positiv besetzter Begriff ist. Und wir spielen damit, indem wir zum Beispiel zu einer Kaffeetafel einladen, Kaffeeklatsch mit so Blümchengeschirr, was wir alle überhaupt gar nicht zu Hause benutzen. Ja, aber das bauen wir dann auf, aber lauter Sammeltassen. Und dann gibt es Kekse und Kuchen. Und dann laden wir die Leute ein, also auf öffentlichen Plätzen, auf der Straße, ja, und reden mit den Leuten, machen Gesprächsangebote. Und da entwickeln sich wirklich auch sehr lange und intensive Gespräche zum Teil. Wir waren auch zusammen in Riesa und wir haben mit Bündnis Widersetzen und so ja da auch so Trainings gemacht, aber das machen nicht alle. Von daher ist das auch wichtig, wenn wir was in der Zeitung schreiben, das wurde mir auch immer wieder gesagt, wenn wir uns irgendwo beteiligen, dann sagen viele, oh, dann komme ich auch dahin. Dann weiß ich, das wird nicht so extrem, dass ich mich da unwohl fühle.
5: Dass es eben nicht so extrem ist wie in der Jugendzeit und trotzdem aber auch widerständig.
3: Stabil.
4: Oder jetzt in Bernburg hatten wir einen Stand, ja, und der war unweit von einem AfD-Stand. Und da habe ich für mich festgestellt, dass viele zu uns kamen, um sich einfach erstmal wirklich zu erleichtern. Ja? Die voller Angst sind, was da passiert. Wir haben es ja gesehen, dass sie in Doppelreihe da standen, um ein Foto mit Herrn Siegmund zu bekommen. Sie kamen eben zu uns und ich habe mich so ein bisschen auch wie Seelsorger empfunden. Und das ist ja auch wichtig. Ja,
3: ja, manchmal seelsorgerlich. Wirklich. Manchmal laden die Leute auch den Frust ab und wenn sie merken, wir blocken sie nicht oder schicken sie nicht weg, dann kommt auch nach dem Frustabladen immer mehr auch eine Fragenhalte und ein echtes Gespräch. Das ist wirklich eine Erfahrung. Ja.
4: Ja, genau. Frustabladen, das war auch an diesem Tag in Bernburg. Ja? So, dass du hattest Karten, wo Fragen drauf waren, die neutral waren. Damit bist du ins Gespräch gekommen. Und so findet jede Oma von uns irgendwie einen Zugang. Und dann können die Leute, wie Angela gerade sagte, erstmal den Frust rauslassen. Und dann ist das so, was ich auch für mich herausfordernd finde, die Sache ein bisschen zu drehen und ins Gespräch zu kommen. Zum Beispiel, hast du denn das Programm überhaupt gelesen? Brauche ich nicht. Und dann ein paar Beispiele zu nennen oder dem Menschen dann Mut zu machen, lies es wirklich mal.
3: Das AfD-Programm?
4: Ja, ja. Das AfD-Programm. Ja. Und ich glaube, das ist wichtig, dass es uns auch ein bisschen Spaß macht. Ja. Ja, es darf nicht bitter ernst werden.
5: Uns ist es wirklich wichtig, mit den Menschen ins Gespräch zu kommen. Und die Karten, die Katrin eben angesprochen hatte, das sind Demokratie-Deckel, so nennen die sich. Und da stehen einfach Fragen zur Demokratie drauf. Ja, dann konnte ich da sehr gut mit den Leuten einfach über diese neutrale Frage ins Gespräch kommen. Das hat mir am Ende richtig Spaß gemacht.
2: Wie würdet ihr denn die Situation in Halberstadt beschreiben? Also wie nehmt ihr so die politische Gemengelage in Halberstadt wahr aktuell und vielleicht in den letzten Jahren?
4: Ich denke, dass viele Menschen sehr unzufrieden sind mit dem Zustand der Politik gerade. Ein ganz kleiner Teil geht dann montags da zu dieser Demo mit. Also ich glaube, es sind nie mehr als 100. Sie machen Krach.
3: Sie machen Krach. Und es sind sehr viele auch, die von woanders kommen. Sie sind überhaupt gar nicht alle aus Halberstadt. Aber sie sind sehr, sehr lautstark. Extrem lautstark.
4: Genau. Und ich glaube, der eigentliche Halberstädter steht hinter der Gardine. Ja, und da sehe ich auch so ein bisschen meine Aufgabe, die Leute wachzurütteln. Macht keine Protestwahl. Auch wenn Protest an mancher Stelle wirklich angebracht ist, aber es darf nicht diese Antwort sein, AfD zu wählen. Ihr schadet euch selbst. Das ist so, was ich mir auf die Fahnen geschrieben habe.
5: Also ich finde, auch hier in Halberstadt kommt es zu einer sehr eigenartigen Vermischung von zum Beispiel Windkraftgegnern, die sich dann unterlaufen lassen von AfD-Zugehörigen. Und diese komische, eigenartige Vermischung ist, finde ich, wirklich problematisch, weil dagegen vorzugehen ist einfach schwierig, ja.
2: Ich habe gelesen, dass ihr so Wahlplakate-Hilfe anbietet. Wir hatten vorhin ja schon mal kurz drüber geredet, dass oft in ländlichen Regionen, wenn man auf die Dörfer fährt, eigentlich nur Wahlplakate der AfD hängen. Alle anderen wurden nicht aufgehängt oder wurden wieder abgerissen. Wie kam es dazu, dass ihr das anbietet und aus welchem Kalkül raus? Weil ihr bietet ja so quasi es allen demokratischen Parteien an, Plakate für sie aufzuhängen.
5: Ja, also wir haben uns das als Omas überlegt, weil in unserer Oma-Gruppe sind ein paar Leute, die kommen nicht aus unserer Stadt, aus Halberstadt, sondern die sind vom Land, aus dem ländlichen Bereich. Da wohnen die. Und da hängen halt ganz viele blaue Plakate und keine anderen oder kaum andere. Die eine Teilnehmerin bei uns, die hat halt gesagt, das ist nicht auszuhalten, wenn sie da zur Arbeit fährt und es ist nur alles blau, blau, blau. Und deshalb haben wir uns überlegt, wir bieten den demokratischen Parteien an, ihnen beim Aufhängen der Wahlplakate behilflich zu sein. Aber wie ich dann jetzt mitbekommen habe, ich bin auch bei den Grünen engagiert, es ist gar nicht immer gewünscht, dass die anderen Parteien ihre Plakate in Gegenden hängen, wo die Wahlerfolge voraussichtlich nur sehr gering sein werden. Und es finde ich wiederum zweifelhaft, ob das so gut ist, aber es gibt halt manchmal übergeordnete Parteistrukturen, die das dann so verlangen. Ich finde das nicht in Ordnung und wir als Oma-Gruppe finden das auch nicht in Ordnung, aber das muss man sich manchmal fügen.
3: Ja, der ländliche Raum, da entscheiden sich meiner Meinung nach, entscheidet sich da die Wahl. Ein großer Teil der Bevölkerung in Sachsen-Anhalt lebt dort und der darf halt nicht aufgegeben werden und die AfD ist da sehr, sehr stark. Die Idee mit den Wahlplakaten ist ja damit gekoppelt, dass wir gesagt haben, wir hängen aber nicht nur für eine Partei auf. Also wir lassen uns jetzt nicht instrumentalisieren für eine Partei, auch wenn wir die gut finden, sondern wenn wir das machen, dann für mehrere Parteien. Und das ist eine ganz schöne Orga jetzt. Also die haben uns alle angeschrieben, fanden das toll. Wir haben auch coole Ideen. Wir beide können auch klettern am Laternenmast und können die so richtig hochhängen. Aber jetzt müssen wir die Parteien davon überzeugen, dass wir jetzt nicht mit ihrem Wahlkampfbus mitfahren und für sie die Plakate mit aufhängen, sondern dass wir sozusagen das nur machen, wenn sich mehrere Parteien zusammentun. Das ist ja auch der Sinn unserer Petition. Ich habe jetzt gerade wieder, immer wieder, wenn ich so Gespräche führe, zum Beispiel, ich sage es jetzt ruhig konkret auch mit der CDU, dann sagen die mir, ja, wenn man die AfD verhindern will, dann muss man schwarz wählen. Was anderes geht nicht. Das ist so ein Wording. Und das ist einfach nicht in Ordnung.
5: Das ist falsch, regelrecht. Ja. Das ist regelrecht falsch. So.
3: Absolut. Und ja, und wir versuchen mit dieser Aktion auch zu zeigen, das ist nicht die Alternative. Die Alternative ist, wenn sich alle demokratischen Parteien zusammentun und sich da auch verbünden und auch in dieser Vielfalt der Stimmen, die wir brauchen in einer Demokratie. Es soll ja nicht so eine Entweder-Oder-Wahl werden. Das ist ja wirklich auch keine liberale Demokratie, ja, sondern die Vielfalt, die soll ja bleiben. Das soll sich widerspiegeln. Und wir denken, wenn wir als Omas, also ab 26.07. beginnt das erst im ländlichen Raum mit dem Aufhängen der Wahlplakate, aber wir haben schon viel positive Resonanz und können wahrscheinlich gar nicht alle Gebiete dann so abwarten. Aber es ist trotzdem ein Zeichen, dass wir von den Parteien verlangen, ja, wir machen das, aber nur, wenn ihr euch mit den anderen zusammentut und wir da einen Weg finden, dass wir es für mehrere Parteien machen. Und das ist auch die Petition, für die wir Stimmen gesammelt haben.
2: Das klingt jetzt sehr überzeugend, wie du das gerade erzählst. Die AfD-Erzählung ist ja auch quasi so, also quasi die ganzen anderen Parteien stecken unter einer Decke. Da musste ich jetzt gerade auch dran denken, dass es so, die anderen Parteien tun sich zusammen oder so etwas Überparteiliches eine Gefahr steckt. Warum siehst du das nicht so?
3: Im Blick auf Wahlplakate ist es ja einfach offensichtlich. Die AfD ist einfach präsent im ländlichen Raum und alle anderen nicht, weil sie denken, sie haben da eh keine Power. Und wir sind auch viel mehr Leute. Also wir hatten neulich mal einen Vertreter von einer Ortsgruppe Partei bei uns und der hat gestaunt, als er uns große Oma-Gruppe gesehen hat und hat gesagt, das wäre ein Traum für sie, wenn sie so viele wären hier im Harz. Hier hat die AfD einfach nicht solche kräftigen Gegenspieler, dass sie sich da in so einem Opfermythos bewegen kann. Im Landtag oder so, ja, bei den Abstimmungen ist noch was anderes. Aber uns geht es ja jetzt wirklich ganz konkret darum, im ländlichen Raum, wie präsent sind die anderen Parteien und wie sind die echten Alternativen den Menschen auch vor Augen, wenn sie ins Wahlbüro gehen.
2: Um was geht es bei der Petition, von der ihr gesprochen habt?
3: Da geht es uns darum, dass die demokratischen Parteien zusammenarbeiten. Die haben wir gestartet, noch bevor diese Abstimmung war im Landtag, wo sie versucht haben, ein paar Sachen wie die Richterwahl und so resilienter zu machen. Da haben sie ja auch parteiübergreifend zusammengearbeitet. Und uns ging es darum, dass auch im Wahlkampf so fair miteinander umgegangen wird und so darauf geachtet wird, dass wirklich die demokratischen Grundlagen eingehalten werden, dass die Vielfalt der Parteien erhalten bleibt und dass sie zusammenarbeiten. Und zwar zeigen, für welche Ziele sie stehen. Also im Augenblick, finde ich, wird es der AfD auch wirklich von den anderen Parteien ziemlich leicht gemacht. Die Politik ist an vielen Stellen wirklich sehr zu hinterfragen. Das ist Wasser auf die Mühlen der AfD. Und diesen Opfermythos, das ist ja hier eine Farce. Also die AfD ist ja einfach die stärkste Partei, da muss man jetzt nicht irgendwie... Das hat ihr halt nicht geschadet, ja, die Brandmauer und im Gegenteil. Aber jetzt braucht man ja gar nicht mehr, schafft es die AfD ja auch selbst nicht mehr, sich als Opfer darzustellen, ja, sondern sie spielt ja eher auf der Gewinnerseite.
2: Was motiviert dich trotzdem oder was gibt dir Zuversicht oder euch quasi da dran zu bleiben?
5: Ich würde jetzt noch nicht sagen, dass die AfD auf der Gewinnerseite steht. Das lehne ich einfach ab. Ich denke, die demokratischen Parteien müssen sich anstrengen. Die Politik oder die Bundespolitik macht es ja im Augenblick den demokratisch gesinnten Menschen auch nicht leicht, die Demokratie zu verteidigen. Das muss ich jetzt auch mal so sagen. Da hat die AfD es im Augenblick wirklich leichter, dagegen zu halten. Aber wir müssen uns einfach zusammentun, um zu verhindern, dass die AfD in Sachsen-Anhalt an die Macht kommt. Und dafür brauchen wir auch die kleinen Parteien. Ansonsten funktioniert das Ganze nicht. Und ich denke, wir alle müssen uns dafür einsetzen, dass das verhindert wird. Das ist meine Ansicht und dafür kämpfe ich auch.
4: Dass irgendeine Protestwahl völlig falsch ist. Ja, das versuche ich persönlich den Leuten klarzumachen. Bei allem Wenn und Aber sind wir gesprächsbereit, aber das hatte ich vorhin schon mal gesagt, es darf nicht die Lösung sein, die AfD zu wählen. Das den Leuten klar machen, wofür sie dann das Kreuz setzen.
3: Also mit der Gewinnerseite meine ich ja nur, dass sie in den Umfragen einfach oben steht. Das heißt jetzt nicht, dass ich irgendeinen Wahlsieg von der AfD herbeireden möchte. Ne? Aber auch wenn sie nicht gewinnen, was ich sehr hoffe, wird sie ja eine sehr, sehr starke Opposition sein. Also es ist einfach, da muss sie einfach ernst genommen werden. Wir denken nicht nur bis zum 6.9., sondern wir brauchen einen sehr, sehr langen Atem. Wir brauchen die nächsten 4 Jahre mindestens, vielleicht auch noch länger, wirklich eine Widerstandskraft, die davon geprägt ist, dass wir genau wissen, warum wir uns so engagieren und dass wir so eine harten Zeiten, Wüstenphasen auch ja gut durchstehen. Ich selbst bin in der DDR ja aufgewachsen und habe da auch mich sehr engagiert. Also ich war im Jahr 1989, also vor dem 9. Oktober, in Ost-Berlin, war da freischaffend und habe Anfang Oktober, am 3. Oktober genauer gesagt, als die Grenze zur Tschechoslowakei geschlossen wurde, eine Fastenaktion in der Berliner Gethsemane-Kirche initiiert. Da war jeden Abend waren da Friedensgebete und dann durch die Fastenaktion war die Kirche Tag und Nacht offen. Dann kamen da ganz viele Demonstrationszüge und ich war immer verantwortlich auch dafür dann mit den Leuten zu singen, um die Stimmung zu beruhigen. Und diese Fastenaktion, die ging so 2 Wochen. Da haben sich dann Hunderte dran beteiligt. Nur 40 durften die Kirche. Wir hatten einen Klo und ein Waschbecken. Das hat eine ganz große Außenwirkung gehabt, auch dafür, dass es friedlich blieb. Und das ist sozusagen so eine Zeitzeugenerfahrung, mit der ich auch viel in Schulen unterwegs bin, um aufzuklären, wie es in der DDR war aus meiner Perspektive. Und diese Ostalgie, die so vieles beschönigt, mal ein bisschen gerade zu rücken. Und wenn dann jetzt ja so solche Sprüche kommen von der AfD und auch von Westimporten in der AfD auch noch, ja, vollende die Wende oder ja, wir sind das Volk, also dann könnte ich wirklich ziemlich die Wände hochgehen. Und das macht mich wütend und das gibt mir aber auch echt viel Energie für den Widerstand, der notwendig ist. Also das ist so eine übergriffige Art, völlig auch wirklich daneben. Ja, das kann man einfach nicht so stehen lassen.
4: Ja, vielleicht noch eins, was mal noch ein bisschen in die andere Richtung geht, was mich bewegt. Meine Mutter ist 90 und sie lebt jetzt sehr viel wieder in ihrer Kindheit. Und sie hat den Angriff auf Halberstadt mitgemacht, ist ausbombardiert worden, hat in diesen Stunden ihre Mutter verloren und erzählt mir immer, wie sie durch die brennende Stadt gerannt ist. Und mit all diesen Geschichten, auch von meinen Großeltern, bin ich, ist unsere Generation auch groß geworden. Und deswegen ist dieses nie wieder auch ganz dolle da. Lasst euch nicht wieder verblenden von einem selbsternannten Führer oder von jemandem, der sagt, ich kann's. Demokratie ist wichtig. Das muss ganz oben stehen.
3: Die Demokratie, die wir jetzt haben, auch wenn sie nicht die idealste Demokratie in manchen Teilen ist, ist wirklich etwas, wofür es sich absolut lohnt zu kämpfen. Und wenn jetzt Leute sagen, sie packen die Koffer und fahren dann in ein anderes Bundesland und fangen da neu an, dann sage ich, nein, es ist gerade wichtig, dass wir hier bleiben. Gerade in diesen Zeiten, das war ja zu DDR-Zeiten auch so, manche sind in den Westen gegangen, war voll legitim und verständlich. Aber die friedliche Revolution dann angestoßen haben, das waren halt wirklich Leute, die da geblieben sind. Das ist meine Erfahrung. Man kann Widerstand im Untergrund sozusagen organisieren und leisten. Und das, wir haben zum Beispiel die kirchlichen Räume, auf die AfD keinen Zugriff hat. Wir haben unsere Privaträume, in denen wir uns zum Beispiel auch treffen, auf die AfD keinen Zugriff hat. Und wir werden da einfach weiter stabil und engagiert bleiben, weil wir uns keine andere Form der Gesellschaft wünschen als eine liberale Demokratie.
5: Also wir wollen das ja auch als Omas, um nochmal auf diesen Begriff zu kommen, auch für unsere nachfolgenden Generationen so gestalten, also für unsere Enkel sozusagen, dass die in einer friedlichen Welt aufwachsen können, ohne Hass und Hetze und mit einer guten Natur und mit einer guten Demokratie, wo auf sie geschaut wird, wo auf sie geguckt wird, wo sie unterstützt werden. Das ist schon unser Anliegen, um das besser zu machen, als es im Augenblick sogar ist. Ja.
1: 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Von der Sendereihe, die durch Sachsen als Städte geht.

Ich hoffe, diese Botschaft war genauso klar, wie es in den letzten Sekunden in diesem Lied auch dargestellt und gesungen wurde. Genau, ich habe euch ja noch ein deutschsprachiges Lied versprochen. Und zwar von Crow diesmal. Die Band Blond ist mir ja erst seit ein paar Jahren bekannt. Ich feiere ihre Musik sehr. Und hier bei uns in Radio Korax wird er auch nicht selten gespielt. Zumindest, als ich davon erfahren habe, hatte ich das Gefühl, dass das ständig hier lief. Das ist ja jetzt wieder auch eine Weile her. Aber bei Crow ist es ja so, dass das schon ein bisschen länger her ist und man auch schon, also ich wenigstens damals schon mitgeschrien habe. Ja, das nächste Lied ist ein bisschen einfacher, ein bisschen gechillter, bisschen easier.

0: Crow mit Easy. Ich glaube, mich hat gerade eine Version, was krass Auto-Tune drauf hatte, erwischt. Das hat mich gerade komplett aus der Fassung gebracht. Ich hoffe, ihr habt das Lied trotzdem irgendwie genossen. Ist ja immer noch trotzdem das gleiche Lied, aber bloß mit ein bisschen mehr Auto-Tune, I guess. Es geht weiter. Was nicht so easy ist wie bei Crow, ist der Erhalt eines Sozialstaates. Schaut man auf die Schlagzeilen der Tageszeitung, so kann man lesen, Einzelhandel rechnet mit steigenden Preisen oder ADAC, Spritpreise im Juli drastisch gestiegen. Viele Menschen haben Sorge, dass ihr Geld am Ende des Monats nicht mehr reicht. Und trotzdem reden wir darüber, dass wir uns den Sozialstaat angeblich nicht mehr leisten können. Der DGB ruft jetzt am 26.09. zu einem bundesweiten Protesttag auf. Hart verdient deine Gesundheit, deine Rente, deine Arbeit. Das sind die Schlagworte, die im Titel drinstehen. Gute und sichere Arbeit, eine bestmögliche Gesundheitsvorsorgung und ein verlässliches Alterseinkommen sind nicht verhandelbar. Und damit sind auch schon ein paar Punkte angesprochen, um die es bei diesem Protesttag gehen soll. Radio Frei hat anlässlich des anstehenden Protesttages mit Renate Licht von DGB Hessen-Thüringen gesprochen. Sie ist seit den 90er Jahren bei der Gewerkschaft dabei und ordnet ein, wie massiv der Angriff auf den Sozialstaat, den wir gerade erleben, ist.
1: Solange ich mich erinnern kann, sind wir als Gewerkschaften sehr, sehr oft in einer Verteidigungssituation, dass wir erkämpfte Rechte neu verteidigen müssen, dass es weniger in die positive Richtung für uns geht, sondern wir wirklich tatsächlich immer nur diese Verteidigungsposition haben. Und das hat sich in den letzten Jahren natürlich nochmal verschärft. Man hat so das Gefühl, eine Krise jagt die nächste. Ich erinnere, Finanzkrise, dann kam Corona, der Krieg in der Ukraine, ein vollkommen irrationaler amerikanischer Präsident, wo wir nicht wissen, wie es mit den Steuern geht. Und gleichzeitig haben wir aber auch Probleme, die selbst gemacht sind in unserem Land. Angefangen bei dem verpassten Einstieg in die E-Mobilität, die Probleme, dass der Energiestrompreis mittlerweile für viele Branchen wirklich zu einem Problem wird. Wir haben gleichzeitig einen Pflegenotstand, wie man es ja auch täglich in der Zeitung liest. Wir haben eine sehr, sehr schwache Binnennachfrage. Und all das nimmt jetzt die Politik zum Anlass, um täglich neue Reformvorschläge zu machen, die aber alle nur damit zu tun haben, Arbeitnehmerrechte abzubauen, Sozialstaat abzubauen. Und wenn man genau hinschaut, wird keiner dieser Vorschläge wirklich auch nur einen Arbeitsplatz sichern oder neu schaffen.
2: Du hast es jetzt schon gerade gesagt, es sind immer viele Themen, auf die aufgestiegen wird. Ich habe auch so das Gefühl, es gibt so eine allgemeine Stimmung, wo die Leute eigentlich gar nicht mehr so richtig hinhören und sagen, naja, irgendwie die Regierung, die muss da irgendwie was ändern. Es entsteht so ein diffuses Gefühl von, naja, es muss sich irgendwas ändern und jetzt macht die Regierung was. Deswegen fände ich es gut, wenn wir nochmal genauer drauf gucken, was ist denn jetzt eigentlich genau geplant? Ihr habt in eurem Aufruf ja schon mehrere Punkte genannt. Gute und sichere Arbeit, bestmögliche Gesundheitsversorgung und ein verlässliches Alterseinkommen, sprich die Frage, wann und wie man mit welchem Niveau in die Rente gehen kann. Sind das die zentralen Themen, wo jetzt politische Verschlechterungen geplant sind durch die Regierung?
1: Das sind zentrale Themen und ich würde es auch wirklich aufdröseln wollen. Angefangen hat es ja mit der ganzen Frage der Krankenhausreform, was ja auch schon vor der Sommerpause weitest gegen die Flöcke eingeschlagen worden sind. Das hat für uns jetzt die Konsequenz A, wir als Arbeitnehmer, wir als Versicherte sollen höher zuzahlen bei Medikamenten, bei Krankenhausaufenthalten und Ähnlichem. Aber es hat eben auch die Konsequenz, dass die Beschäftigten in den Pflegeeinrichtungen, in den Krankenhäusern, dass denen der Tariflohn nicht mehr gezahlt werden soll. Also ganz klassischer Angriff auf Gewerkschaftspositionen, auf Tarifverträge, auf uns als Gewerkschaften. Dann, du hast das Thema Arbeit angesprochen, geht ja schon länger. Die Arbeitnehmer, alle viel zu faul. Die junge Generation will nicht mehr, die feiern nur krank. Also Frage 8-Stunden-Tag, Angriff auf den 8-Stunden-Tag, wo viele Wissenschaftler sagen, es macht überhaupt keinen Sinn, wenn man länger als 8 Stunden arbeitet. arbeitet, das erhöht das Risiko auch für Arbeitsunfälle, das steigert nicht mehr die Produktivität und, und. Aber das ist alles egal. Also es muss generell etwas passieren und dann fangen wir mal an beim 8-Stunden-Tag, weil in anderen Ländern arbeitet man ja auch länger.
2: Der 8-Stunden-Tag ist vielleicht auch nochmal ein ganz gutes Beispiel für das, was in eurem Aufruf drin steht, dass nämlich soziale Rechte und der Sozialstaat erkämpft wurden von der ArbeiterInnenbewegung. Weil wenn man sich mal überlegt, wo kommt der 8-Stunden-Tag her, der ist 1918, also vor über 100 Jahren im Rahmen der Novemberrevolution in der Weimarer Republik schon eingeführt worden, weil die ArbeiterInnenbewegung damals in der Position war, das so durchzusetzen, auch gegen die Interessen der Arbeitgeberseite. Also das heißt, man kann ganz gut sehen, dass da jetzt auch Sachen angegriffen werden, die eigentlich jetzt über 100 Jahre in dem sozusagen nicht so massiv unter Druck standen, wie es jetzt gerade aussieht. Was sind denn weitere Punkte, die im Thema Arbeitsfeld sozusagen eine Rolle spielen?
1: Ein Thema, das mir ganz besonders auf der Seele liegt, ist die ganze Frage sachgrundlose Befristung. Wir haben aktuell die Situation, dass man Menschen 2 Jahre lang ohne irgendeine Begründung befristet einstellen kann. Diese Befristungen können immer wieder wiederholt werden in dieser Zeit, in den 2 Jahren. Und da kommt man jetzt auf die Idee, das könnte ja auch 4 Jahre lang gehen. Das bringt überhaupt nichts, außer dass die Arbeitnehmer länger in Unsicherheit sind, dass Menschen, die eine Familie haben, nicht kreditwürdig sind, dass sie Unsicherheit haben, dass sie nicht wissen, wie es weitergeht. Es können bis zu 6 Arbeitsverträge, also Kettenarbeitsverträge, abgeschlossen werden. Also die kriegen jetzt eine sachgrundlose Befristung von 1 Jahr und dann nochmal ein halbes Jahr und dann nochmal ein Jahr und dann weiß man nicht, kommt nochmal was oder kommt nichts mehr. Also Unsicherheit ohne Ende, das erhöht natürlich auch das Erpressungspotenzial. Ne? Wenn den Menschen dann gesagt wird, du kriegst aber jetzt 50 Cent weniger für die Stunde, aber wir verlängern dich, dann wird es viele geben, die das machen und das ist eigentlich die Katastrophe.
2: Da würde ich dich gleich einfach nochmal fragen, Miriam. Du bist ja noch relativ jung, stehst noch nicht so lange im Berufsleben, hast aber viele Friends in deinem Umfeld, die eben auch gerade erst seit ein paar Jahren auf dem Arbeitsmarkt sind. Ja. Welche Rolle spielt für euch dieses Thema Befristung?
3: Also tatsächlich muss ich gestehen, ich bin bei mir und in meinem Freundeskreis ist es teilweise so, dass viele unbefristete Verträge bekommen haben, also sich glücklich schätzen können. Kenne aber auch durchaus das Dilemma. Ich meine, wir beide arbeiten ja in einem Bereich, wo es auch viel projektgestützt gearbeitet wird, also an Projekten entlang gearbeitet wird. Und da ist ja immer wieder das Dilemma, dass eben Projekte auslaufen, man sich wieder dann neu schauen muss, orientieren muss. Geht es überhaupt weiter? Wie kann es weitergehen und dass da natürlich teilweise schon auch eben befristete Verträge eine Rolle spielen. Und es macht natürlich unsicher und es macht mürbe auf Dauer, würde ich sagen. Das ist schon das, was ich auch mitbekomme, dass es einfach mürbe macht, sich immer wieder neu um seinen Arbeitsplatz Sorge zu machen. Und gerade sachgrundlose Befristung ist da natürlich doppelt und dreifach irgendwie schwierig, damit umzugehen, weil es dann natürlich auch einfacher ist, eben nochmal in so eine Befristung reinzurutschen und gar nicht irgendwie rauszukommen. Und ich würde schon sagen, aus einer Beobachtung heraus oder auch im Gespräch mit älteren Personen oder mit meinen Eltern beispielsweise, merke ich schon, dass das einfach die Arbeitswelt heutzutage prägt. Eben diese befristeten Verträge, gar nicht mehr dieses Erleben von, okay, ich bin irgendwie angestellt in einem Betrieb und kann da quasi meine lebenslange Karriere quasi ansetzen, fortsetzen, sondern schon immer die Frage, okay, wie lange bleibe ich hier in diesem Betrieb, in diesem Unternehmen oder heißt es nicht für mich irgendwann auch, dass ich weiterziehe?
2: Kommen wir von den Berufseinsteigenden zu den Berufsaussteigenden, nämlich die Menschen, die nach einem langen und harten Arbeitsleben dann doch in die wohlverdiente Rente gehen wollen. Auch da sind massive Einschnitte geplant, vielleicht sogar die größten, wobei, wenn man in die Meldung guckt, kann man sehen, dass die Politik sich da vielleicht auch noch nicht ganz hundertprozentig einig ist. Aber was liegt eigentlich gerade für Veränderungen im Rentenbereich auf dem Tisch, Renate?
1: Also das Thema gesetzliche Rentenversicherung wird ja jetzt wirklich schon sehr, sehr viele Jahre diskutiert. Wir haben auch schon erste Einschnitte. Wir haben ja jetzt die Entwicklung fast abgeschlossen zur Rente mit 67. Also alle Menschen, die nach 1964 oder die ab 64 geboren sind, müssen in der Regel bis zur Vollendung des 67. Lebensjahres arbeiten. Das wird jetzt diskutiert, dass das noch nicht ausreicht. Wir haben als Gewerkschaften es geschafft, nochmal auch mit der jetzt jetzigen Koalition im Koalitionsvertrag festzuschreiben, dass das Durchschnittsrentenniveau bei 48% des letzten Einkommens liegt. Das heißt ja nicht, dass jeder 48% kriegt. Das sind ein paar, die haben mehr, das sind aber ganz viele, die weniger haben. Und gerade für Menschen mit einem geringen Einkommen hier in Ostdeutschland, ich denke an die Verkäuferinnen oder andere Leute im Service, da wird das Geld nicht zum Leben reichen. Und dann wurde ja unter Riester eingeführt, man nannte es immer das Cappuccino-Modell. Also wir haben eine gesetzliche Rente, die bildet die Basis, das ist der Kaffee. Dann kommt die Milch rein oder die Sahne. Das ist eine betriebliche Altersvorsorge und das Sahnehäubchen obendrauf ist die private Altersvorsorge. Das Problem ist ja, dass hier in Ostdeutschland ganz viele Leute gar nicht die Möglichkeit hatten, eine private Altersvorsorge aufzubauen oder eben jetzt erst damit anfangen, dass da eben nicht so viel hinten rauskommt und auch die flächendeckende betriebliche Altersvorsorge, davon sind wir ganz, ganz weit entfernt, hier im Osten noch weiter als im Westen, aber auch im Westen ist das bei weitem nicht der Fall. Ne? Und jetzt diskutiert man eben, ja, die durchschnittlichen Lebenszeiten, die Lebenserwartung erhöht sich und deswegen müssen wir jetzt auch die Rentenzeiten erhöhen. Das reicht alles nicht mehr aus, so wenige Arbeitnehmer für so viele Rentner und das funktioniert alles nicht. Also müssen wir das Rentenalter weiter erhöhen. Entsprechende Lebensarbeitszeit diskutiert wird momentan über 67,5 und das ist erst der erste Schritt. Es geht darum, die Durchschnittsrente irgendwann abzusenken. Dafür will man eine kapitalgedeckte Rente einführen, was ja schon die FDP in der letzten Regierung diskutiert hat, wo wir alle froh waren, dass es dann auf einmal weg war, weil die Regierung geplatzt ist. Aber das Problem ist ja bei so einer kapitalgedeckten Rente, A, man weiß überhaupt nicht, wo sein Geld hingeht. Also geht es in irgendwelche staatliche Investitionen in anderen Ländern, wo wir eigentlich mit der Politik prinzipiell überhaupt nicht zufrieden sind. Geht es in Rüstungsfinanzierung oder geht es in Hochrisikobereiche? Keiner weiß es.
2: Oder in Immobilienfonds, wo die Leute dann daran beteiligt sind, dass ihre eigene Miete steigt.
1: Ja, also all das. Und es weiß ja auch keiner, was hinten rauskommt. Also in Amerika gab es in den 80er Jahren das Problem, dass diese Rentenfonds alle explodiert sind. Mit der Finanzkrise standen Leute, die ein Leben lang geglaubt haben, sie haben gut vorgesorgt, auf einmal ohne alles da. Und dieses Risiko ist halt auch nicht wegzudiskutieren. Eigentlich, Riester hat mal gesagt, ist das sehr für belächelt worden, die gesetzliche Rente ist sicher. Nee, nicht Riester, das war Blüm, Norbert Blüm, genau. Der hat das gesagt und er ist viel darüber gelächelt worden, aber im Prinzip ist es doch so. Schauen wir uns mal an, was nach dem Zweiten Weltkrieg war. Die gesetzliche Rentenversicherung war in der Lage, aufgrund des Umlagesystems direkt nach dem Zweiten Weltkrieg an diejenigen, die Ansprüche haben, eine Rente auszuzahlen. Weil da musste kein Kapitalstock aufgebaut werden, da war nichts verloren gegangen, sondern die jetzt arbeitende Generation zahlt im Prinzip die Beiträge, für die Rentnergeneration das Geld bekommt. Und das ist das sicherste System, das diskutiere ich. Ich bin selbst engagiert in der deutschen Rentenversicherung und ich verstehe nicht, warum Politik das unbedingt kaputt machen will.
0: Das sagt Renate Licht im Gespräch mit Radio Frei über die aktuellen Debatten rund um den deutschen Sozialstaat, erkämpfte Rechte und politische Zumutungen. Sie ist von DGB Hessen Thüringen und engagiert sich gegen den Sozialabbau, welcher aktuell durch diverse Gesetzesreformen durch die Bundesregierung vorangetrieben wird. Der DGB und seine Mitgliedsgewerkschaften rufen unter dem Motto »Hart verdient deine Arbeit, deine Gesundheit, deine Rechte« zu einem bundesweiten Aktionstag. Am 26. September finden in 15 Großstädten Kundgebungen statt, bei denen die Gewerkschaften ein deutliches Zeichen für einen starken Sozialstaat, sichere Arbeitsplätze, gute Arbeitsbedingungen und den Schutz von Arbeitnehmerrechten setzen wollen. In Erfurt geht es um 10 Uhr am Hauptbahnhof los, in Leipzig ab 12 Uhr auf dem Simonsplatz. Und wir machen einmal nochmal weiter mit Musik. Wie ihr es vielleicht schon mitbekommen habt, wenn ihr jetzt etwas länger schon zuhört, habe ich von ganz vielen verschiedenen Zeitspannen, sage ich jetzt mal, ganz vielen verschiedenen Jahren Musik für euch mitgehabt. Und diesmal hören wir uns jetzt Green Day an, und zwar Boulevard of Broken Dreams.

Boulevard of Broken Dreams von Green Day. Wir machen gleich weiter mit Veranstaltungstipps und Terminen für Touristen diesmal. Allerdings möchte ich euch gerne mal einen Ausschnitt zeigen von einer Band, die am Wochenende, heute Abend tatsächlich, in Dresden spielen wird. Das nächste Lied ist Breathe Again von End Me. Ich drehe für euch etwas leiser, das ist sehr eingewöhnungsbedürftig, aber wir hören einfach mal rein. Ich will, dass wir uns mal gemeinsam einen Eindruck machen davon, was euch vielleicht erwartet, wenn ihr in Dresden heute Lust habt auf Live-Musik.

Ich glaube mal, das war genug an Eindrücken. Auf jeden Fall wird diese Band heute Abend in Dresden spielen. And Me ist eine Band aus Dresden. Huch, Moment. Und wird auch, also es ist Melodic, Post und Hard, also Post-Hardcore. Auch auftreten wird No Face aus Berlin mit Hardcore-Musik. Einlass ist 19 Uhr und das Ganze startet um 20 Uhr und geht bis ungefähr 22 Uhr in Riesa e.V. in der Adlergasse 14 in Dresden. Am Sonntag, wenn ihr auch am Wochenende etwas Gutes bewirken wollt, gibt es eine Kundgebung zur Carola-Brücke. Und zwar sind DresdnerInnen wollen anscheinend eine, nicht eine, sondern zwei Spuren anstatt vier auf der Brücke. Laut dem Brückenexperte Professor Marx ist die Basis, auf der diese vier Spuren aufgebaut und entschieden wurden, nicht viel aussagend und kostet Dresdner BürgerInnen auch gerade nicht wenig Geld. Daher, falls ihr euch für diese vier Spuren interessiert und etwas bewirken wollt, könnt ihr am Sonntagnachmittag zu der Kundgebung dazugehen. Das Ganze geht von 14 bis 15.30 Uhr in der Elbwiesen, an der Elbwiesen in Neustädter Seite an der ehemaligen Carola-Brücke. Und damit neigt sich auch unser Morgenmagazin dem Ende zu. Die nächste Sendung ist Linker Medienspiegel. Und ja, genau, am Samstag, den 15. 15 Uhr, ist der Korax-Programm Platz der Republik aus Zeit. Und ja, damit würde ich auch zu einer der letzten Lieder rübergehen. Und zwar ist das Lied, was ich eigentlich abspielen wollte, gerade irgendwie verschwunden, aber das ist kein Problem. Jetzt ist er wieder drin. Von 8 Eimer Hühnerherzen, Eis auf Ex. Falls euch heute warm wird, könnt ihr euch ja auch ein Eis auf Ex holen.

Ice of X von 8 Eimer Hühnerherzen. Ja, heute nachmittags wird es ja auch wieder etwas heißer und wärmer. Und deshalb geht zum See, holt euch ein Eis oder zwei oder drei. Das sagt ja auch keiner, dass man nicht mehr essen darf. Mein Gott. Ja, und hiermit sage ich euch auch langsam Tschüss. Ich wünsche euch allen ein schönes Wochenende und damit euch auch nicht so heiß wird, hier ist Leichter und Kälter von Edwin Rosen. Bis dahin.

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1: Es sind nicht alle Männer, aber es ist immer ein Mann.
2: Die neuen Nazis.
3: Zu Beginn der Eilmeldung Folge 88,
4: die eigentlich am Sonnabend, dem 8.8. hätte erscheinen sollen,
3: eine Klarstellung.
4: Wer Frauen ihre Rechte wieder nehmen will oder nicht geben, Abtreibung, Verhütung.
5: Wer alles Fremde als Gefahr ablehnt, die Gefahr in der eigenen Familie aber ignoriert.
3: Wer Leute mit anderen sexuellen Vorlieben als die eigenen verteufelt und zum Abschuss freigibt.
5: Wer sich über Maulkörbe beklagt, aber anderen das Wort verbieten will.
4: Der.
5: Manchmal leider auch die.
4: Ist Nazi.
3: Wer nur islamistisch, christlich schwurbelnd, rassistisch und oder antisemitisch ist.
2: Ist demnach dennoch Nazi.
5: Auch wenn sie sich selbst nur sehen.
4: Als islamische Gläubige.
3: Als christliche Gläubige.
4: Als um Frauen und Kinder besorgte.
3: Als aufklärerische wahre Linke.
5: Not fun fact. Strasser und Goebbels haben sich anfangs auch als Linke bezeichnet.
3: Übrigens.
5: Nach Recherchen des Militärbloggers UM haben am Berliner CSD-Sonnabend bis 22 Uhr einschlägige AfD-Sympathisanten gegen die LGBTQI-Community nach Herzenslust gepöbelt und zu Gewalt aufgerufen.
4: Ab 22 Uhr.
3: Nach Bekanntwerden der Herkunft des Täters, der libanesischen Eltern, er ist hier geboren und hat einen deutschen Pass,
4: schwangen sich viele zu Verteidigern der Community auf.
5: Das gleiche Prinzip, die Beschützer im Club, die nur die Konkurrenz ausschalten wollen.
4: Übrigens,
5: hier in der Eilmeldung wird seit Folge 1 geradezu gepredigt, Islamismus ist Faschismus.
3: Jetzt sickert's langsam endlich allgemein durch.
4: Bringt natürlich Wassermelonen, die ihre Gegnerinnen gern als Zionazis beschimpfen, in Erklärungsnot.
5: Allerdings, das grundsätzliche Problem besteht fast exakt wie vor 100 Jahren genau so.
3: Umso unbegreiflicher, dass echte Demokratinnen in den Parlamenten daraus offensichtlich nicht gelernt haben.
4: Dass nämlich viel zu viele Konservative ähnlich denken wie Nazis. Wobei die Übergänge natürlich wie immer in der Realität fließend sind.
5: Ein eher konventionelles Frauenbild und eine in Hass lappende Reserviertheit gegen andere, wie Lesben, Schwule, Gehandicapte, vermeintlich meist vom Aussehen vermutete Fremde.
3: So sind heterosexuelle Lehrer völlig harmlos, was junge, attraktive Mädchen angeht.
4: Aber sobald ein schwuler Lehrer kommt, gibt es Bedenken wegen der Jungs.
5: Nebenbei auch vielsagend, um die Mädchen wird sich nicht so gesorgt.
3: Kein Wunder, wenn selbst angeblich linke Ex-Hausbesetzer der festen Überzeugung sind, dass alle Schwulen permanent Sex wollen und damit allein durch ihre Anwesenheit seine Kinder belästigen.
4: Ähnlich übrigens den Ansichten konservativer Muslime, die noch keine Islamisten sind.
5: Und bis auf einzelne bisher bekannt gewordene Fälle, wo Nazis und Islamisten sich nach gefakten Tinder-Dates zur Schwulenjagd verabredet haben, hassen sich deutsche Nazis und Islamisten bis aufs Blut.
3: Zu unserem Glück sind beide sehr fanatisch und verbohrt, was ihnen den klaren Blick auf die Tatsache verstellt, dass sie absolute Brüder im Geiste sind.
4: Was uns nicht in Sicherheit wiegen sollte, wie auch Bodo Wartke weiß.
6: Nun, eine Frau gehört natürlich an den Herd. Die ist nur dazu da, dass sie Kinder gebärt. Und sonst gehört sie ganz körperverschleiert, damit man mit ihr weniger Schererei hat. Und Schwule sind noch alle krank. Die gehören ausgerottet durch die Bank. Ey, wir sind am Ende unserer Geduld. Ach ja, und die Juden sind an allem schuld.
3: Immerhin schon 2025 hatte das ARD-Format Steuerung F eine Ahnung.
7: Ein Neonazi wird zum IS-Terroristen.
8: Das klingt ganz schön irre. Oder passt das doch besser, als man denkt?
4: Aber schon wird mit dem Arsch diese Erkenntnis wieder eingerissen.
8: Früher war er selbst rechtsradikal.
5: Und möchte man fragen, was ist er jetzt?
3: Etwa ein Linker?
4: Wie immer bevorzugen wir statt Ahnungen knallharte Recherchen.
5: Was ich als Kriegsreporter über Islamisten und Nazis gelernt habe.
3: So analysiert Kriegsreporter Konstantin Fleming auf YouTube das.
9: Rechtsextremisten und Islamisten voneinander profitieren und sich sogar gegenseitig brauchen.
3: und den Weg in den unkontrollierten Faschismus bereiten, wie vor 100 Jahren die Konservativen den Boden.
5: Der Bundesbeauftragte für Informationsfreiheit, die einzige Stelle, an die sich Bürgerinnen wenden können, wenn Behörden ihr Auskunftsrecht verletzen, soll ersatzlos abgeschafft werden. Kein Ansprechpartner mehr, kein Korrektiv. Wer sich wehren will, muss klagen.
3: Und unbehindert von faschistoiden Algorithmen und der KI-genannten künstlichen Dummheit aller Orten, kündigen Nazi-Hacker normalen und vor allem weiblichen Menschen massiven Ärger an, wie der sich sinister nennende Hetzer auf WhatsApp.
9: Ich werde dafür sorgen, dass Frauen im neuen Deutschland, dass denen größtenteils die Rechte genommen werden. Die werden nur noch kochen, putzen und die Beine breit machen und ansonsten nichts mehr zu melden haben. Die Fotzen machen alles kaputt.
5: Immer da, wo es weh tut, begrüßen wir die geneigte Hörerinnenschaft weltweit. Und frei nach dem Prinzip, trotz des großen Philosophen Günther Anders, die Band Gefilte Fuck mit übersetzt, lasst uns froh und glücklich sein.

0: Wir, das sind wie immer
1: Claudia Jakobshagen,
2: Maci da Silva
0: und Ari Grosch.
3: Herzlich willkommen!
1: Die Musik stammt heute vor allem von jüdischen Punkbands.
2: Eine größere Provokation im männlich-faschistoider Banden ist kaum möglich.
0: Bis hierher hörten wir gefühlte Fuck.
2: Jetzt das feministische Kollektiv Hase Evod.

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1: Kurze Zeit nach Entdeckung eines volksverhetzenden Schriftzugs ist an der Synagoge in Cottbus ein rechtsextremistisches Symbol aufgetaucht. Die Synagoge, die sich in der ehemaligen evangelischen Schlosskirche befindet, wurde 2015 eingeweiht, als erstes jüdisches Gotteshaus in Brandenburg seit dem Holocaust. 1938 hatten Cottbusser mit Unterstützung der deutschen Behörden die damalige Synagoge durch Brandstiftung zerstört. Im ersten Halbjahr 2026 stammte 58% des deutschen Stroms aus erneuerbaren Energien: Wind, Sonne, Wasser, Biomasse und Bioabfall. Vom gesetzlich vorgeschriebenen Ziel ist Deutschland aber noch weit entfernt. Laut dem Erneuerbare-Energien-Gesetz muss der Strom im Jahr 2030 zu mindestens 80% aus erneuerbaren Energien stammen. Oliver Welke hat in der Heute-Show überraschende, weil selten publizierte Zahlen.
2: Deutschland könnte die Vermögensteuer wieder einführen. Die Vermögensteuer, die ja nur ausgesetzt ist. Warum machen wir es nicht wie die Schweiz? Bei denen zahlt man je nach Kanton bis zu 1% Vermögensteuer. Die effektive Steuerlast von Schweizer Milliardären liegt bei 32%, die einer Mittelschichtsfamilie bei 15. In Deutschland zahlen Milliardäre 26% und die Mittelschicht über 40.
1: Bei der Gedenkveranstaltung der Bundesregierung zum Jahrestag des gescheiterten Stauffenberg-Attentats auf Hitler hat ein Großneffe des evangelischen Theologen und NS-Widerstandskämpfers Dietrich Bonhoeffer versucht, einen Kranz der AfD-Bundestagsfraktion an der Gedenkstätte im Bendlerblock in Berlin zu entfernen. Viele Nachkommen empfänden eine wirklich große Wut, wenn die Rechtsextremen hier Kränze ablegten. Am 20. Juli 1944 hatten Wehrmachtsoffiziere um den überzeugten Nationalsozialisten Stauffenberg vergeblich versucht, den Diktator Hitler mit einer Bombe zu töten und geplant, danach gemeinsam mit westlichen Staaten die Sowjetunion zu besiegen. Musikerin Dota Kehr weist auf eine interessante Statistik hin.
3: Das sind die Stromerzeuger, die 2024 weltweit neu ans Netz gingen. 92% sind erneuerbare Energien und hier der kleine rote Streifen, das ist der ganze Rest mit fossilen und AKWs. Warum? Weil Erneuerbare einfach billiger sind. Die Kilowattstunde aus Atomenergie kostet etwa 13 bis 49 Cent, die aus Windkraft 5 bis 10 Cent. Just saying.
1: Ungewohnt stabile Satire in Oliver Welkes staatstragender ZDF-Witzereißer-Show. Nazi-Verwirrung um Windkraft und anderes Gedöns.
4: Wisst ihr, wer schon in den 40ern mit Windkraft experimentiert hat, um unabhängiger zu werden vom Ausland? Die Nazis.

0: Seit die CSU 1946 gegründet wurde, gibt es immer wieder mal große Aufregung in der Partei.
1: So das Monatsmagazin Konkret.
0: Man rottet sich zusammen gegen den großen Vorsitzenden. Man lückt gegen den Stachel, schmiedet hochbrisante Putschpläne.
1: Und auf einmal gäbe es einen Pfingstbrief, verschickt vom stellvertretenden Parteivorsitzenden Manfred Weber an alle Apparatschiks. Darin kommt der Name des Parteivorsitzenden und Ministerpräsidenten Markus Söder nicht vor.
0: Doch alle Söderologen sind sich einig, dass das fünfseitige Mahnschreiben, das sich stilistisch an den Paulusbriefen orientiert und vermutlich KI generiert ist, als letzte Warnung an den Staats- und Parteichef zu verstehen ist. Und zwar dahingehend, er möge erstens endlich sein inflationäres Bratwürstel- und Döner-Posting in den asozialen Medien beenden, zweitens sich anständig rasieren und drittens zumindest versuchen, den Anschein eines seriösen Politikers zu erwecken.
1: Doch Söder habe den Sturm im Wasserglas natürlich rechtzeitig spitz gekriegt. Aufgeräumt und glatt rasiert habe er bei Karin Mioska beiläufig erklärt, das mit den Bratwürsteln habe sich erledigt, der abgenommene Vollbart sei irgendwie passiert und den ebenso sachkundigen wie verständigen Staatsmann gemimt.
0: Webers Pfingstbrief stieß ins Leere. Mochten sich noch so gewichtige respektive altehrwürdige Parteigranten, Ilse Aigner, Erwin Huber, Theo Weigel, hinter ihn stellen. Söder hatte wieder mal seine legendäre Wendigkeit bewiesen.
1: Von alledem würden die etwa 500 Personen, die am Pfingstmontag von geschenkten Bier- und Händelmarken, Gutscheinen geködert, das Bierzelt des Schierlinger Volksfestes gefüllt hatten, wenig Ahnung haben.
0: Das dreitägige Pfingstvolksfest gipfelt seit Menschengedenken im Auftritt eines CSU-Politikers. Andere Parteien werden in der 6000-Seelen-Gemeinde an der Grenze zwischen Niederbayern und der Oberpfalz seit ihrer ersten urkundlichen Erwähnung im Jahr 953 nicht geduldet.
1: In diesem Jahr habe der Bürgermeister ihn kriecherisch umgarnt. Der Ort sei stolz darauf, dass einer der ganz führenden europäischen Politiker aus unserer Heimat.
0: Was hat er gesagt, unser Mann in Brüssel, zu der Meloni?
1: Sie sei zwar nicht bei seiner Partei, der Europäischen Volkspartei, aber eine bürgerliche konservative Politikerin, mit der man gemeinsam die Aufgaben anpacken solle.
0: Die Mussolini-Verehrerin und der niederbayerische CSU-Mann. Da haben sich zwei gefunden. Da wächst zusammen, was zusammen gehört.
1: Laut Weber habe die Zusammenarbeit zwischen der konservativen EVP und den Ultrarechten um Meloni zu Mehrheiten geführt, um Vernünftiges für landwirtschaftliche Großkonzerne zu erreichen.
0: Die Europawahl im Juni 2024 brachte ein eklatantes Erstarken der extremen Rechten, mit der die konservative EVP seitdem immer ungenierter und routinierter zusammenarbeitet, was Weber tunlichst verschweigt.
1: Dafür stelle er die Kompromisse zwischen EVP, Sozialdemokraten und Grünen in den Jahren zuvor als Diktatur des Proletariats dar, der er sich habe beugen müssen.
2: Tja, wo kommen wir denn dahin? Kellnerin, noch eine Maß.
3: Prima Klima.
4: Diese Industrie und insbesondere künstliche Intelligenz, die verbraucht so viel Energie, Ressourcen in Form von Bodenschätzen, seltenen Erden und auch Arbeitskraft und Daten, dass man das nur mit einem weltweiten Abschöpfungsapparat weiter betreiben können wird.
5: So der Philosoph Rainer Mühlenhoff im Extra-3-Podcast Bosettis Woche. Allein der Energiebedarf werde den Klimawandel derart ankurbeln,
4: dass jede vernünftige Demokratie auf der Erde dem einen Riegel vorschieben müsste. Und deswegen wissen diese Player seit ein paar Jahren, dass Demokratie letztlich das Problem ist, was aus dem Weg gerammt werden muss, wenn man so weitermachen möchte.
1: Sarah Bosetti folgert.
6: Es gibt einfach irgendwelche sehr, sehr reichen Menschen, die gar kein Interesse daran haben, dass die Demokratie funktioniert. Die haben die Macht darüber, wie die Debattenräume ja auch gestaltet werden. Also wen pusht der Algorithmus, heißt ja nichts anderes als wer bekommt ein Mikrofon.
1: Wer sich ein wenig damit beschäftige, wisse,
6: dass Leute die Macht über unsere Debatte haben, die kein Interesse daran haben, dass die Debatte gelingt. Das Produkt ist etwas, das super nützlich dabei ist, Demokratien abzuschaffen. Und die Industrie dahinter braucht die Abschaffung der Demokratien. Hurra! Und jetzt?
5: Noch einmal Philosoph Mühlenhoff.
4: Wir müssen das Ganze auch im Kontext des allgemeinen gesellschaftlichen Rechtsrucks sehen, denn die KI-Industrie schafft es sehr gut, mit dem gesellschaftlichen Rechtsruck, also mit dem Frust oder den wirtschaftlichen Abstiegsängsten, mit der steigenden Fremdenfeindlichkeit und so weiter, gemeinsame Sache zu machen.
7: Gesundheit.
5: Der Meteorologe Jörg Kachelmann erklärt im Deutschlandfunk, man müsse sehen,
8: dass jetzt Deutschland nicht unbedingt das Land ist der Prävention. Wir denken daran, wie die Verbreitung von Wärmepumpen und Klimaanlagen ist in Krankenhäusern, in Sozial- und Pflegeheimen. Wenn wir jetzt an die Hitze denken, wir denken daran, dass vollkommen vergessen worden ist, dass es Ozonsmog gibt bei uns im Sommer.
5: Es gäbe noch viele weitere Beispiele wie
8: das begleitete Trinken ab 14. Deutschland ist nicht das Land, das auf seine Menschen aufpasst.
0: In einer sehenswerten ARD-Doku über Deepfakes von Eckart von Hirschhausen werden die Grenzen des ÖRR deutlich.
1: Die Kritikpunkte werden erwähnt, die Analyse aber unterbleibt.
0: Es geht hier nicht um Ausnahmen, die korrigiert werden sollten.
1: Es geht hier eindeutig um das System, und zwar das kapitalistische.
0: Da endet offenbar die Rundfunkfreiheit.
1: Obwohl doch auch hier zu Recht die lasche EU mit ihrer Feigheit vor den USA kritisiert wird.
0: Anhand der Erkenntnis, dass Konzerne wie Meta ungestraft 10% ihres Gewinns mit bewusst geduldeten Fake-Anzeigen erzielen, und vergessen wir nicht, Fake ist eine Grundvoraussetzung für Faschismus, will uns die grüne EU-Digitalexpertin Alexandra Gese weismachen, dass es im Kapitalismus woanders immer korrekt und ohne bewusste Produktfälschungen zugehen könnte.
9: Man stelle sich vor, eine Apotheke oder ein Supermarkt würde 10% seines Umsatzes mit komplett illegalen Produkten verdienen. Das ist doch unvorstellbar.
1: Für staatstragende bzw. gläubige Grüne vermutlich.
0: Mit der Realität hat diese Grüne aber offenbar nicht viel am Hut.
1: Denken wir nur an den gefälschten, nicht nur billigen Honig in fast allen Supermärkten.
10: Aufgrund der enormen weltweiten Nachfrage ist es schwierig, Honigverfälschungen zu verhindern. Die Menschen verlangen riesige Mengen an Honig. Das, was Imkereibetriebe an Honig produzieren, deckt das einfach nicht ab.
5: Honigexpertin Rafi Faklai im ZDF.
7: Krasse Kunst.

0: Seit dem 7. Oktober 2023 werden wir mit einer sogenannten Palästina-Solidarität konfrontiert, die immer wieder offen antisemitisch ist.
1: So ein Post auf Instagram.
2: Die Gräueltaten der Hamas werden verleugnet oder relativiert. Die Terrorherrschaft der Hamas wird positiv dargestellt. Und mittlerweile äußern Teile dieser Bewegung sogar ganz offen Sympathie für den Terror des iranischen Regimes.
1: Falls viele darauf auch keine Lust mehr hätten, sollten Sie nach Singapur schauen.
0: Dieses Land hat vieles richtig gemacht und einen gesellschaftlichen Zusammenhalt geschaffen, der über eine gemeinsame Verfassung, gegenseitigen Respekt und Law and Order funktioniert. Dazu gehört eben auch, dass Regeln nicht nur auf dem Papier stehen.
1: Das habe jetzt die britische Band Massive Attack erfahren.
2: Zwei Mitglieder der Band hatten während eines Konzerts eine palästinensische Flagge gezeigt und Free Palestine gerufen. Danach wurden die Musiker von der Polizei getrennt befragt. Nach Angaben der Band wurden ihre Hotelzimmer durchsucht und die Reisepässe vorübergehend eingezogen. Zwei Bandmitglieder dürfen nicht mehr nach Singapur einreisen. Auch weitere Auftritte der Band wird es dort nicht geben.
1: Natürlich könne man einzelne Maßnahmen Singapurs hart finden.
0: Aber wer als Gast in ein Land kommt, hat sich an die dortigen Gesetze zu halten. Und wer glaubt, ein Konzert für politische Propaganda nutzen und ausländische Konflikte in eine Gesellschaft hineintragen zu können, darf sich nicht wundern, wenn dieser Staat reagiert.
1: Vielleicht sollte weniger darüber diskutiert werden, warum Regeln nicht durchgesetzt werden könnten, sondern öfter danach gefragt werden,
2: warum wir eigentlich so große Angst davor haben, es einfach zu tun.

0: Der Song They Tried to Kill Us, They Failed, Let's Eat ist von der australischen Band Beatcore.
1: National nicht egal.
2: Wir können darauf warten, dass sie in den Parlamenten und auf der Straße erstarken, bevor wir sie bekämpfen. Und wir warten.
3: Danger Dan, keine Angst. Auszug aus einer Fratzbuch-Analyse des AfD-Grundsatzprogramms.
4: Vollständige Schließung der EU-Außengrenzen.
5: Was für ein Schwachsinn, der nicht mit den gesamten EU-Streitkräften durchzuführen wäre.
4: An allen deutschen Grenzen, an denen derzeit noch ungeregelte Einwanderung stattfindet, sind strenge Personenkontrollen einzuführen, um illegale Grenzübertritte zu verhindern.
5: Fragen Sie mal Deutsche, meist keine Reichen, die in Polen oder Belgien arbeiten und dann 2 Stunden unbezahlt mehr unterwegs sind. Sehr sozial.
4: Alle rechtskräftig abgelehnten Asylbewerber sind unverzüglich außer Landes zu bringen, sofern sie nicht die entsprechenden Ausreiseaufforderungen freiwillig befolgen.
5: Grundgesetzwidrig.
4: Wir treten ein für ein einfacheres und gerechteres Steuersystem, das mit niedrigen Steuern vor allem Mittel- und Geringverdiener finanziell entlastet.
5: Das ist eine dreiste Lüge. Im AfD-Steuermodell werden Reiche entlastet und vor allem Arbeitslose belastet. Beleg folgt.
4: Die AfD setzt sich für die Wiederherstellung des Bank- und Steuergeheimnisses ein.
5: Nützt das der arbeitslosen Alleinerziehenden mit 3 Kindern, die vom Jobcenter eh auf den Pfennig durchleuchtet wird? Wohl eher dem superreichen Steuerhinterzieher.
4: Die AfD strebt die Rückkehr zu ausgeglichenen Staatshaushalten an. Sie befürwortet die schrittweise Rückführung der ausgeuferten öffentlichen Verschuldung.
5: Schon Kolumbus hätte nicht aufbrechen können, wenn sich die Krone nicht völlig verschuldet hätte. Keine Schulden machen und damit Infrastruktur wie Brücken verkommen lassen, haben wir schon.
4: Das Klima wandelt sich, solange die Erde existiert. Die Klimaschutzpolitik der Bundesregierung beruht auf bisher unbewiesenen hypothetischen Klimamodellen.
5: Und hier wird es kriminell.

0: über den Tellerrand.
1: Es ist heute angezeigter denn je, die volle Aufmerksamkeit auf den Narren im Weißen Haus zu richten.
2: So die Republik aus der Schweiz.
1: Denn hinter der immer neue Rekorde brechenden Korruption und Vulgarität des vermeintlich mächtigsten Manns der Welt verbergen sich ideologische Kräfte, deren Bedrohungspotenzial sich rund um den Globus und auch in Europa immer deutlicher bemerkbar macht. Der Technofaschismus.
2: Dieser sei keine Zukunftsdrohung mehr, sondern für alle westlichen Demokratien eine akute und konkrete Gefahr. Dieser Tage werde sein Zerstörungspotenzial immer deutlicher sichtbar.
1: Neben Elon Musk ist zweifelsohne Peter Thiel der profilierteste Vertreter des bizarren Weltherrschaftsanspruchs einer schmalen Kaste von Silicon Valley-Milliardären bzw. Billionären. Wenn sie wie zeitweilig Musk über ein persönliches Vermögen von mehr als 1.000 Milliarden verfügen.
2: Oder sei Weltherr gar

0: oder auch mit privat geführten Inselstaaten, die steuerbefreit und in vollkommener Autonomie einer plutokratischen Elite ein gesetzesfreies Leben ermöglichen sollen.
1: Nun sind superreiche Spinner mit rechtsradikalen Weltuntergangs- bzw. Welterrettungsfantasien kein gänzlich neues Phänomen. Das Bedrohliche an den heutigen Technofaschisten ist allerdings, dass sie Machtmittel in den Händen halten, wie sie niemals zuvor existierten. Musk kontrolliert allein mit X ein soziales Netzwerk mit enormem globalem Einfluss. Die britischen, die deutschen und die französischen Wahlen. Überall könnte die rechtsradikale Propaganda, die Musk über X laufen lässt, zu einem mitentscheidenden Faktor werden.
0: Mit besonderer Prägnanz zeige sich diese globale Einmischung schon seit einiger Zeit in Deutschland, wo Musk nichts unversucht lasse, die AfD an die Macht zu bringen. Mit einem exklusiven über X ausgespielten Weidel-Interview oder mit einem in der Welt am Sonntag veröffentlichten Meinungsstück, in dem Musk die AfD als den letzten Funken Hoffnung, das heißt als die einzige Kraft darstelle, die Deutschland noch retten könne.
1: Entscheidend ist jedoch, dass Musk beim Axel Springer Verlag nicht nur einen umstrittenen Gastauftritt bekam, sondern dass der Konzernchef Matthias Döpfner die Nähe zum US-Tech-Mogul sucht und das Unternehmen offensichtlich auch ideologisch immer näher an den Technofaschismus und an die AfD heranführt.
2: Die Sau durchs Dorf.
3: Die Gesellschaft für Freiheitsrechte hat ein umfangreiches juristisches Gutachten zur AfD vorgestellt. Ergebnis? Die AfD ist nach Einschätzung der Gutachterinnen verfassungswidrig.
0: Berichtet das Edelweiß-Netzwerk.de, rechtes Radar. Wichtig sei, das Gutachten ersetze kein Urteil des Bundesverfassungsgerichts.
3: Aber es gibt eine sehr eindeutige Antwort darauf, ob ein Parteiverbotsverfahren nach den Maßstäben des Grundgesetzes Aussicht auf Erfolg hätte.
0: Nämlich eindeutig ja. Die Reaktion rechter Medien sei aufschlussreich.
3: Sie streiten kaum über die juristische Substanz. Stattdessen wird der Absender angegriffen. NGO, spendenfinanziert, linke Aktivisten, KI-Gutachten, Verbotsinitiative. Der rechte Kampagnenapparat läuft heiß.
0: Das GFF-Gutachten selbst sei nämlich für rechte Medien ein Problem.
3: Nicht, weil es ein Verbot der AfD automatisch auslöst, sondern weil es die Vorwürfe gegen die AfD rechtlich einordnet und prüft. Menschenwürde, Demokratieprinzip, Verfassungswidrigkeit.
0: Deshalb lenken die Rechtsextremen sofort vom Inhalt ab.
3: Die zentrale Frage lautet nicht, ob die Argumentation trägt, sondern wer angeblich dahinter steckt. News spricht von einem NGO-Gutachten, das dem AfD-Verbot den Weg ebnen wolle. Apollo nennt es eine schlecht verschleierte Verbotsinitiative.
0: Aus einer juristischen Prüfung wird so ein politischer Angriff.
3: Damit wird der Inhalt vorab entwertet. Wer das Gutachten liest, soll es nicht als Rechtsanalyse sehen, sondern als bestellt und parteiisch. Eine bekannte Strategie. Wenn der Vorwurf nicht verschwindet, wird der Überbringer verdächtig gemacht.
0: Dabei sei das Gutachten sehr viel vorsichtiger, als seine Gegnerinnen behaupteten.
3: Weder setzt es die AfD mit der NSDAP gleich, noch behauptet es, sie wolle nachweisbar die parlamentarische Demokratie abschaffen. Gerade diese Differenzierung macht den Befund schwerer angreifbar. Weil das Gutachten keine überzogenen Vergleiche zieht und nur das behauptet, was sich belegen lässt, lässt es sich nicht einfach als übertrieben oder ideologisch motiviert abtun.
0: Stattdessen bleibe der zentrale Punkt stehen.
3: Die AfD verletze Demokratieprinzip und Menschenwürde. Und ein Verbotsverfahren hätte wahrscheinlich Erfolg.
0: Rechte Medien verschöben den Fokus trotzdem.
3: Nicht die AfD steht im Zentrum, sondern diejenigen, die sie prüfen lassen. GFF, Kompakt, Volksverpetzer, linke NGOs. Das Feindbild wird ausgeweitet auf Zivilgesellschaft, Juristinnen, Behörden und Medien.
0: Die politische Funktion sei klar.
3: Wer über Verfassungsfeindlichkeit spricht, soll selbst als undemokratisch erscheinen. Wer die AfD prüfen lässt, will angeblich die Opposition ausschalten. Demokratie schützen wird so zum Angriff auf die Demokratie umgedeutet.
0: Das knüpfe an bekannte Muster an.
3: AfD-Verbot als
1: Ausschaltung der Opposition.
3: Schöffenprüfung als
1: Gesinnungstüff.
3: Verfassungsfeindlichkeit

0: Verfassungsschutz als Kriminalisierung von Kritik. Immer dieselbe Umkehr. Nicht die extreme Rechte bedroht demokratische Institutionen, sondern diese angeblich die Bürgerinnen.
1: Rechte Medien verharmlosten die Nazis der AfD nicht nur.
0: Sie verteidigen sie, indem sie jede demokratische Prüfung delegitimieren.
1: Das rechte Interesse am CSD-Anschlag.
2: Wir wollen sehen, ob der wirklich tot ist.
0: Leichensack, Blaulicht, Schaulustige. Wie sich rechte Influencer nach dem CSD-Anschlag als die besseren Journalisten inszenieren.
1: Das Medium.
2: Von der in Schweden urlaubenden Elke Wittig, gelesen von Margie, unterstützt von Ari.
0: Livestreams sind mittlerweile bei Rechten als Mittel zum Ideologietransport sehr beliebt. Und so berichtete auch ein in Teilen nach einer Obstsorte benannter rechter Verschwörungsstreamer Stunden nach dem Terroranschlag auf den CSD live. Konkret, zusammen mit seinem Kameramann und einem Kumpel lief er auf den Straßen entlang des von der Polizei abgesperrten Gebiets hin und her, was die Fans im Chat sehr erfreute. Schließlich sei Berichterstattung wichtig, damit nichts vertuscht werden könne. Footage für den Verschwörungsglauben. Außer Blaulicht, Einsatzkräften und ein paar Schaulustigen gab es zwar streng genommen nichts abzufilmen, aber egal. Hin und wieder fand sich während der Wanderung durch den Ortsteil Tiergarten dann doch jemand, der gern interviewt werden wollte. Und nicht ahnte, dass der als seriöser Journalist auftretende Streamer schnell zu seinem eigentlichen Thema kommen würde, nämlich der AfD. Nur die könne nämlich Terror und Zuwanderung beenden. Ja, ja. Und wäre es nicht spätestens jetzt an der Zeit, dass das endlich alle einsehen? Nö. Schade, dann halt noch ein paar Bilder von herumliegendem Müll machen, um der Welt zu zeigen, wie unordentlich das CSD-Publikum ist. Am nächsten Abend sollte ein weiterer rechter Streamer das Livestream-Genre perfektionieren.
3: Ich stehe jetzt gerade voll im Regen,
0: berichtet der Mann, während seine Handykamera die weitgehend im Dunkeln liegende Laubenkolonie in Berlin-Spandau zeigt, in der der mutmaßliche Terrorist Abdul B. Stunden zuvor von der Polizei erschossen worden war. Zuvor war dem Streamer eine Aufnahme der abgedeckten Leiche gelungen. Und nun wartet er auf den Abtransport des Toten, weil...
3: Wir wollen sehen, ob der wirklich tot ist oder ob es eine Attrappe ist.
0: Ob der Mann wirklich davon ausgeht, dass die Gerichtsmedizin Leichen unverpackt durch die Gegend trägt, bleibt zunächst unklar, denn es regnet weiter. Aber er hat, im Gegensatz zur Antifa, wie er betont, keinen Regenschirm und die Schuhe werden...
3: Bis morgen auch nicht trocken.
0: Gut, er hätte seine Jacke aus dem Auto holen können, aber...
3: Ich darf mich nicht von der Stelle hier wegbewegen, das ist zu wichtig.
0: Und dann wird ein Leichensack auf einer Bahre zum Auto der Gerichtsmedizin gerollt und der Streamer geht Döner essen. Unabhängiger Journalismus, so wichtig.
4: Danke, Elke.
5: Beef aus Weimar.
2: Von Pierre Diessen-Tomori, gelesen von Ari.
1: Als ich Anfang der 90er beim abwicklungsbedrohten Jugendradio DT64 arbeitete, Features baute, irgendwann samstags die Rush-Hour moderieren durfte und im Wechsel mit anderen einen hartlinken, satirischen Wochenrückblick produzierte, habe ich keine Politik gemacht. Der Job selbst war Politik. Ein Rückzugsgefecht gegen die neuen Verhältnisse im Osten, hoffnungslos, aber schön wie ein Schlachtengemälde. Noch bevor DT gänzlich enthirnt wurde, ging ich 1993 freiwillig. 1995 kam ich zurück zum inzwischen glattgebügelten Nachfolger Sputnik, der nach Halle verpflanzt worden war. Ich war arbeitslos und brauchte Geld. Und so habe ich dort eine Zeit lang die Frühsendung moderiert. Bis ich eines Morgens ein anzügliches Stück über Helmut Kohl im Clinch mit Antje Vollmer brachte und dafür wieder einbestellt wurde. Ich durfte ab sofort immer erst nach 9 Uhr senden, nachdem mein vollständiges Sendemanuskript geprüft und genehmigt worden sei, wie es bei Sputnik bei allen anderen Tages-DJs schon länger Pflicht war. Ich lehnte ab, schmiss im Nö eine Abschiedsfeier und fuhr zurück nach Berlin. Man muss sich das vorstellen. Beim demokratischen Nachfolger des DDR-Jugendsenders saß den ganzen Tag ein Controller hinter der dicken Scheibe und blökte dem DJ über die Kommandotaste Anweisungen zu. Als Frank Eichmann das erste Mal vor der Sendung sein Skript abgeben sollte, knallte er dem Controller ein ganzes Paket Druckerpapier auf den Tisch. Auf jeder Seite stand nur ein Wort. Er ist, wie alle mit Rückgrat, bald gegangen.
4: Danke, Pierre.

0: Das Wetter wird nicht so niederschlagsreich wie angekündigt. Ansonsten empfehlen wir den norwegischen staatlichen Wetterdienst yr.no. Abschließend zum Verkehr. Nicht vergessen, Sie stehen nicht im Stau. Sie sind der Stau.
1: Im Übrigen sind wir der Meinung, dass Fahrräder auf die linke Straßenseite gehören. Das war Eilmeldung Folge 88 mit Margie da Silva,
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1: Eilmeldung Folge 89 nicht im September, sondern erst am Dienstag, dem 6. Oktober 2026.
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0: gleiche Stelle.
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Herzlich willkommen zur neuen Ausgabe von Jetzt, Heute und Hier, einer Festival-Ausgabe, denn im August und gleich am Anfang des Septembers gibt es gleich drei richtig krass gute, tolle Festivals, von denen möchte ich euch gerne erzählen. Und außerdem gibt es natürlich viel schöne Folkmusik hier auf Radio Swupfurt bei Jetzt, Heute und Hier mit Thomas Strauch. Ich wünsche euch ganz viel Vergnügen.

Das erste Festival, auf das ich euch gerne hinweisen möchte, ist das Deutschfolk-Festival. Es ist das sechste seiner Art, und es findet in Jena statt. In Jena und der ganz nahen Umgebung. Und die wichtigste Information, die kriegt ihr gleich zu Beginn. Es findet nämlich statt, merkt es euch, schlagt den Kalender schnell auf, ja, seid ihr soweit, vom 20. bis 23. August 2026 könnt ihr nach Jena fahren zum Deutschfolk Festival. Da gibt es alles rund ums Thema, also von Session über Vorträge, Workshops und natürlich Konzerte mit irre vielen tollen Bands und MusikerInnen aus der Szene. Also zum Beispiel könnt ihr erleben Unvollkommen. Ihr könnt erleben die Vogtländer, Viertour. Ihr könnt erleben Lottes Flausen, Janna, Josa, Doc Fritz und, das hört gar nicht auf. Schaut einfach ins Programm, und ja, wenn ihr wissen möchtet, die richtige Frage ist, wo finde ich denn das Programm? Ihr findet es unbedingt auf der Seite deutschfolkinitiative.de, und da guckt ihr einfach, da gibt's dann so einen Button, da steht Festival, da drückt ihr drauf und da ist alles aufgeschrieben, da findet ihr wo es ist, wer es ist, wo es schon war, die ganze Geschichte und eben auch alle Infos zur diesjährigen Ausgabe. Ganz wichtig ist auch, dieses Festival ist entstanden durch die Deutschfolk-Initiative, und die wiederum ist Teil von Profolk e.V. und wird unter diesem Stern oder unter diesem Dachverband durchgeführt. Genau, aber lange Rede, kurzer Sinn. Fahrt zum Deutschfolk-Festival vom 20. bis 23. August nach Jena und reserviert euch am besten schon jetzt Karten, denn so langsam gehen sie zur Neige. Vor allem die Konzerte im Amphitheater oder das Konzert im Amphitheater, weil Konzertabend mit den Vogtländern ist schon quasi kaum noch zu kriegen. Also haltet euch ran, guckt auf die Seite und fahrt dahin. Und dass ihr euch vorstellen könnt, was da so ungefähr zu hören wird, gibt es jetzt zwei Musiken, und zwar zum einen von den Vogtländern und zum anderen von Folk My Life, denn die spielen nämlich auch.

Das zweite Festival, das ich euch sehr gerne ans Herz legen möchte, ist das Windrose-Festival. Und zwar die 14. Ausgabe des legendären Festivals im Museumsdorf Müs bei Schwerin. In diesem Jahr findet es vom 4. bis 6. September statt. Und es ist wieder, also es ist unglaublich, was da zu lesen ist im Programm. Also ihr habt natürlich wieder ganz klasse Workshops, die ihr erleben könnt. Es wird auch getanzt und die super schöne Atmosphäre des Museumsdorfes Müs tut sowieso ihr Übriges. Aber hier im Programm stehen die jiddische Neshome, Turgus, Eva Grochowska, Phoenix, das Piepenbach-Orchester, Duo Fistra Kohlmann, Viertur, Erik Asker Uppmark, Silja, Duo Galmö Branschke, Solid Ghost, Meiring Waterstrat, Ballbrock, Vivian Zeller und das Windrose-Orchester. Das ist wirklich der absolute Oberkracher. Denn also, wenn ihr Konzerte hören wollt an allererster Güte, dann fahrt gern nach Schwerin-Müs und schaut euch an, was da zu erleben ist. Denn in den vergangenen Jahren war es immer, immer richtig, richtig schön. Also, und die Informationen, die müsst ihr natürlich wissen, wo ihr die findet. Und zwar findet man die Infos über www.windrose-festival.de. Ja, genau, super easy. Genau, also schaut danach, da findet ihr alles zu den Tickets, zu den Künstlern, zu den Workshops, zum Programm insgesamt, zum Übernachten und wie man hinkommt. Also alles so, wie es sein soll. Schaut nach. Und jetzt habe ich für euch auch wieder zwei kleine musikalische Einblicke ins Festival. Zum einen werdet ihr Phoenix hören und zum anderen Wolfgang Meiering und Michael Waterstrat.

September statt, und zwar in dem schönen Dörfchen Plattko. Plattko ist in der Nähe von Seelo und für alle, die aus Richtung Berlin kommen, super gut mit dem Zug zu erreichen und dann einmal umsteigen mit dem Bus. Wer von der anderen Seite kommt, also von der polnischen Seite aus, dann fährt man über Koszczyn oder Küstrin und kann ebenfalls mit dem Bus dann am Ende in Plattko landen. Und ja, alles Weitere findet ihr sowieso auf der Homepage. In jedem Fall, worauf, für alle, die dahin wollen, jetzt haltet euch fest, das ist wirklich ein super Wahnsinns-Line-Up, das euch dort erwartet. Es spielt nämlich das Narragonia-Quartett, Geronimo, Hot Griselda, Jams Tanzhaus, Trio Basta, Nina Clarissa Frenzel und Familie Gerstenberg. Wirklich der absolute Oberkracher. Und dann dazu gibt es noch Workshops für Einsteigende, für Bourrée-Choreografien, Kindertanz. Ihr könnt Dadgad-Gitarre mit Jeroen Gerendick lernen oder diatonisches Akkordeon mit Pascal Rubens und Ton van Mielo. Also wirklich, das ist wirklich unheimlich gut. Und das alles für ganz wenig Geld und im Oderbruch. Also ich sage euch nur, kommt dahin und ja, sagt alles andere ab und tanzt euch durchs Wochenende in Plattko. Der Ort des Geschehens ist dann die Tanzscheune und das Gasthaus zu Linde. Und organisiert wird das Ganze in Eigenregie von Ronald Rost. Genau, also ich freue mich schon tierisch. Ich werde auch da sein und ihr werdet mich hinter den Reglern sehen, also technisch gesehen, und auch einmal kurz auf der Bühne an einem Tag. Wenn ihr ganz genaue Informationen haben wollt zum Festival, dann schaut nach auf der Seite www.balfog-im-oderland.de, also balfog-im-oderland.de, und dann gleich auf der ersten Seite gibt es ein großes Banner, da steht drauf Tanz- und Folkfestival 2026, da klickt ihr drauf und dann habt ihr alle Infos, die ihr braucht. Und jetzt bekommt ihr das, was ich hier kann, so im Radio, nämlich Musik. Und zwar von Narragonia und... Na gut, ich mache ein bisschen Eigenwerbung, auch von Familie Gerstenberg.

Das war der Mitternachtswalzer, ein echtes Folk-Tanz-Liebeslied für die Gegend hier an der Oder. Und für eine ganz spezielle Gaststätte. Gemeint ist nämlich die Gaststätte zum Hafen in Kienitz. Da hat sich alles das, was ihr eben gehört habt, so zugetragen. Oder zumindest fast. Ich habe jetzt noch für euch auch noch mal zwei Musiken aus dem Oderbruch. Und zwar wirklich dort entstanden. Da gab es nämlich ein Projekt, das hieß 100 Miolen. Und das ging entstand auf Initiative von Bernhard Bauch. Der hat ein Studio dort und der hat zweimal Begegnungen zwischen MusikerInnen aus dem Osten Brandenburgs initiiert und die Möglichkeit geschaffen, eine Woche lang zusammen zu sein, Stücke zu entwickeln, sich auszudenken und zu üben und auch noch gleich aufzunehmen auf eine CD oder vielmehr inzwischen gibt es sogar zwei CDs, The First and the Second 100 Millionen Moments. Und wie sich das anhört, das möchte ich euch gerne ans Herz legen, denn zum einen durfte ich damals dabei sein und zum anderen sind mir diese Melodien oder diese Stücke gerade wieder vor die Ohren gekommen und ich dachte, hey, das muss man doch mal spielen. Und ich habe ja so eine Radiosendung und jetzt mache ich das einfach. Und ich spiele euch die folkigsten zwei Stücke, die entstanden sind.

Während das Feuer hier im Kamin noch weiter knistert, möchte ich mich schon verabschieden von euch. Die Sendung hat noch etwa 10 Minuten Zeit. Aber ich habe euch nichts wahnsinnig Tolles mehr zu sagen. Nur in Anführungsstrichen natürlich, nur noch 2 ganz schöne Musiken habe ich euch ausgewählt, wie ich finde. Das eine ist ein Stück von der neuen Scheibe von Ursula Suchanek und Alex Peters. Und das andere ist ein altbekanntes Lied im neuen Gewand von der Gruppe Lind. Könnt ihr euch schon drauf freuen, nachdem ich hier fertig gequatscht habe, übergebe ich euch dieser schönen Musik. Das hier ist ja die Sendung Jetzt, Heute und Hier. Eine Stunde Folkmusik im Radio gibt es immer am Dienstag, immer am zweiten Dienstag eines jeden Monats auf www.radioswupfurt.de zu hören. Und wenn ihr mir Anregungen, Kritiken, Rezepte für Sommerrollen oder ähnliches schicken wollt, dann scheut euch nicht, an den Computer zu gehen oder ans Handy und die E-Mail-Adresse folkradio.fet@gmail.com zu benutzen und mir zu schreiben. Oder ihr könnt auch Kommentare hinterlassen auf Facebook, da findet ihr Jetzt, Heute und Hier eben auch. Und das soll schon gewesen sein. Also, kommt, seid gern wieder dabei und denkt immer daran, Folkmusik macht glücklich. Ciao, euer Thomas.

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Vorwärts klingen wir noch besser. 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

Ja, ein herzliches Willkommen hier bei uns am Radio Slupfurt im Pi-Radio-Verbund. So, wenn ihr halt die Europa-Hymne hört, was ist dann richtig? Europa, das Magazin aus Frankfurt an der Oder. So, das letzte Mal sind wir gekommen bis kurz nach Slowenien oder so. Heute geht es weiter mit dem Buchstaben L, Mitglied in der Europäischen Union.

Ja, war natürlich Luxemburg. So, ich hatte ja versprochen, in dieser Sendung mal so ein paar Informationen rüberkommen zu lassen, die nicht alltäglich sind, die ein bisschen kurios sind und die informativ sind. Fangen wir mal an mit dem Thema Grenzgänger. Wenn Sie in einem EU-Land, in diesem Fall die 28 EU-Mitgliedstaaten, sowie Island, Norwegen, Liechtenstein und der Schweiz arbeiten und in einem anderen leben und täglich, zumindest einmal wöchentlich, dorthin zurückkehren, gelten sie im EU-Recht als Grenzgänger. Welche Gesetze gelten? Die Gesetze des Landes, in dem sie arbeiten, gelten in Bezug auf ihre Beschäftigung und ihr Einkommen, den Großteil der Sozialansprüche. Die Gesetze des Landes, in dem sie leben, gelten in Bezug auf Vermögensteuern und die meisten Steuern, Aufenthaltsangelegenheiten nennt sich das. So, nun wissen wir wieder ein bisschen mehr. Kommen wir zum nächsten Land.

Tja, aus welchem europäischen Land sollte wohl Reggae kommen? Natürlich an einer Insel. So, bleiben wir so ein bisschen bei den Informationen. Kommen wir zu Bankkonten und Lohn- und Gehaltszahlungen. Möglicherweise verdankt Ihr Arbeitgeber zur Auszahlung Ihres Lohnes oder Gehaltes die Eröffnung eines Bankkontos im Beschäftigungsland. Ist im Euroraum nicht erforderlich, da die Banken keine Gebühren erheben können. Da brauchen Sie bloß IBAN und BIC angeben und schon geht es so, als wenn alles in Deutschland passiert. Wenn Ihr Wohnsitz oder Beschäftigungssitz oder Beschäftigungsland außerhalb von des Euroraums liegt, kann Ihr Arbeitgeber von Ihnen die Eröffnung eines Inlandskonto verlangen, da die Kosten für ihn sonst relativ hoch werden würden. So, wir bleiben mal tüchtig dran. Wir haben heute ein vollgepacktes Programm. Kommen wir zum nächsten EU-Mitgliedsland, Niederlande.

So, das war Musik für Holland. Kommen wir mal zu den Musiktiteln und den Interpreten. So, für Luxemburg war es Anne-Marie David, für Malta Julie Sara und für die Niederlande Teach In. Ja, auch das nächste Land ist schon etwas länger dabei, unser Nachbarland Österreich.

0: Ja, das war Musik aus Österreich. Eigentlich meine Lieblingsbands ERV. So, kommen wir noch zu einer Information für viele, die im grenznahen Bereich wohnen. Vielleicht wichtig, die Mehrwertsteuer. Sie zahlen die Mehrwertsteuer dort, wo Sie einkaufen. Wenn Sie als Privatperson in der EU und in diesem Fall die 28 Mitgliedstaaten, so wie der Island, Liechtenstein, Norwegen, hier ist die Schweiz ausgenommen, wenn Sie da einkaufen, müssen Sie die Mehrwertsteuer nur einmal zahlen, nämlich in dem Land, in dem Sie den Kauf tätigen. Alle Waren, die Sie in einem anderen EU-Land gekauft haben, können Sie in Ihr Wohnsitzland einführen, ohne an der Grenze anzuhalten und eine Zollmeldung abgeben zu müssen. Einzige Bedingung, die Einkäufe sind nur für Ihren Privatbedarf oder den Bedarf der Familie. Sie dürfen nicht weiterverkauft werden. Für alle anderen, die nicht im Grenzbereich wohnen, vielleicht auch sehr wichtig, in einem anderen EU-Land online einkaufen. Wenn Sie in einem anderen EU-Land Waren kaufen, in Ihrem Wohnsitzland geliefert werden, können Sonderregeln gelten. Wenn das Unternehmen, von dem Sie kaufen, Waren über einen bestimmten Wert in Ihr Land, in das die Waren geliefert werden, verkauft, kann es die Mehrwertsteuer nicht in dem Land berechnen, in dem der Warenkauf getätigt wurde. Stattdessen muss es die Mehrwertsteuer des Landes anwenden, in das die Ware geliefert wurde. Also ich kaufe meinetwegen in einem teuren EU-Land in Dänemark oder in Schweden, was etwas teuer ist bei uns, der Mehrwertsteuersatz sind dementsprechend unsere 19%. So, machen wir weiter im Text.
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So, ich glaube, zu dem nächsten Titel brauche ich nicht viel zu sagen. War erkennbar, Portugal. Kommen wir nochmal zurück zur Mehrwertsteuer. Da gibt es eine Ausnahme, Autos. Wenn Sie in einem anderen Land einen Neuwagen kaufen, müssen Sie die Mehrwertsteuer in dem Land zahlen, in dem Sie das Auto einführen und in dem Sie es zulassen, also in Ihrem Wohnsitzland. Die EU kann manchmal ganz kompliziert sein.

Tja, das war Marcel Pavel aus Rumänien. Ja, nun gucken wir mal, wir müssen ein bisschen hinne machen, dass wir die Musik durchschaffen heute. Als nächstes Musik aus Slowenien. Dieses Ensemble Slindra vereint Rock und klassische Musik aus Slowenien.

So, dann kommen wir mal zum nächsten Titel hier, wenn wir es denn schaffen. Aber vorher erstmal noch so ein bisschen im Fall, dass es jemand interessieren sollte. Christina Pilakova war das aus Slowenien mit Ironie. So, den nächsten Titel, den ist mein persönlicher Lieblingstitel aus dem Jahre 1973. Bis jetzt, zum heutigen Tag, gab es natürlich einige dazu. Aber mal kurzen Text. Ich habe ihn Charlie genannt. Ich habe ihn auf der Straße gefunden und ich weinte. Und er vor Hunger. Charlie, zitternd und verloren, fast leblos. Er fühlte sich einsam und besiegt. Seine tauben Schreie, kein Atmen, keine Kraft. Und seine offenen Flügel, armer Charlie. Ich habe ihm ein neues Nest gegeben, Hoffnung, Hitze zwischen meinen Fingern. Ja, so einfach kann man ein schönes Lied machen über einen Vogel namens Charlie. Santa Barbara, Spanien.

Tja, Santa Barbara, Charlie aus Spanien. So, nun kommen wir mal zu Informationen aus der EU für unsere Studenten. Wer es nicht weiß, Frankfurt-Oder hat eine große europäische Universität, die Europa-Universität. So, Praktikas für Studierende. Studierende können an Hochschulen mit mindestens 4 Semestern eines Fachschulstudiums abgeschlossen haben an dem Bundesrechnungshof. Wer kann sich bewerben? Studierende, die in einem anerkannten Hochschulabschluss besitzen, oder Studierende an Hochschulen, die mindestens 4 Semester eines Studienfaches abgeschlossen haben, die für den Rechnungshof von Interesse sind. Das sind da Audit, Haushalt, Rechnungslegung, Verwaltung, Personalwesen, Übersetzung, Kommunikation, internationale Beziehungen, Jura. Maximale Dauer des Praktikums 5 Monate. Praktikum am Europäischen Wirtschafts- und Sozialausschuss. Wer kann sich bewerben? Hochschulabsolventen oder Studierende an Hochschulen, die im Rahmen ihres Studiums ein Praktikum absolvieren müssen. Dauer 1 bis 3 Monate in Brüssel. Weitere Informationen kann sich dann jeder von der Homepage runterladen. Nur mal so viel als Anregung. So, das nächste Land, Schweden.

Tja, wenn es uns Musik aus Schweden geht, erwartet jeder ABBA. Deswegen habe ich euch den Gefallen getan. Aber nicht von ABBA, Waterloo, sondern Black Ingvars, eine Metalband aus Schweden. Was der Name auch schon sagt, schwarzer Humor. Also die machen da richtig gute Musik, kann ich nur empfehlen. So, wer erwartet hat, Informationen von einzelnen Ländern zu bekommen, das machen wir natürlich auch in einer der nächsten Sendungen. Wir werden so ein, zwei Länder uns dann vornehmen und Informationen und viel Musik aus diesen Ländern spielen. So, aus dem nächsten Land kommt wohl eine Melodie oder ein Lied, das jeder, oder besser gesagt, hauptsächlich jede kennt. 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

Ja, Musik von Karl Svoboda aus Tschechien. Nun muss ich mal einigen Damen den Zahn ziehen. Die Musik wurde nicht für den Film geschrieben, sondern es ist ein ganz klassisches Stück von Karl Svoboda. So, bei dem nächsten Land und dem nächsten Titel möchte ich ein bisschen ausholen. Ich möchte dabei aber nicht meinem Kollegen Micha in die Kadare fahren, sondern ins Handwerk pfuschen. Aber so viel sei erlaubt. Die nächste Band ist Osteuropas älteste Rockband. Definitiv. Drei der Mitglieder sind schon von Anfang an dabei. 50 Jahre. Nur mal kurz den Titel, damit auch der Letzte weiß, dass das Original von den Herren hier stammt. Eines Tages wurde die Sonne sehr müde. Sie legte sich in einem tiefen grünen See zum Schlafen. Die Menschen fürchteten sich vor der Dunkelheit. Sie hatte Mitleid und kam zu uns. Ja, es kam ein Mädchen mit Perlenhaar. So der Titel von der Gruppe Omega aus Ungarn.

Ja, Omega Live von dem Konzert in Budapest. So, naja, bleiben nicht mehr viele Länder übrig in der Gemeinschaft. Das nächste wird sowieso bald gehen wollen, dank Brexit, Großbritannien. Und ich kann mir den kleinen Seitenhieb mit der Band aus Großbritannien jetzt nicht verkneifen.

0: Tja, ihr hattet jetzt keinen Hörfehler. Es ist alte Stereotechnik gewesen. Die Beatles, einer der wenigen Titel in Deutsch. So, bleibt uns noch ein Land übrig. Da habe ich einen super Titel gefunden. Selina Swatia heißt die Band, übersetzt Holzschwerter. Und der Titel Atlantis.
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0: War natürlich jetzt falsch, aber wir kriegen es hin. So, als nächstes dann Holzschwerter, Malta.

antiken Griechen. So, nun bleibt uns noch ein Land übrig. Armageddon, Human Showdown, Musik aus Malta. Auch nicht. Gut. So, das soll es dann mit der Musik erstmal gewesen sein. Ich bin Optimist.

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1: So, und damit sind wir auch schon am Ende der Sendung. Europa, eine Vision. Hier live aus Frankfurt oder vom Radio Slupfurt im Pi-Radio-Verbund. Schöne Grüße nach Berlin und Potsdam. 88,4. So, nehmt euch bei der Hand, macht das Beste draus. Das Leben ist kurz. Bis zum nächsten Mal hier auf diesem Kanal. Tschüss.

0: Wir sitzen hier ganz relaxed im Studio. Richard ist da. Herzlich willkommen. Guten Tag, Richard.
1: Guten Tag.
0: Du darfst mir auch antworten.
1: Ja, aber sicher gerne doch.
0: Europa-Magazin, ja, Europa eine Vision. Was macht man, um nicht immer alleine zu erzählen? Lädt man sich einfach mal, ich hätte fast gesagt, einen Holländer ein, aber ich weiß ja nicht mal, woher er kommt. Jedenfalls aus den Niederlanden. Niederlande ist ein Königreich, nicht wahr? Und bei uns in Deutschland umgangssprachlich immer Holland, aber Holland ist ja bloß der westliche Teil von den Niederlanden, aber da wird uns Richard bestimmt noch ein bisschen mehr erzählen. Richard, warum haben wir jetzt den Titel gerade gehört zum Anfang? Erzähl mal ein bisschen drüber, der war so schön relaxed, also...
1: Ja, das war ja extra ausgesucht. Duma, eine bekannte Band aus den 90er und das Lied Nederwied, das hat natürlich mit dem Klischee zu tun, wie man dann halt Gras aufzüchtet.
0: Gras aufzüchtet, also du sprichst jetzt hier von Cannabis, sag ich mal, ja? Also von euren Cafés in...
1: Ja, genau. Also das ist ja so ein Klischee, was immer ganz vorne wegsteht und die haben das so schön besungen und ich hatte das gedacht, das passt ganz gut zu der Einleitung zu Holland.
0: Ist doch okay, ich denke, es ist Niederlande. Jetzt ist es ja schon wieder Holland.
1: Ja, nee, das hast du vorhin ganz richtig erklärt. Also, aber man kommt ja auch in die Umgangssprache und es heißt Niederländer und es gibt halt Provinzen, Nord- und Südholland und dadurch ist das eigentlich so ein bisschen entstanden.
0: Aha, na gut, machen wir mal ein bisschen was Amtliches. Die Hauptstadt von Holland oder besser gesagt von der Niederland. Niederland ist ja eigentlich die Einzahl und Niederlande ist eigentlich die Mehrzahl, wenn das richtig interpretiere und richtig gelesen habe. Also kommen wir mal zur Hauptstadt, ist natürlich Amsterdam, weltbekannt, nicht wahr? Hatten wir gerade. Ja, und die EU-Amtssprache ist Niederländisch, nicht Holländisch, sollte man staunen, ne? Niederländisch, da gibt es da einen Unterschied, werden wir nachher klären. Ist EU-Mitglied seit dem 1. Januar 1958, war auch eins der ersten Länder mit in der Währungsunion seit 1999, auch im Schengen-Abkommen, im Schengen-Bereich seit 1995. Und Richard, ich sehe 12 Provinzen, 388 Gemeinden, ist ja so ein bisschen kleiner als unser Land. Aber erzähl doch mal so ein bisschen als gebürtiger, ich sag jetzt mal einfach Holländer, aus deinem Lande.
1: Ja, also ich bin gebürtiger Drent, das ist dann eins von diesen Provinzen.
0: Wo liegt denn die?
1: Ja, wo liegt denn die? Das ist ungefähr auf dieser Höhe und dann so direkt hinter der Grenze.
0: Auf dieser Höhe, also jetzt im Prinzip einfach geradeaus, würde ich sagen.
1: Genau.
0: Geradeaus Richtung Westen.
1: Genau.
0: Deutsche Nachbarstädte oder Orte?
1: Ja, also Meppen ist ganz direkt daneben, aber etwas bekannter wird Osnabrück sein.
0: Aha, gut. Und wie gestaltet, wie gesagt, ich war leider noch nie selber in den Niederlanden, habe es aber dringendst vor. Weil ich bin Camper und da ist ja wieder dieses zweite Klischee bedient, nicht wahr?
1: Ja, aber sicher.
0: Gelbe Nummernschild und Wohnwagen, hat ja Rudi immer gesagt. Ja, sag mal, wie muss man sich das vorstellen, wenn jetzt ein Holländer nach Deutschland kommt?
1: Ja, wie muss man sich das vorstellen? Also ich bin ja mit großen Umwegen gekommen, aber ich ja sowieso ein reiselustiges Völkchen und eigentlich, wenn man Holländisch lernt, immer wird man irgendwo auf der Welt einen Holländer treffen, der die Landessprache kennt. Also ich kann euch nur raten, lerne Holländisch.
0: Ja, gut, das hat ja was mit Plattdeutsch zu tun. Das ist ja artverwandt um die ganzen Friesischen, in den Ostfriesischen, Nordfriesischen und Westfriesischen. Westfriesland ist ja Holland, nicht wahr? Oder Niederlande, wenn man das so weiterguckt. Ja, ich würde ja gerne jetzt mit dir über Fußball reden, aber... Ich sage mal, da gibt es das Klischee, ich habe vom Fußball genauso viel Ahnung wie die Holländer und die holländische Mannschaft. Entschuldigung, hätte ich fast gesagt, aber sage ich nicht. Wie gesagt, ich habe keine Ahnung vom Fußball. Deswegen reden wir über was anderes. Sag mal, diese ganze Geschichten, wir hatten ja den Titel des Grases und des Anbau des Grases. Ist es wirklich so? Ehrlich jetzt, wir sind hier im freien Radio, also hier kannst du erzählen, dich verhaftet auch keiner.
1: Ja, nee, also das ist eine ganz andere Grundstellung dazu. Also man sieht das halt nicht so als problematisch und ist natürlich genau wie Alkohol. Man kann gemütlich ein Bierchen trinken und man kann sich auch jeden Tag eine Flasche Whisky weghauen. Und wenn man da so mit umgeht, dann ist das in Holland halt kein Problem und wird das für den normalen Menschen eigentlich als ganz normal angesehen.
0: Der Whisky?
1: Nur so als Beispiel, ich meine,
0: Ja, ist alles klar, verstanden. Also wie gesagt, die Menge macht's, richtig?
1: Ja, also der verantwortliche Umgang der Einzelnen, also da liegt das mit Sicherheit dran.
0: Gut, jetzt haben wir als nächsten Titel hier Skik. Opa Fietze, erzähl doch mal ein bisschen.
1: Ja, Opa Fietze, das ist ganz schön. Die Jungs, die kommen aus meiner Geburtsgegend. Ich kenne die auch persönlich. Und die besingen halt, wie sie auf dem Fahrrad durch die Umgebung ziehen, wo ich groß geworden bin.
0: Zu dem Fahrrad kommen wir dann nachher noch, zu dem nächsten Klischee.
1: Mhm.
0: Jawohl.

0: Europa, Vision, Traum oder Wirklichkeit? Heute beschäftigen wir uns mit dem Königreich Niederlande. Das politische System der Niederlande, die Niederlande steht hier wirklich, sind eine parlamentarisch-konstitutionelle Monarchie mit einem Regierungschef, der ist Ministerpräsident oder Ministerpräsidentin, und einem Staatsoberhaupt, ein König oder eine Königin. Die Exekutivbefugnisse werden von einem Ministerrat wahrgenommen. Die Niederlande sind in 12 Provinzen, 388 Gemeinden unterteilt. Für die Zwecke des Wassermanagements ist das Land daneben in 22 Waterschappen unterteilt. Bezirke mit jeweils eigenen Verwaltungsorganen. Das Königreich der Niederlande umfasst auch 6 überseeische Länder und Gebiete in der Karibik, die aber nicht zum Teil der Europäischen Union gehören. Richard, dir habe ich jetzt bestimmt nichts Neues gesagt. Richtig, das war Schulwissen, das war...
1: Ja, also das ist schon eigentlich Wissen, was man hat. Also wir haben natürlich viele Kolonien gehabt und einige sind uns geblieben. Und das ist eigentlich auch Teil von Holland und irgendwie trotzdem nicht zu Europa. Also es ist eine ganz lustige Situation.
0: Ganz lustige Situation, vor allen Dingen, wenn man damit Geld bezahlen sollte. Weil ich kann mir vorstellen, ich sage einfach, ich bin als Holländer, das ist nicht abwürgend, aber das ist für mich einfacher als Niederländer. Das hört sich immer so wie gequirlt an. Aber wenn ein Holländer da hinfährt und hat Euro in der Tasche und kann damit nicht bezahlen, das ist irgendwo komisch, finde ich. Aber naja, gut. Sag uns doch mal, Skik Opfietje, du hast ja das Ding ja ausgesucht. Warum? Was ist der Hintergrund dieses Titels?
1: Ja, also es ist eigentlich ein lustiges Lied und das hat einfach die ganze Region befahren, wo ich persönlich Bezug zu habe. Also viele Ortschaften, die sie da besungen haben, kenne ich halt persönlich und es ist eigentlich ein gute Laune-Song und wer tut mich was, ist irgendwie so eine ganz positive Lebenseinstellung, wo ich auch gerne dahinter stehe und das Lied liegt mir persönlich am Herzen.
0: Ja, das Lied erfüllt ja auch ein Klischee, wenn ich das so richtig mitgehört habe. Ein paar Worte verstehe ich ja immer, weil komischerweise ist dieses ganze Skandinavische, dieses Plattdeutsche und Holländische, irgendwo gibt es da Begriffe, die sich ähneln, aber ich höre immer was von Fahrrad. Richtig?
1: Ja, genau.
0: Fahren die da die ganze Zeit Fahrrad oder was machen die in dem Titel?
1: Ja, also macht man in Holland ja generell, ist ein ziemlich flaches Land. Die Fahrradwege sind total toll ausgebaut und ja, im Schnitt hat jeder Holländer, glaube ich, 2,3 Fahrräder. Wir haben leider das Problem, die werden öfters mal gemobst. Das kommt noch aus einem alten System. Wir hatten früher mal das weiße Fahrradplan. Da haben überall auf öffentlichen Stellen haben weiße Fahrräder gestanden und jeder, der es gebraucht hat, hat das halt mitgenommen und auf der nächsten öffentlichen Stelle wieder abgestellt.
0: Ach so, und jetzt darfst du kein Fahrrad irgendwo stehen lassen, sonst denkt jeder immer, das ist ein weißes Fahrrad, bloß umgefärbt, oder wie?
1: Ja, also irgendwie ist das so ein bisschen im Hinterkopf von den Leuten geblieben, ja.
0: No, ist ja auch kein, ist ja Carsharing, besser gesagt Fahrradsharing, ist ja nicht das Schlechteste, würde ich mal sagen, ne? Mhm. Und ich meine, es gibt ja auch ein spezielles Holland-Fahrrad. Warum das Holland-Rad heißt, weiß ich, habe ich nie begriffen. Aber vielleicht kannst du mir das ja erklären, warum das Holland-Rad heißt.
1: Nee, das kann ich auch nicht unbedingt erklären. Natürlich haben wir schöne Fahrräder in Holland gehabt. Und seit eh und je ist es eigentlich ein Fahrradland. Also das ist schon früher angefangen mit den Transportfahrrädern, wo schon die Landwirte ihre Milchkannen mit transportiert haben. Und solange ich mich da zurückdenken kann, ist Holland halt ein Fahrradland.
0: Ein Fahrradland, ja. Das ist ein Klischee, was wir jetzt gerade abgearbeitet haben. Jetzt habe ich hier von dir ausgesuchte Gruppo Sportivo, was auch immer. Erzähl doch mal.
1: Ja, also ich habe einfach so mal ein paar holländische Bands zusammengesucht, wovon ich dann gedacht habe, das ist mal schön, das mit einzuhören und da ist jetzt nicht direkt der persönliche Bezug da so stark dazu.
0: Dann ist ja gut, dann hören wir es doch einfach mal. Hey.

0: Ja, wir sind immer noch hier beim Freien Bürger Radio Subfurt mit dem Europa-Magazin Europa eine Vision. Zu Gast bei mir heute Richard, ein gebürtiger Holländer, sage ich mal so, ganz fröhlich. Und er hat die Musik auch für heute ausgesucht. Richard, gib uns einen Kommentar zu dem letztgehörten Titel.
1: Ja, und das war normal. Das ist das sogenannte Twente-Rock. Ziemlich bekannter, durchgeknallter Wind in den Niederlanden. Und die haben ja halt rasend schnell gesungen. Das ging über Motorradfahrer und passt eigentlich zu diesem schönen Wetter heute.
0: Motorradfahren, ja, Motorcycle habe ich auch gehört. Kommen wir mal Niederlande, Holland, zur Wirtschaft, Handel und Wirtschaft. Die wichtigsten Wirtschaftszweige der Niederlande waren öffentliche Verwaltung, Verteidigung, Bildung, Gesundheit und Sozialwesen, Groß- und Einzelhandel, Verkehr, Beherbergungs- und Gaststättenwesen sowie Industrie. 15,2% Industrie hat Holland, sollte man gar nicht denken, nicht wahr? 76% der Ausfuhren der Niederlande gehen in die EU-Länder, davon der größte Anteil, wie im Bundesland, an Deutschland. 47% der Einfuhren der Niederlande kommen aus den Mitgliedstaaten der EU, davon wieder, wie im Bundesland, 15%, der größte Anteil aus Deutschland. Ja, und ein ganz besonderes Produkt, Richard, jetzt die Fangfrage, Holzschuhe. Warum haben die Holländer diese Holzschuhe?
1: Ja, also das ist so ein Produkt. Der Klumpenmaker war ein richtiges Handwerkberuf. Und früher in die Dörfer hat man natürlich versucht, selber sein Schuhwerk herzustellen. In die manchmal sumpfige und nasse Gebiete war dann natürlich schlecht, mit Lederschuhe zu laufen. Und deshalb ist eigentlich so mit mehr oder weniger der Holzschuh mit entstanden und ist richtig so ein Teil der Niederländer geworden.
0: Ja, nun will ich dir mal die offizielle Erklärung vorlesen, die ist übrigens von einem Landsmann von dir geschrieben. In den Niederlanden wurde der holländische Holzschuh vor allem wegen seiner Schwimmfähigkeit getragen. Was du sagtest, die Feuchtigkeit. Rund ein Viertel von Holland liegt unterhalb des Meeresspiegels, somit hatten die Einwohner von Holland häufig mit Überschwemmungen zu kämpfen. Der schwimmende Schuh war offensichtlich nun deutlich besser als Fußbekleidung geeignet als andere Schuhwerk. Als die Landgewinnung von mehr und mehr eine Rolle im Leben der Niederländischen spielte, wurde der Klompen, was ja Rundnase eigentlich heißt, nicht? Rundschuh, noch wichtiger, da er die Füße der holländischen Einwohner deutlich trockener hielt. Der holländische Holzschuh wurde auch als Sicherheitsschuh von Fabrikarbeitern, Fischern, Handwerkern sowie von Bauern getragen. Ja, da wissen wir, warum wir den Holzschuh haben. Haben wir wieder was gelernt, Richard. Mhm. Und ich denke mal, wann bist du das nächste Mal in Holland?
1: Oh, das ist ganz unterschiedlich, aber die Reisen gehen da leider nicht mehr so oft hin.
0: Na, aber wenn du da mal hinfährst, bevor ich da hinkomme, kannst du mir mal so ein paar richtige schöne Holzschuhe mitbringen. Keine geschnitzten, sondern richtig schöne, bequeme Holzschuhe. Und ich glaube, für Gartenarbeit zum Graben sind die super, oder?
1: Die sind immer super. Also die kann man für sämtliche Sachen nützen. Also, und wenn sie ausgedient sind, da kommen sie an der Wand ein paar Blumen rein und dann sieht es auch noch gut aus.
0: Ja, oder wenn es kalt wird, kommen sie in den Ofen. Hast du als Kind sowas getragen oder jemals getragen? Ich meine, du kommst ja aus nicht unbedingt ländlichem Gebiet, das ist ja mehr oder weniger städtisches Gebiet.
1: Nö, also ist schon ländlich, wo ich herkomme und ja, das hat man schon getragen. Also in meiner Jugend war das noch normal, dass man da doch öfters mal ein paar neue Klumpen bekommen hat.
0: Ja, ich stelle mir gerade vor, ich habe jetzt ein Bild vor mir, Richard mit Klumpen auf dem Hollandrad, das ist irgendwie... Fährt sich das Fahrrad damit? Passt das zusammen, eure Schuhe und eure Fahrräder?
1: Ja, na klar, also das ist ganz normales Schuhwerk, wie schon gesagt. Also es dient auch der Sicherheit, ist recht stabil.

0: Und doch, ist eigentlich ein schönes Fußwerk.
1: Okay, dann haben wir das nächste Klischee aus Holland erstmal schon geklärt. Es ist also etwas Nützliches, was da entstanden ist, der Holzschuh oder Klumpen oder Rundnase im Sprachgebrauch, richtig.
0: Ja, richtig. Und natürlich ganz passend das nächste Klischee, die Windmühlen. Wie schon gesagt, Holland hat viel Land vom Meer zurückgewonnen und trockengelegt. Und das ist natürlich viel mit Windmühlen gemacht worden. Deshalb standen überall die Windmühlen rum und ist irgendwie so noch ein Wahrzeichen von unserem Land geblieben.
1: Ja, die Windmühlen eigentlich, wie gesagt, da muss ich mal Farbe bekennen. Als Kind habe ich immer gesagt, Windmühlen hier für mich in Deutschland waren die Mühlen eigentlich immer etwas, wo gemahlen wird, Mühle mahlen, Korn gemahlen wird. Es hat eine ganze Weile gedauert, ehe ich denn dahinter gekommen bin, dass bei euch in Holland, ich habe mich immer gefragt, so viel Korn kommt doch gar nicht, so viel wächst doch gar nicht bei euch, wie ihr Windmühlen habt. Bis mir dann eine Bekannte, die Holländerin, ich muss jetzt leider sagen, war, sie lebt nicht mehr, ist schon etwas älter gewesen, erklärt hat, dass das Pumpenwerke sind und damit im Prinzip das Gleiche erfüllt, was bei uns in Seeloer Land oder besser gesagt hier um die Ecke auch passiert, dass im Prinzip die Felder damit trockengelegt werden. Es nannte sich bei uns damals Melioration und bei euch waren es die Windmühlen, richtig.
0: Ja, und da haben wir natürlich sehr viel Land mitgewonnen. Also wir haben bestimmt unsere Grundfläche damit verdoppelt.
1: Ja, was würde denn jetzt passieren, sage ich mal, die Erderwärmung? Wir sind beim Klima.
0: Ja,
1: Ich glaube, dann hätte Deutschland eine neue Badewanne,
0: also ich weiß nicht, was denn da passiert. Also es ist ziemlich niedrig. Also ob wir so schnell die Deiche hochbauen können oder ob die Küste dann bald bei Berlin liegt, das weiß ja niemand. Und wir lassen uns überraschen, was der Zukunft so für uns im Petto hat.
1: Ja, das ist ja ein weiterer Wirtschaftszweig, da in Holland ja, oder besser gesagt die Niederlande, sehr viel Erfahrung mit Deichbau haben und Dammbau, sind sie ja weltweit gefragt als Deich- und Dammbauer. Wenn ich das so richtig in Erinnerung habe, die waren auch hier bei uns in Frankfurt-Oder, als es hier darum ging, den Oderdamm zu erhöhen, da waren holländische Fachkräfte gefragt, weil eben Erfahrungen damit da sind. Gut, Richard, jetzt haben wir hier, lese ich, Jan Klaassen. Ja, sag mal was.
0: Ja, Jan Klaassen war Trompeter in der Armee des Prinzen und das ist so ein richtiges Jugendlied, was mir beigeblieben ist und das würde ich gerne mit euch teilen wollen.
1: Gut, dann machen wir jetzt so ein bisschen Marschmusik oder so ähnlich.

0: Ja, da sind wir wieder. Es gibt etwas in den Niederlanden oder für mich immer noch Holland. Das, was Deutschland nicht hat, es ist der größte in der Welt. Bitte schön, Richard, du darfst jetzt voller Stolz davon berichten.
1: Ja, ich denke mal, du möchtest da auf den Rotterdamer Hafen tippen.
0: Genau. Soll ich vorher ein paar Daten, ich habe die hier, ich kann die ablesen, oder möchtest du erzählen?
1: Ja, also Daten habe ich natürlich nicht im Kopf, die darfst du gerne dazwischen schmeißen. Ist natürlich so, Holland war schon immer ein Seefahrerland, also wir haben mit der VOC schon immer die ganze Welt besegelt und von da aus sind die Häfen natürlich immer weiter ausgewachsen und das europäische Hinterland ist dann aus Rotterdam bedient worden und ja, die Details kannst du dann jetzt gerne dazu sagen.
0: Ja. Also der Hafen Rotterdam ist einer der größten Seehäfen der Welt und mit Abstand der größte Tiefwasserhafen Europas. Der am Rhein-Maas-Delta an der Rheinmündung, die Nordsee entmündet, gelegene Hafen hatte 2018 einen Seegüterumschlag von 468 Millionen Tonnen. Ist eine Zahl. Mhm. Wenn man einen Hamburger Hafen kennt als deutscher Bürger, dann weiß man, dass da ein Drittel etwa umgeschlagen wird von der Menge. Ja, der Hafen liegt an einem dicht befahrensten Wasserstraße der Welt und ist im Gegensatz zu den meisten anderen Nordseehäfen von Schiffen bis zu 24 Meter Tiefgang anfahrbar. Das heißt, also diese riesen Containerschiffe, die landen alle in Rotterdam. Richard, warst du schon mal in Rotterdam? Ich denke mal, jeder Holländer muss einmal dahin.
1: Ja, also bin ich da schon gewesen. Ist natürlich magnifik. Also es ist ja nicht ein Hafen. Es sind wirklich richtige Industrieviertel, die da alle nebeneinander aufgereiht sind. Und wenn man nicht die richtige Adresse hat, dann kann man sich da auch schrecklich verfahren.
0: Ja, also ein riesen Gelände. Aber wie gesagt, Hamburger Hafen ist auch ein Riesengelände, sage ich mal jetzt so als deutscher Sport. Ja, aber zu dem Titel, den du jetzt ausgewählt hast, hier von der Musik her, ich glaube, der passt dazu. Ich sage nicht, dass er geklaut ist, aber er ist einfach, erzähl mal.
1: Ja, also der Sänger kennt ihr wegen der Schlumpfe und ja, ist ein sehr gemütliches Liedchen und hör einfach mal zu.
0: Genau. Kleines Café an dem Hafen, wenn ich das richtig übersetze. Richtig?
1: Ja, genau.
0: Ja, ich kann Holländisch, siehst du?
1: Mhm.
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0: Ja, der war schon so früh, aber da kommen wir nachher noch dazu. Gucken wir mal weiter, was ich sagen wollte. Kleine Café am Hafen kam jenen bekannt vor, denke ich mal. Ein Österreicher, der dieses in den Titel gesungen hat. Ja, die kleine Kneipe in unserer Straße, hier ist das kleine Café am Hafen. Textlich eigentlich nicht viel anders, denke ich mal, Richard, wenn ich das richtig verstanden habe.
1: Ja, das passt schon, aber ich denke, das hat so ein bisschen auch der holländischen Mentalität widerspiegelt, der Gelassenheit und weniger Bewertung von manchen Sachen.
0: Das ist das, was ich an euch bewundere, ehrlich gesagt, diese Gelassenheit. Wir schaffen es nicht, warum weiß ich nicht, die Gelassenheit zu bringen. Keine Ahnung, schöner wär's. Richard, wir haben ein bisschen was angerissen. Jetzt hier über euren König und Königin zu sprechen, wäre zu müßig. Das machen schon die Mainstream-Medien. Mich interessiert eigentlich mal von dir zu hören, Menschen, wie leben die Menschen, sag ich mal jetzt nicht unbedingt in Amsterdam, da kommen wir nachher noch dazu, in deiner Gegend. Wie lebt man da, wie muss man sich das vorstellen? Ich sage jetzt, gibt nichts Besonderes. Ich meine, ihr habt Häuser, ihr habt Wohnungen, im Zusammensein, sag ich mal so, in zwischenmenschlichen Beziehungen. Wie funktioniert das in Holland? Hat mich interessiert.
1: Oh, ja, das ist eine ganz gute Frage. Wie beschreibt man das jetzt? Also wirklich, die Gelassenheit trägt sich eigentlich durch das ganze Leben durch. Es gibt mehr Cafés, als das man hier hat. Also man geht auch mal zwischendurch einen Kaffee trinken oder ein Feierabendbierchen und ist ein ganz bunt gemischter Bevölkerungsdurchschnitt, was sich da aufschlägt. Und so kommt man auch viel einfacher mit Leuten im Gespräch. Das normale Vereinsleben ist eigentlich genauso wie hier. Also da ist jetzt kein großer Unterschied, aber jeder macht irgendwo mit und nimmt teil an irgendwas, dass er sich auch außerhalb seinen Alltag mit anderen Leuten begegnet.
0: Ja, wie gesagt, ich habe das in eigener Familie erfahren. Wir hatten, also wie gesagt, meine Mutter hatte eine gute Freundin, die ist Holländerin, geborene Holländerin, hat hier nach Deutschland geheiratet, hat hier Kinder gekriegt. Aber wenn ihre holländische Verwandtschaft damals schon, als noch dieser Mauerstand hier zu Besuch kam, da war immer Party angesagt. Also das waren lustige Partys, kann ich nur sagen. Und das Leben war einfacher. Wo nehmt ihr als Holländer, sag ich mal so, diese Gelassenheit eigentlich her?
1: Das ist einfach so gewachsen. Also man lebt nur einmal, man soll es genießen und die Sorgen, die man sich machen muss, sind schon genug und dann muss sich keine Sorgen machen um Sachen, wo man eh keinen Zugriff drauf hat und lieber die Zeit genießen und das Leben genießen und jeder Nachbarschaft hat einen Nachbarschaftsverein und man macht gemeinsam Feste und man kennt sich und ist doch egal, was für Auto der Nachbar fährt, das ist doch viel interessanter, wie gut ich mit ihm feiern kann.
0: Das ist Auto, ja. Gut, da kommen nachher noch dazu. Die Autos mit dem gelben Nummernschild früher. Aber das ist auch ein Klischee, was wir nicht unbedingt bedienen müssen. Haben andere schon bedient. Richard, du hast mir jetzt hier aufgetan, Hermann Brood. Wer, was, wie, wo, wann?
1: Ja, also das ist so ein bisschen ein durchgeknallter Typ und prägt so ein bisschen die 80er, da waren so ein paar komische Leute, die eigentlich ganz gut die Sache aufgelockert haben und deshalb habe ich den Jungen mit ausgesucht, dass man da so mal ein Titelchen hört.
0: Na, dann lassen wir mal Hermann Brood hier zu Wort kommen.

0: Ja, wir sind immer noch Europa, Vision, Traum, Wahrheit. Heute zu Gast im Studio bei mir hier Richard, ein echter, waschechter Holländer. Richard, wir haben gerade Saturday Night gehört von einem der verrücktesten Typen bei euch in Holland, hast du gesagt. Sage mal, wenn ich dich schon hier im Studio habe. Ich meine, du bist ja auch kein Kind von Traurigkeit, du hast bestimmt auch was erlebt in Holland. Gib uns doch mal so ein paar Tipps. Insider-Tipps oder Tipps wie wir zum Beispiel. Sag mal, ich persönlich, mir schwebt immer noch vor, Holland, ein paar Tage Holland zu besuchen. Es wäre jetzt Herbst, es wäre nicht der Sommer. Sommer ist mir zu warm. Es wäre jetzt der Herbst, ich würde da nach Holland fahren wollen. Ich habe ein Haustier. Gib mir mal ein paar Tipps. Wie komme ich da am günstigsten hin und wie kann ich mich da am günstigsten, sag ich mal so, unterbringen und bewegen?
1: Ja, also am günstigsten ist natürlich auf dem Fahrrad und nimmst ein Zelt mit und gehst auf den Campingplatz.
0: Na gut, mein alter Fahrradfahren von hier bis nach Holland, das sind über 600 Kilometer, schenke ich mir.
1: Naja, es gibt ja schon E-Bike, also, und den kannst du notfalls auch noch im Zug packen. Es ist natürlich ein kleines Land, man ist eigentlich nie mehr wie 50 Kilometer von einer großen Stadt entfernt. Es gibt da viele schöne Städte, wo man auch die Altstadt immer gut beobachten kann. Und da gibt es natürlich die Kneipen und die Sachen, wo man eigentlich doch gerne mal hin möchte.
0: Ja, die Kneipen. Sag mir mal, mir schwebt Amsterdam vor. Ja. Ich bin in einem Alter, sage ich mal so, wo ich mir Amsterdam leisten könnte, vernunftmäßig, also wo ich weiß, wenn ich in so einen Copyshop gehe, reingehe, trinke ich eine Tasse Kaffee, den Rest kennen wir, muss ich nicht mehr haben. Gib mir mal Tipps, Amsterdam.
1: Ja, Amsterdam hat natürlich viele verschiedene Seiten, also das gibt wirklich die Szene, Kneipen und Discos, aber es gibt natürlich auch die Viertel, wo man dann ein bisschen mehr Geld braucht und man nicht unbedingt gesehen werden möchte.
0: Na, die Viertel meine ich nicht, ich fahre mit meiner Frau dahin und meinem Hund. Mhm. Also da muss ich nicht hin, ich bin glücklich verheiratet, ich gebe zu und ich stehe dazu, ich brauche keine Damen, die ich bezahlen muss. Das, was ich da bezahlen muss, kann ich kostenlos haben.
1: Aber das mit Kunst und Kultur soll man sich halt auch angucken. Also,
0: wollte ich eigentlich hin.
1: Wir haben zum Beispiel die Hühnerbetten bei uns, also die sind immer schön zu sehen. Was natürlich jetzt im Frühjahr ganz wichtig sein wäre, das wird zum Beispiel der Kalkenhof mit die ganzen Tulpen. Und man muss Holland einfach entdecken, nimm die Zeit und guck dir einfach so mal ein bisschen das Hinterland an. Da sind die Überraschungen zu finden.
0: Käserollen.
1: Ja, natürlich. Der Käsemarkt in Alkmaar ist ein Highlight. Also da wird wirklich noch wie in alten Zeiten auf dem Marktplatz die Käse hin und her transportiert. Und das ist natürlich ein touristisches Highlight.
0: Ja, da gibt's, habe ich gesehen, da gibt's irgendwie so einen Wettbewerb, nicht? Käserollen und so weiter. Mhm. Wie wer schneller sonst nach wo. Naja gut, aber ich quetsche dich nachher noch aus. Wir kommen langsam zum Ende unserer Sendung. Europa, eine Vision, ein Traum. Oder Wirklichkeit. Heute war die Niederlande ist die Mehrzahl, also sind die Provinzen Niederlande. Oder eben und für uns Otto Normalverbraucher Holland, gleich um die Ecke, weil das grenzt an Deutschland. Richard war zu Gast. Ich bedanke mich ganz herzlich. Er hat wunderbare Musik mitgebracht. Kurz jetzt noch zum letzten Titel, Richard. Ich habe hier einen zu liegen, Tonje Lager. Sag mal was dazu.
1: Ja, also das Lied heißt Stiekem gedanst, das heißt, ich habe heimlich mit dir getanzt.
0: Na weiter?
1: Ja, was soll ich da weiter zu sagen? Also hör es einfach an und versuch den Text zu verstehen oder such es später aus und lasst euch die Übersetzung auf den Bildschirm bringen.
0: Ja gut, alles klar, Richard. Ich danke dir und jetzt hören wir noch hier zum Abgesang, wie gesagt, wie hieß der Titel? Tonje Lager, heißt der wirklich Tonje Lager?
1: Tonje Lager, stiekem gedanst.
0: Ah, gut, ich versuch's. Tschüss.

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2: Hallo und herzlich willkommen. Ich bin Annika Taschke.
3: Und ich bin Albert Scharenberg. Dies ist der neue Podcast Rosa Lux History, direkt aus dem historischen Zentrum der Rosa-Luxemburg-Stiftung.
2: In der ersten Folge kümmern wir uns um das Thema des deutschen Kolonialismus. Ein Thema, das immer noch unterschätzt ist und viele von euch und Ihnen wissen wahrscheinlich, dass es auch in der Schule nicht immer thematisiert wird und wenn, doch sehr oberflächlich. Doch momentan auch häufiger kommt das Thema an die Öffentlichkeit. Es wird viel diskutiert, es gibt eine ganze Menge Initiativen, die sich schon seit Jahren um das Thema kümmern und gegen das koloniale Erbe wenden, sowie einige lokale Programme zur Dekolonialisierung des öffentlichen Raums, wie zum Beispiel koloniale Denkmäler oder Straßennamen.
3: Über das alles und noch viel mehr wollen wir heute reden mit Jürgen Zimmerer. Er ist Professor für die Geschichte Afrikas an der Universität Hamburg und Leiter der Forschungsstelle Hamburgs Koloniales Erbe. Mit Dr. Manuela Bauche. Sie ist Historikerin an der Freien Universität Berlin und Mitglied des Bündnisses Decolonize Berlin. Und schließlich mit Dr. Klaus Lederer. Er ist Senator für Kultur und Europa des Landes Berlin.
2: Aber schauen wir zuerst auf die Geschichte, Albert, und den Kontext des deutschen Kolonialismus. Er war Teil des europäischen Kolonialismus und Imperialismus Ende des 19. Jahrhunderts und Anfang des 20. Jahrhunderts. Hauptsächlich wurde die Welt aufgeteilt und der deutsche Kolonialismus war mit Teil davon. Anfänge des europäischen Kolonialismus gab es bereits im 15. und 16. Jahrhundert. Es ist ein Vorspiel der Handlungsbeziehungen der italienischen Stadtstaaten, koloniale Anfänge danach durch Portugal und Spanien, aber auch in Amerika und in Afrika und Asien. Bald folgten Niederlande, England, Frankreich und andere kleinere europäische Mächte.
3: Und ganz offensichtlich ist, dass es dabei eine ganz enge Verbindung zwischen Kolonialismus und Globalisierung gegeben hat. Und was auch oft übersehen wird in der Debatte über Kolonialismus, ist, dass der Kolonialismus eine ganz, ganz wichtige Rolle spielte bei der Herausbildung und Durchsetzung des Kapitalismus. Also beispielsweise Rosa Luxemburg hat ja bekanntlich gesagt, dass der gewissermaßen, dass der Kapitalismus geradezu verdammt ist dazu, sich bis in den letzten Winkel des Globus durchzusetzen. Und auch Karl Marx schrieb unter anderem im Kapital über Kolonialismus und Kapitalismus beziehungsweise den Zusammenhang. Ich zitiere jetzt mal nur einen einzigen Satz. Er schreibt: Die Entdeckung der Gold- und Silberländer in Amerika, die Ausrottung, Versklavung und Vergrabung der eingeborenen Bevölkerung in die Bergwerke, die beginnende Eroberung und Ausplünderung von Ostindien, die Verwandlung von Afrika in ein Geheg zur Handelsjagd auf Schwarzhäute bezeichnen die Morgenröte der kapitalistischen Produktionsära. Also auch hier sieht man sehr deutlich in dem Marx-Zitat den Zusammenhang zwischen Kolonialismus und Kapitalismus, gerade in der Frühzeit. Und man sieht auch die zentrale Rolle, die der Sklavenhandel spielte in diesem Zusammenhang. Wenig bekannt ist, wenn wir jetzt auf den Sklavenhandel gucken, heißt es ja immer, ja, da hatte Deutschland nichts mit zu tun, Frankreich und England und so weiter, die haben sich da einiges zu Schulden kommen lassen. Und Deutschland war da nicht dabei. Das stimmt aber gar nicht, was auch Annika, du hattest es schon angesprochen, in den Schulen im Grunde gar nicht behandelt wird, ist, dass es auch eine Vorgeschichte des späteren deutschen Kolonialreichs gab, die nämlich schon ins 17. Jahrhundert fällt, als nämlich Friedrich Wilhelm, der sogenannte große Kurfürst von Brandenburg-Preußen, 1683 das sogenannte Großfriedrichsburg gründete. Das liegt in der Gegend, die zum heutigen Ghana zählt. Und diese Stützpunkte bzw. kolonialen Niederlassungen wurden gegründet ausdrücklich mit dem Bestreben, vom Sklavenhandel zu profitieren, der über den atlantischen Dreieckshandel enorme Gewinne in die Kassen spülte. Das hat man natürlich auch im kleinen Brandenburg-Preußen gesehen und wollte daran teilhaben. Weil man aber letztlich nicht die Machtkapazitäten dafür hatte, also allein die Marine war natürlich winzig verglichen mit den Niederlanden zum Beispiel, hat man das nicht durchhalten können und schließlich nach 30, 40 Jahren 1717 diese Stützpunkte an die Niederlande verkauft.
2: Gucken wir uns das mal genauer an, am besten auf einer Karte. 1914, wenn man Russland mitzählt, war das Deutsche Reich viertgrößte Kolonialmacht, nach Einwohnern fünftgrößte. Kolonien waren damals vor allem in Afrika, aber auch in der pazifischen Südsee. Den Atlas aufschlagen lohnt sich. Wir gehen einige davon durch, damit man sich es besser vorstellen kann und man die Ausmaße durchaus erkennt. Es handelt sich dabei um Deutsch-Ostafrika, das heutige Tansania, Ruanda und Burundi, Deutsch-Südwestafrika, das heutige Namibia, Kamerun, Togoland, heutiges Togo und östliches Ghana, Deutsch-Neuguinea, umfasste damals die Gesamtheit aller im Südpazifik gelegenen deutschen Kolonien bzw. Schutzgebiete, die sogenannte Deutsche Südsee. Also inklusive Kaiser-Wilhelm-Land, nördliches Papua-Neuguinea, den Marshallinseln, Karolinen, Palau, Marianne und Deutsch-Samoa ab 1899. Dazu gehört auch Kiachu in China.
3: Ja, das ist also ein ziemlich weitläufiges Kolonialreich gewesen und das ist deshalb eigentlich losgegangen oder die Initiative, sagen wir mal, für den deutschen Kolonialismus, die kam jetzt nicht ursprünglich aus der Politik oder so, sondern die ging eigentlich aus von hanseatischen Unternehmen, die seit den 1830er Jahren in Afrika Handel trieben. Und Hamburg wurde dadurch, durch die Kaufleute, die diesen Handel betrieben haben, zu so etwas wie der Kolonialhauptstadt Deutschlands. Und in den folgenden Jahrzehnten, insbesondere ab den 1860er Jahren, boten sich dann dem Deutschen Reich verschiedene Möglichkeiten, Stützpunkte zu errichten. Gab es über unterschiedliche Wege, aber die kamen nicht zustande. Insbesondere, weil der damalige Reichskanzler Otto von Bismarck die Gründung von Kolonien strikt ablehnte. Also er hat selbst 1883 noch gesagt, und ich zitiere, solange ich Reichskanzler bin, treiben wir keine Kolonialpolitik.
2: Und dennoch gab es Lobbyisten für deutsche Kolonien, gerade aus Handelsunternehmen, die ein großes Interesse daran hatten, dass Deutschland oder das Deutsche Reich woanders auch Handel betrieben und mit anderen Ländern natürlich eingenommen hatten. Dazu gehört auch die Gründung des Deutschen Kolonialvereins und 1887 dann die Gründung der Deutschen Kolonialgesellschaft. Für den Erwerb von Kolonien gab es verschiedene Motive, die wir hier zwar aufzählen, aber nicht priorisieren. Unter anderem die Konkurrenz mit anderen Großmächten, die ebenfalls Kolonien bereits besaßen. Es gibt wirtschaftliche Motive, die Kolonien als Rohstofflieferanten und Absatzmärkte zu nutzen. Kolonien waren natürlich aber auch ein Auffangbecken für deutsche Auswanderung. Allein in den 1880er Jahren hatten 2 Millionen Menschen das Reich verlassen, vor allem in Richtung der Vereinigten Staaten. Kolonien galten aber auch, sehr spannend, als soziales Ventil, eine sogenannte Lösung der Arbeiterfrage. Grundlegend kann man aber sagen, dass die Zivilisierungsmission, die sogenannte Entwicklungshilfe und Überlegenheit des weißen Mannes, ein Grund für die Kolonialisierung des Deutschen Reiches war.
3: Die Motive waren zahlreich, aber die Politik, das hatte ich gerade schon gesagt, war zunächst lange Zeit eher zögerlich unter Bismarck. Priorität hatte zu dieser Zeit zunächst die Herstellung der deutschen Einheit, also gerade in den 1860er Jahren auch die Kriege, die damals geführt wurden, bis dann zum Krieg gegen Frankreich 1870-71, mit der die Einheit hergestellt wurde. Und ich hatte schon gerade das Zitat von Bismarck gegeben, dass er noch 83 sich entschieden gegen Kolonien ausgesprochen hat und auch ablehnte Deutsche, die Gebiete erworben hatten, beispielsweise im sogenannten späteren Deutsch-Südwestafrika, dass er die nicht unter den Schutz des Deutschen Reiches stellen wollte. Im Gegenteil, er hat sogar noch in London angefragt, ob nicht die Engländer den Schutz der deutschen Handelsinteressen übernehmen können. Das war dann allerdings wenig später vorbei, aus einer Fülle von Motiven, aber nicht zuletzt auch einem intensiven Lobbying, das du ja gerade angesprochen hattest, das also einen Kursschwenk herbeiführte. Vom 15. November 1884 bis zum 26. Februar 1885 tagte dann in Berlin die sogenannte Berliner Konferenz, die auch Kongo-Konferenz genannt wird, auf der 13 europäische Staaten, die Vereinigten Staaten und das Osmanische Reich vertreten waren. Und das Ziel dieser Konferenz war, dass sie Afrika unter sich aufteilten und Regeln für die Kolonialherrschaft vereinheitlichten. Und in der Folge dieser sogenannten Berliner oder Kongo-Konferenz sicherte sich dann auch Deutschland sein, wie es später hieß, Platz an der Sonne. Also 1884, 85 ging das dann ganz schnell, dass man diese Ländereien in Besitz nahm. Und wenig später hatte man das Kolonialreich in der Ausdehnung, die Annika, die du ja gerade beschrieben hast.
2: Genau. Guckt man sich die Organisation der Kolonien an, ging es hauptsächlich ohne Rücksicht auf lokale Gegebenheiten und lokale Bevölkerung um die Ausrichtung der Wirtschaft am Kolonialherren, dem Deutschen Reich in unserem Fall. Verarbeitendes Gewerbe wurde nicht aufgebaut. Man kann klar und deutlich sagen, dass Rohstoffe produziert wurden nur für den Export nach Europa. Also auch eine Ausbeutung des Landes, auch sogenannte Kolonialwahlen, dann den Weg nach Europa fanden. Und diese Arbeitsaufteilung und auch diese Ausbeutung von Land hat bis heute natürlich Auswirkungen in die Gegenwart, warum auch bis heute wichtig ist, über das Thema auch zu reden und was wir ja heute hiermit auch anstoßen wollen, ist das natürlich ökonomisch gesehen bis heute ein großes Plus für die Länder, die damals schon angefangen haben, dort abzubauen. Kennzeichen der Kolonien waren extreme soziale Ungleichheiten zwischen Deutschen, Europäern und auf der anderen Seite den sogenannten Eingeborenen der lokalen Bevölkerung, festgelegt nach rassistischen Kriterien. Aber es gab keine Siedlungskolonien, spannenderweise. 1914 lebten insgesamt 25.000 Deutsche in den Kolonien, davon rund die Hälfte in Deutsch-Südwest. Ziel, die Auswanderung zu kanalisieren, ist gescheitert.
3: Ja, das stimmt. Ziemlich krachend gescheitert, könnte man sogar sagen. Wenn man sich die Verfasstheit der Kolonien anspricht, du hast das ja angesprochen, Annika, mit der kolonialen Zurichtung der Territorien und der Bewohnerinnen und Bewohner, da muss man schon unterstreichen, dass die Kolonisierten keinerlei Rechtsschutz haben und dass sie halt vollständig dem Willen der Kolonialherren unterworfen waren. Und man kann das auch wirklich geradezu bildlich erfassen, wenn man sich das ein bisschen genauer anschaut, wenn man sich mit dem Thema befasst. Die Bilder der in Ketten gelegten Afrikaner oder die Bilder vom Einsatz der sogenannten Nilpferdpeitsche durch die Kolonialherren, die Zwangsarbeit, das sind schon erschütternde Bilder von der Brutalität des Kolonialregimes. Da gab es natürlich auch besonders extreme Fälle. Berüchtigt war insbesondere Karl Peters in Ostafrika, der im Reich tatsächlich Hänge-Peters genannt wurde, weil er so viele Afrikaner hat aufhängen und umbringen lassen. Und Karl Peters war laut Hans-Ulrich Wähler ein, wie er schreibt, erfolgsarmer, krimineller Psychopath. Aber die extremen Fälle sind natürlich nur Beleg für die allgemeine Struktur. Diese Extremen wie Peters, die konnten natürlich nur wirken, weil die Strukturen auch so waren, wie sie waren, mit der entsprechenden Rassenhierarchie und der Machtkonzentration in den Händen der weißen Kolonisatoren. Das wird auch belegt unter anderem durch die sogenannten Strafexpeditionen, wenn also irgendwo Unruhen waren oder die einfach nicht die Arbeit so machten, wie sie gemacht werden sollte. Dann sandte das Reich Strafexpeditionen. Und da wurde oftmals nach dem Prinzip der verbrannten Erde operiert, angeblich um damit abschrecken zu wollen. Man muss auch sehen, es gibt ja auch Argumente, die angeführt werden, beispielsweise, dass der Kolonialismus ja nicht nur böse gewesen ist, dass es auch positive Seiten gegeben habe, dass Infrastruktur aufgebaut worden sei, zum Beispiel die Eisenbahn oder die Hospitäler und Schulen und so weiter. Ja, die sind gebaut worden. Vielleicht ist manches davon auch abstrakt ein Gewinn. Das Problem ist nur, die wurden ja nicht aufgebaut, um die Lebensbedingungen der dort lebenden Menschen zu verbessern oder das Leid der Kolonisierten zu verringern, sondern sie waren ja ausdrücklich, wurden sie aufgebaut, um die deutsche Verwaltung und Wirtschaft durchzusetzen und zu optimieren. Und in dem Sinne waren sie natürlich jetzt nicht, wie sonst dann auch mitunter dargestellt wird, irgendwelche Geschenke, ja, an die Armen oder so, sondern ganz nüchtern kalkuliert zur Etablierung und Durchsetzung der Kolonialherrschaft, also die Unterwerfung und Ausrichtung der Kolonien an den Bedürfnissen des Deutschen Reiches, stand hier immer im Mittelpunkt. Das wird auch unter anderem dadurch belegt, ist noch ein anderes Argument, was oft angeführt wird, dass man die Kolonialherrschaft fortsetzte, obwohl man bald sah, dass die Kolonien für den Staat wirtschaftlich gesehen ein Fiasko waren. Also fast alle haben große Verluste gemacht. Insgesamt war das ein riesiges Zuschussgeschäft. Also war, ja, die ökonomischen Motive waren für den Kolonialismus ganz wichtig, sogar zentral, aber eben nicht in dem platten Sinne, dass man dahin ist, man hat die Kohle da rausgeholt, sondern mehr in einem strukturellen Sinne. Natürlich, um die Macht abzusichern und zu zementieren. Du hast das angesprochen, Annika, mit der Konkurrenz auch unter den Großmächten. Und um eben auch grundsätzlich die Beziehung so zu etablieren, dass Deutschland und die Europäer in den Austauschverhältnissen eben bevorzugt waren. Denn ein weiteres Argument, was ich noch kurz erwähnen möchte, ist, was oft angeführt wird und was auch berechtigt ist, die Macht des Staates in den Kolonien war auch beschränkt. In dem Sinne, dass die Durchdringung der Kolonien beschränkt war. Es waren da jetzt ja keine hunderttausende Soldaten, die irgendwie das alles erobert hätten, sondern Historiker sprechen deshalb auch so von den sogenannten Inseln der Herrschaft. Also wo ganz klar war, da wurden, wenn man so will, Zitadellen gebaut, um die Kolonialherrschaft zu etablieren. Und jenseits dessen war die Kolonialherrschaft nicht so sichtbar. Aber was in diesem Argument eben übersehen wird, ist, und das muss man ganz deutlich sagen, dass alle anderen, alle übrigen Gebiete auch auf vielfältige Art und Weise von der Kolonialherrschaft geprägt wurden. Dass also, auch wenn die Durchdringung der Kolonien durch die Kolonisatoren vielleicht nicht so vollständig gewesen sein mag, wie man das aus dem 20. Jahrhundert kennt, doch die Kolonialherrschaft trotzdem dieses ganze Gebiet erfasst, geprägt und durchdrungen hat.
2: Stilbildend für die Herrschaft des Deutschen Kaiserreichs war die Reaktion auf den sogenannten Boxeraufstand in China, der sich 1899 bis 1901 gegen die europäischen Kolonialmächte richtete. Nachdem der deutsche Gesandte Clemens von Ketteler in Peking auf offener Straße erschossen worden war, hielt Wilhelm II. Bei der Verabschiedung der deutschen Truppen am 27. Juli 1900 in Bremerhaven seine berüchtigte Hunnenrede. Es folgt jetzt ein Auszug aus dieser Rede.
0: Eine große Aufgabe harrt eurer. Ihr sollt das schwere Unrecht, das geschehen ist, sühnen. Die Chinesen haben das Völkerrecht umgeworfen. Sie haben in einer in der Weltgeschichte nicht erhörten Weise der Heiligkeit des Gesandten, den Pflichten des Gastrechts Hohn gesprochen. Es ist das umso empörender, als dies Verbrechen begangen worden ist von einer Nation, die auf ihre alte Kultur stolz ist. Bewährt die alte preußische Tüchtigkeit. Zeigt euch als Christen im freudigen Ertragen von Leiden. Mögen Ehre und Ruhm euren Fahnen und Waffen folgen. Gebt an Manneszucht und Disziplin aller Welt ein Beispiel. Kommt ihr vor den Feind, so wird er geschlagen. Pardon wird nicht gegeben, Gefangene nicht gemacht. Wer euch in die Hände fällt, sei in eurer Hand. Wie vor 1000 Jahren die Hunnen unter ihrem König Etzel sich einen Namen gemacht, der sie noch jetzt in der Überlieferung gewaltig erscheinen lässt, so möge der Name Deutschlands in China in einer solchen Weise bekannt werden, dass niemals wieder ein Chinese es wagt, etwa einen Deutschen auch nur scheel anzusehen.
3: Gefangene werden nicht gemacht und die deutschen Kolonialtruppen als die Hunnen des 20. Jahrhunderts, das ist schon ziemlich starker Tobak, was Wilhelm II. Hier in seiner Rede geäußert hat.
2: Kommen wir zum ersten Interview. Ich freue mich, dass wir über ein Thema reden, was wahrscheinlich noch mehr weggelassen wird, nämlich Widerstand bzw. Aufstände gegen den deutschen Kolonialismus.
3: Wir sprechen jetzt mit Professor Jürgen Zimmerer von der Universität Hamburg. Hallo Jürgen.
4: Hallo.
3: Also der bekannteste antikoloniale Aufstand ist ja wohl jener der Herero und Nama in der Kolonie Deutsch-Südwestafrika, dem heutigen Namibia, die ab 1904 gegen den, wie du es schreibst, ersten deutschen Rassenstaat rebellierten. Mhm. Wie reagierte denn das Deutsche Kaiserreich auf diesen Widerstand?
4: Also man muss vorausschicken, dass die Herero erstaunlich erfolgreich waren und in den ersten Tagen und Wochen eigentlich einen Großteil ihres Territoriums auch im Grunde zurückerobern konnten. Und das kam auch sehr überraschend, dieser Widerstand, so dass einfach auch eine Panikreaktion unter den Deutschen einsetzte und sehr schnell eben Truppen zuerst von Schiffen in der Nähe und dann aus dem Reich eigentlich geschickt wurden. Und das ist wichtig für die weitere Geschichte, weil eben die ganze Kolonialherrschaft in Südwestafrika auf der Kippe stand. Und deshalb das Deutsche Kaiserreich, auch um eine Blamage zu vermeiden, sehr brutal durchgegriffen hat und sehr schnell den lokalen Gouverneur Theodor Leutwein, weil er angeblich zu liberal gewesen sei, eigentlich entmachtete. Und den schärfsten Kolonialkrieger, den sie eigentlich hatten, den brutalsten Lothar von Trotha, mit dem Kommando über das Expeditionskorps Beauftragte. Sie wiesen auch Leutwein sofort an, keine Friedensverhandlungen zu führen, um eben auch im Grunde diesen Widerstand ein für alle Mal zu brechen. Und das ging relativ schnell in einem Vernichtungskrieg über. Das sieht man daran, dass Lothar von Trotha noch während der Anreise im Juni 1904 vom Schiff aus erklärte, dass im Grunde keine männlichen Gefangenen gemacht würden, sofern sie in einen Widerstand involviert waren. Dazu zählte einfach, wenn sie Waffen trugen. Und ab Sommer, August 1904, als nach der Schlacht am Waterberg im Grunde die Herero geschlagen waren, entfaltet sich das gesamte genozidale Potenzial eigentlich der deutschen Kriegsmaschinerie. Und die Herero fliehen mit Frauen und Kindern und Greisen und Vieh im Grunde nach Nordosten in das immer trockenere Gebiet der Omaheke-Halbwüste, und die deutschen Soldaten jagen ihnen eigentlich hinterher. Und Lothar von Trotha lässt dann eben die Wasserstellen besetzen, und im Grunde verurteilt er die Herero eigentlich zum Dursttod in der Wüste. Er muss dann nach einigen Wochen, weil mittlerweile die Nama auch Widerstand leisten, diese Strategie ändern, und dann kommt es eben zur Einrichtung der Konzentrationslager mit teilweise verheerenden Todesquoten von 50%, in der dann die Herero interniert werden, um sie, wie es hieß, an das Arbeiten hinterher zu gewöhnen. Denn nach diesem Krieg kommt eigentlich dieser Rassenstaat, diese rassische Privilegiengesellschaft voll zum Tragen mit den ersten Rassentrennungsverordnungen der deutschen Geschichte. Und es klar wird, es wird jetzt eine deutsche Herrenschicht etabliert und eine afrikanische arbeitende Schicht, um eben mit diesem Rassenstaat dieses Land urbar zu machen.
2: Dann würde ich mich anschließen, herzlich willkommen auch von mir, mit einer weiteren Frage. Weit weniger bekannt, aber ähnlich grausam verlief die Niederschlagung des Maji-Maji-Widerstandes in Deutsch-Ostafrika 1905 bis 1907. Wie kam es dazu?
4: Ja, also im Grunde ist der Maji-Maji-Krieg und der Herero-Nama-Krieg von den Ursachen sehr ähnlich und auch vom Verlauf sehr ähnlich, nur dass der Maji-Maji-Krieg immer im Schatten, im Aufmerksamkeitsschatten sozusagen des Herero-Nama-Krieges stand, weil in Deutsch-Südwestafrika deutsche Soldaten kämpften, und zwar fast 20.000, währenddessen in Deutsch-Ostafrika einige wenige deutsche Offiziere und Unteroffiziere mit afrikanischen Hilfstruppen, sogenannte Askari, Krieg führten, was zur Folge hatte, dass weniger Deutsche eingesetzt waren, weniger Deutsche gefallen sind und insgesamt weniger Aufmerksamkeit auf diesen Krieg gezogen wurde. Die Ursache ist sehr ähnlich, nämlich dieses Ziel, Deutschland wurde sehr spät Kolonialmacht und wollte jetzt der Welt im Grunde beweisen, dass sie die besten Kolonisatoren sind. Und der Weg dahin war eine sehr grundsätzliche Umformung der vorgefundenen Wirtschaftsformen und auch der Bevölkerung. Das heißt, man hat ganz bewusst die Ökonomie umgestaltet. In Deutsch-Südwestafrika waren es vor allem Farmer und die Landfrage. Und in Ostafrika ging es dann zum Beispiel um den zwangsweisen Anbau von Baumwolle. Und in beiden Fällen war die afrikanische Bevölkerung eigentlich gedacht als sehr preisgünstige schwarze Arbeiterschicht oder eine Helotenschicht. Und es gab eben auch Zwangsarbeit. Und gegen diese Zwangsarbeit und diese Zumutung des kolonialen Staates, der immer stärker eingreift in das Leben, rebellierten die Bevölkerung in Ostafrika.
3: Ja, das kann man dann ja schon, glaube ich, wird ja deutlich ziemlich als ein Muster erkennen, ne? Dass der Widerstand sich natürlich gegen die Unterdrückung, gegen die Zwangsarbeit richtet. Es gibt da ja auch noch weitere Beispiele. Ich möchte nur erwähnen die Pazifikinsel Ponape in den östlichen Karolinen, wo es 1910 ebenfalls zum Aufstand kam, der schließlich brutal niedergeschlagen wurde, auch mit Todesurteilen, Deportation, Zwangsarbeit und so weiter. Mir stellt sich da noch eine andere Frage, die sich daran anschließt. Was würdest du denn sagen, wie sollte man damit mit dem Widerstand heute erinnerungspolitisch in Deutschland umgehen?
4: Also, wenn ich kurz ausholen darf, das ist nämlich ein ganz wichtiger Punkt. Und das hat mit der Erinnerung an den deutschen Kolonialismus zu tun in Deutschland, der ja sehr lange, also eigentlich im Grunde sehr verklärt, nostalgisch verklärt wurde. Der Kolonialismus, der an und für sich A, keine große Auswirkungen hatte und B, eigentlich eher benevolenter Natur war, so eine Art Entwicklungshilfe in Kolonialuniform. Diese Geschichte hat sich lange gehalten. Die kommt im Grunde aus den Abwehrkämpfen gegen die Weimarer Republik und dem Frieden von Versailles, wo Deutschland ja von den Siegermächten des Ersten Weltkrieges attestiert wurde, dass sie unfähig seien, Kolonialherrschaft auszuüben. Und dagegen schrieben ganze Generationen von Wissenschaftlern und Publizisten im Grunde an, um zu beweisen, nein, Deutschland war ein guter Kolonisator. Und daraus erhielt sich eben dieser Mythos dieser gewaltfreien Kolonisation. Und dann ist vor einigen Jahren darauf hingewiesen worden, eigentlich in den 60er Jahren schon, vor allem in der Geschichtsschreibung der DDR, mit etwas Verzögerung Geschichtsschreibung der Bundesrepublik, dass es eben diesen genozidalen Krieg gegen die Herero und Nama gegeben hat. Dann hat man das lange ignoriert, dann musste man das einfach akzeptieren, weil die Faktenlage einfach, die Quellenlage einfach zu eindeutig ist. Dann hieß es, ja, aber Deutsch-Südwestafrika ist die Ausnahme. Dann kamen Historikerinnen und Historiker und sagten, oh, Deutsch-Ostafrika, Maji Maji, 300.000 Tote. Dann hieß es, ja, das ist die Ausnahme. Dann gab es die ersten Studien, die sagten, in Togo und Kamerun ist von Anfang an im Grunde eine brutale Repressionsmaschinerie, also sogenannte Strafexpeditionen, administrative Massaker, wie es in der Wissenschaft heißt, eigentlich zu finden. Dann hieß es ja, Afrika ist die Ausnahme. Dann gab es die ersten Studien zur Südsee, die wieder das Gleiche belegen. Das heißt, wir haben einen Kolonialismus, der tatsächlich die Kolonien militärisch erobern und unterwerfen muss, mit extremer Brutalität, und gegen diese Brutalität gibt es überall einfach Widerstand. Das Zweite, es gibt diesen, und das verweist auf die Geschichte interessanterweise des Zweiten Weltkrieges voraus, überall diese Versuche, ohne Rücksichtnahme auf die lokale Bevölkerung, alles umzumodellieren, so dass es für Deutschland nutzbar gemacht wird. Auch dagegen gibt es Widerstand. Und das hier muss in Deutschland eben einfach in den öffentlichen Diskurs im Grunde eingespielt werden, dass dieser Kolonialismus, der deutsche Kolonialismus, A, ein sehr brutales Unterfangen war und B, ein Unterfangen mit sehr gravierenden Auswirkungen eben bis heute. Und daraus müssen sich eigentlich dann alle Erweiterungen ergeben. Wenn man sagt, wir brauchen ein Denkmal, wir brauchen ein Dokumentations- und Forschungszentrum dazu, aber wir brauchen auch Maßnahmen, die eben dieses Leid, das damals angerichtet wurde und das bis heute weiter

0: einfach lindern. Sonst ist jede symbolische Geste, so wichtig die sind, eben eine Entschuldigung und Anerkennung, einfach nur leere Worte, wenn man nicht auch sagt, wir müssen den Leuten ja jetzt helfen.
1: Ja, vielen Dank. Da kann ich nur sagen, da freuen wir uns, dass du ausgeholt hast. Das war ja eine tolle Zusammenfassung. Und meine Fragen sind beantwortet.
2: Meine auch. Vielen, vielen Dank.
0: Alles klar. Ja, super, dass ihr das macht, gleich beim ersten Podcast. Finde ich super.
1: Ja, ist ein Großthema und uns liegt viel dran. Von daher.
0: Ja, das poppt ja immer wieder hoch. Wir haben ja diese aberwitzige Diskussion jetzt in Hamburg über diesen blöden 35 Meter hohen Bismarck.
1: Ja, in Hamburg, ne?
0: Mit 8 Millionen renovieren. und alles irgendwie der Streit wieder da ist. Wo Hamburg, von Hamburg waren 95% der deutschen Truppen fuhren von Hamburg ab. Das ist neben Berlin die Kolonialmetropole, wahrscheinlich die Stadt, die ökonomisch am meisten profitierte von dem Völkermord. Und wir haben immer noch diese Diskussionen. Ne, das ist gut, dass ihr das macht.
1: Ist auch die einzige Stadt, die in unserem Vorspann erwähnt wird.
0: Okay, gut.
1: Ich danke dir, Jürgen. Das war große Klasse.
0: Alles klar. Okay, danke. Ciao.
1: Na, das war doch schon mal ein ziemlich fulminantes erstes Interview, finde ich. Ich wollte aber noch auf was anderes zu sprechen kommen. Bei unseren Recherchen zu diesem Podcast sind wir auf etwas gestoßen, das könnte man als Faszinosum bezeichnen. Im Zuge der kolonialen Verbreitung der europäischen Sprachen haben sich ja bekanntlich eigene Varianten entwickelt, etwa des Französischen oder des Englischen, die sogenannten Kreolsprachen. Und davon gibt es fürs Englische und Französische weltweit jeweils Hunderte. Was wir aber, als wir mit den Recherchen begannen, nicht wussten, es gibt auch eine einzige deutsch-kreolische Sprache.
2: Ja, genau, und zwar das sogenannte Unserdeutsch. Dieses Unserdeutsch entstand im heutigen Papua-Neuguinea als Sprache der Minderheit der Rabaul-Kreolen. Während der deutschen Kolonialzeit, als die Provinzhauptstadt Kokopo noch Herbertshöhe hieß und Sitz des Gouverneurs von Deutsch-Neuguinea war, befand sich am Stadtrand eine katholische Mission, in der sogenannte Mischlingskinder auf Hochdeutsch unterrichtet wurden. Die Mütter der Kinder waren meist einheimische Frauen, die Väter stammten überwiegend aus Deutschland. Und es waren eben diese Schulkinder, die die Sprache Unserdeutsch erschufen, eine weltweit einzig deutschbasierte Kreolsprache. Außerhalb des Unterrichts vermischten die Kinder das gelernte Deutsch mit dem damals schon verbreiteten Tok-Pisin, das als Schulsprache allerdings verboten war. So entstand eine Mischsprache, deren Wortschatz im Wesentlichen auf das Deutsch, deren Grammatik aber auf das Tok-Pisin zurückzuführen ist. Heute gibt es nur noch 100 alte, inzwischen überwiegend in Australien lebende Menschen, die das Unserdeutsch sprechen. Es wird also in den nächsten Jahren oder Jahrzehnten aussterben. Sprachwissenschaftlerinnen in Australien und später in Deutschland haben diese Sprache untersucht. Substantive in Unserdeutsch haben beispielsweise kein Geschlecht. Der Artikel heißt stets de, zum Beispiel de Mann, de Frau, de Kind. Und der Plural eines Substantivs wird gebildet, indem man dem Wort alle voranstellt. Alle Frau, alle Knabe. Fragewörter können am Ende des Fragesatzes stehen. Du geht wo? Irgendwie beeindruckend, dass es Schulkinder waren, die diese Sprache für sich erschaffen haben.
1: Wir sprechen jetzt als nächstes mit Dr. Manuela Bauche, Historikerin an der Freien Universität Berlin und Aktivistin beim Bündnis Decolonize Berlin.
2: Hallo Manuela, schön, dass du dir die Zeit genommen hast, hier heute mit uns im Studio zu sein und mit uns ins Gespräch zu kommen. Ein kleiner Einstieg vielleicht auch für die Hörerinnen und Hörer. Welche Formen des Erinnerns an den Kolonialismus überwiegen denn derzeit und gegenwärtig im öffentlichen Raum?
3: Also, hallo erstmal an euch und an diejenigen, die zuhören. Also im öffentlichen Raum in Deutschland ist die Geschichte des Kolonialismus wahnsinnig präsent. Sie ist aber auf eine Art und Weise präsent, die man als kolonialrevisionistisch bezeichnen muss. Also das heißt, die Erinnerung, die im öffentlichen Raum an Kolonialismus stattfindet, weist positive Bezüge zur Geschichte des deutschen Kolonialismus auf. Und da gibt es eine ganze Reihe von Beispielen für. Besonders deutlich wird das in vielen deutschen Städten an Straßennamen, an den Benennungen von Straßen, die also eigentlich in fast allen kleineren, größeren, mittelgroßen Städten in Deutschland Akteure, kolonialpolitische Akteure ehren. Es gibt aber nicht nur Straßennamen, die problematisch sind. Es gibt auch

0: Denkmäler, die koloniale Akteure ehren. Es gibt unzählige Denkmäler in Deutschland für Wilhelm II. Es gibt Denkmäler für Bismarck. Es gibt auch Grabstätten für koloniale Akteure. Es gibt zum Beispiel die Grabstätte von Lothar von Trotha, dem General, der in Namibia den Befehl gegeben hat zur Vernichtung der Herero und Nama. Die Grabstätte befindet sich im Poppelsdorfer, auf dem Poppelsdorfer Friedhof in Bonn und wird nach wie vor geführt von der Stadt Bonn als Ehrengrab. Das sind so einige Beispiele, die deutlich machen, dass Kolonialismus im öffentlichen Raum in Deutschland sehr, sehr präsent ist, aber eben auf eine sehr problematische Art und Weise. Also das heißt, es gibt sehr viel koloniale Spuren, aber es sind eben sehr viele kolonialrevisionistische Spuren. Es gibt natürlich jetzt auch nochmal eine ganz andere Bewegung, die andere kolonialkritische Markierungen setzen möchte. Also in den letzten Jahren haben Umbenennungen problematischer Straßen stattgefunden. In München ist die Von-Trotha-Straße umbenannt worden. In Berlin ist jetzt vor einigen Jahren beschlossen worden, dass eben die Lüderitzstraße und so weiter im Wedding umbenannt werden. Und zwar nicht, um sozusagen die Erinnerung an den Kolonialismus zu tilgen, sondern um diese Straßen umzubenennen, umzuwidmen, den Perspektivwechsel einzuführen, nämlich diese Straßen zu benennen nach Personen, die sich kritisch bezogen haben auf den Kolonialismus, zum Beispiel nach Widerstandskämpferinnen wie Anna Mungunda, die in Namibia gegen die koloniale Besatzung gekämpft hat. Das heißt, es gibt auch Versuche und Projekte und erfolgreiche Projekte, andere Spuren, kolonialkritische Spuren, antikoloniale Spuren im öffentlichen Raum zu legen. Was ich daran aber immer sehr bezeichnend finde, ist, dass sie bisher eigentlich ausschließlich von der Zivilgesellschaft ausgehen, was in dem Fall konkret bedeutet, von mehrheitlich afrikanischen Aktivistinnen, afrodeutschen Aktivistinnen, von betroffenen Personen.
1: Ja, das war jetzt ja schon mal eine ganze Menge. Spannend fand ich auch, dass du gezeigt hast, lässt sich ja nur andeuten konntest, dass sich das ja nicht auf Berlin beschränkt, sondern in ganz, ganz vielen deutschen Städten im Grunde diese kolonialrevanchistische Erinnerung stattfindet. Da ist natürlich auch was für unsere Hörerinnen und Hörer. Die können natürlich in ihrem eigenen Ort auch mal gucken, wo gibt's hier sowas? Und dann auch im nächsten Schritt, was kann man tun? Denn auch das hast du ja bereits angedeutet, das ist ja nicht Gott gegeben, sondern man kann diese Dinge ja umbenennen und an andere Personen und Ereignisse erinnern. In diesem Zusammenhang würde ich dann gerne die zweite Frage stellen an dich, Manuela. Was denkst du denn, was müsste getan werden, damit sich diese Form des Erinnerns ändert? Oder wenn man das anders ausdrücken will, was müssen wir tun, um das Erinnern zu dekolonisieren? Und was meint eigentlich dekolonisieren in diesem Zusammenhang?
0: Ja, also es ist ja so, dass tatsächlich schon eine ganze Menge passiert. Also habe ich ja auch erwähnt. Und es gibt ja gerade eine wahnsinnig virulente Debatte auch zu Namen, zu Denkmälern. Also jetzt zuletzt ja auch nochmal angeregt oder sozusagen rübergeschwappt und angeregt durch den furchtbaren Mord an George Floyd in den USA und dadurch das Erstarken der Black Lives Matter-Bewegung in den USA. Wobei die Debatte in Deutschland auch schon älter ist oder auch global älter ist, also die insbesondere sozusagen durch die schwarze Community angeregt wird. Also ja, was kann man tun? Also ich finde wirklich diese Debatten wahnsinnig wichtig und ich glaube, es ist wichtig, diese Debatten zu stärken und also für diejenigen, die das können, sich mit diesen Debatten zu solidarisieren, für diejenigen, die jetzt nochmal eine andere Positionierung haben und auf einer politischen Ebene, also bei politischen Akteuren auch diese Debatten wirklich ernst zu nehmen und dann daraus Konsequenzen zu ziehen. Denn ich denke, es ist einerseits sehr wichtig, dass diese Debatten aus der Zivilgesellschaft und von betroffener Seite ausgehen, aber es ist ebenso wichtig, dass diejenigen, die dann in politischen Ämtern sind, in den Kommunen, in Berlin hier im Senat und so weiter und dann auch auf Bundesebene nochmal die Frage aufgreifen, die ja in dieser Debatte drinsteckt, an welche Werte wollen wir eigentlich erinnern und welche Werte wollen wir eigentlich vermitteln durch Symbole im öffentlichen Raum?
2: Vielen Dank. Wenn ich das richtig gehört habe, auch in anderen Interviews redest du oft davon, dass für dieses Erinnern es aber auch wichtig ist, den Kolonialismus als Unrechtsregime zu definieren. Warum ist das für dich wichtig und für das Verständnis sozusagen auch, was Erinnerungsarbeit angeht und das ganze Decolonize-Projekt wichtig, das nochmal klar und deutlich so zu benennen?
0: Ja, ich denke, Kolonialismus als ein Unrechtssystem anzuerkennen, ist deshalb wichtig, weil es erstmal wichtig ist, zu einem Verständnis davon zu kommen, was eigentlich Kolonialherrschaft bedeutet hat. Und wenn man zu einem Verständnis dessen gekommen ist, dann kann man auch die adäquaten Konsequenzen daraus ziehen auf einer erinnerungspolitischen Ebene. Und ich habe das Gefühl, das ist gerade noch nicht der Fall. Es gibt sehr viel Unwissen darüber, was Kolonialherrschaft eigentlich bedeutet hat. Und es gibt auch in Teilen der Mehrheitsgesellschaft sehr wenig Willen, sich eigentlich damit auseinanderzusetzen, ehrlich und offen damit auseinanderzusetzen, was Kolonialherrschaft bedeutet hat. Das wird an verschiedenen Stellen deutlich, an der Hitzigkeit dieser Debatten um Umbenennungen zum Beispiel. Aber es gab, ich finde, ein super Zeugnis davon ist zum Beispiel das Besucherbuch, das entstanden ist im Zuge der Sonderausstellung, die vor einigen Jahren im Deutschen Historischen Museum gezeigt wurde, zur Geschichte des deutschen Kolonialismus. Da gab es ein dickes Besucherbuch, es war ja eine wahnsinnig erfolgreiche Ausstellung. Sie wurde nochmal verlängert, also die sich auch adäquat kritisch mit deutscher Kolonialherrschaft auseinandergesetzt hat. Das Besucherbuch war wirklich interessant durchzusehen, weil es einerseits ein paar positive Kommentare aufwies, aber auch wahnsinnig viel empörte Kommentare von BesucherInnen, die offensichtlich wahnsinnig verletzt sich gefühlt haben davon, dass die Ausstellung angeblich sozusagen das deutsche Erbe irgendwie durch den Schmutz ziehen würde. Und ich finde, es ist ein wunderbares Zeugnis für ein, sagen, nicht vorhandenes Verständnis davon, was eigentlich Kolonialherrschaft bedeutete in der deutschen Gesellschaft. Ein schönes Beispiel dafür ist der Koalitionsvertrag der aktuellen Bundesregierung, weil es ist der erste Koalitionsvertrag, der das Thema Kolonialismus mit aufnimmt und formuliert, die Erinnerung an Kolonialismus ist wichtig. Auf der anderen Seite ist auch sehr interessant, sich nochmal anzuschauen, wie das eigentlich formuliert ist. Und wenn man sich das anschaut, dann wird klar, dass die Bundesregierung sich auch äußerst schwer damit tut, Kolonialismus wirklich als Unrechtssystem so klar zu benennen. Also es gibt andere Unrechtssysteme, die sehr klar als Unrechtssysteme benannt werden, auch zu Recht. Also es ist die Rede vom Nationalsozialismus als NS-Terrorherrschaft. Es ist die Rede sogar vom System der Deutschen Demokratischen Republik als SED-Diktatur. Und dann wird Kolonialismus erwähnt als deutsche Kolonialgeschichte. Also es wird noch nicht mal als Herrschaftssystem benannt. Es wird einfach nur als Ära, als Epoche benannt. Und ich finde das sehr bezeichnend. Also dass in einem so wichtigen Dokument und in einem so sorgsam zusammengetragenen Dokument wie einem Koalitionsvertrag darauf verzichtet wird, da eine eindeutige Bewertung herzustellen. Kolonialismus war ein System, das ganz bewusst Unrecht schaffen wollte und die Mehrheit der Bevölkerung entrechten wollte. Und eine Vorstellung, die, glaube ich, sich auch immer häufig mit Kolonialismus verbindet, ist ja, okay, es gab irgendwie Gewalt ab und an, aber die richtige Vorstellung ist, und die ist auch von der Forschung gestützt, dass Kolonialismus ein System war, das auch ganz grundlegend auf Gewalt basierte. Und zwar ganz einfach wegen des Fakts, dass Kolonialherrschaft eine Herrschaft einer Minderheit über eine Mehrheit war. Um eine solche Herrschaft zu stützen, braucht man Gewalt. Und ich glaube aber, wenn man das alles wirklich in den Blick nimmt, dann folgen sehr einfach und sehr leicht Konsequenzen daraus. Dann kann man nicht anders als Kolonialismus als Unrechtssystem zu bezeichnen. Und dann folgen auch auf der erinnerungspolitischen Ebene die entsprechenden Konsequenzen. Also die bedeuten, den Betroffenen zuhören, die Opfer ehren, die TäterInnen benennen, kritisch benennen und sichtbar machen und ja, adäquate Möglichkeiten auch finden zu einer Wiedergutmachung.
1: Ja, genau. Und das gilt dann eben auch mit Blick auf diese ganze Frage der Restitution. Also was man zurückgeben kann an geraubten Kolonialgütern, das soll man natürlich zurückgeben, so schnell wie möglich, so gut wie möglich, da wo es hingehört und wo es auch her ist. Ein anderer Punkt, der mich noch sehr angeregt hat, ist das, was du gesagt hast mit dem Gästebuch im Deutschen Historischen Museum, weil wir haben gerade einen Text veröffentlicht über Kolonialismus im Schulbuch, aktuelle Schulbücher. Man sieht im Grunde nämlich, dass diese ganze Frage noch komplett offen ist. Man sieht es an den Straßennamen und man sieht es an den Schulbüchern, man sieht es an den Einträgen der Besucher dieser Ausstellung. Und da haben wir noch eine große Aufgabe vor uns, würde ich sagen.
2: Also vielen Dank, Manuela, dass du heute hier warst und mit uns sprechen konntest und dir die Zeit dafür genommen hast. Und wir hoffen, dass wir ein paar Hörerinnen und Hörer nochmal dazu bewegt haben, vielleicht auf die ein oder anderen Straßennamen und Ähnliches zu achten. ich finde das immer eine sehr wichtige erinnerungspolitische Arbeit und auch nochmal zu sehen, nach was ist eigentlich meine Straße benannt. Von daher vielen, vielen Dank.
0: Danke auch fürs Gespräch.
2: Für das folgende Interview haben wir Klaus Lederer in seinem Büro in der Berliner Senatsverwaltung für Kultur und Europa besucht.
3: Klaus, unter deiner Leitung hat sich die Senatsverwaltung für Kultur und Europa in Berlin der Auseinandersetzung mit der kolonialen Vergangenheit und auch der postkolonialen Gegenwart gestellt. Was macht ihr denn da und warum macht ihr das?
4: Erstmal muss man festhalten, dass in der deutschen Gesellschaft und auch in der Berliner Stadtgesellschaft das Wissen um die Tiefe der Verstrickung Deutschlands in die Kolonialzeit ganz, ganz lausig ist. Es ist auch wenig bekannt, dass und in welchem Umfang die hiesige Gesellschaft natürlich auch von diesen kolonialen Abhängigkeitsverhältnissen profitiert hat. Wer weiß denn schon, dass im Treptower Park eine Kolonialausstellung stattgefunden hat, wo Menschen explizit hin verfrachtet worden sind und dort im Grunde wie in einem Zoo von der hiesigen Bevölkerung bestaunt zu werden. Und wer reflektiert dann noch auch die Verstrickung kolonialen Denkens, kolonialer Zuschreibungen bis hin zu kolonialer Bezeichnungen im Alltag, ja, also dass es Kolonialwarenläden gab, dass es Spielautomaten gab, die sozusagen der Versuch waren, rassistische Stereotypen gegenüber Menschen in Apparateform wieder zu spiegeln. All diese Dinge sind im Grunde nicht bekannt. Wir erleben, dass die Debatte um koloniales Raubgut, um Human Remains, hier eigentlich erst so richtig geführt wird, seit zivilgesellschaftliche Initiativen das Thema auf die Tagesordnung gesetzt haben, die Auseinandersetzung im Humboldt-Forum stattgefunden hat. Und deswegen haben wir hier vor, ein gesamtstädtisches Erinnerungskonzept zu machen, was zum einen die Zivilgesellschaft und andererseits die Museen, die Einrichtungen, unsere Einrichtungen umfasst, die aufgefordert sind, sich mit den Spuren der kolonialer Überbleibsel in ihren eigenen Einrichtungen, aber eben auch die Stadt als solche ist gefordert, sich mit den Spuren kolonialer Geschichte im Stadtraum auseinanderzusetzen. Und das sind die Dinge, die wir jetzt 3,5 Jahre im Grunde schon vorbereitet haben, wo wir jetzt auch vom Abgeordnetenhaus die entsprechenden Haushaltsmittel bekommen haben. Wir haben die Kulturstiftung des Bundes mit ins Boot holen können, weil die auch sagen, das gibt's in Deutschland noch nicht, das machen wir jetzt hier mal. Und letztlich geht es ein Stück weit darum, innerhalb von Berlin auch in dezentraler Weise Stadtmarkierungen, temporäre Interventionen, Veranstaltungen zur Auseinandersetzung mit dieser Geschichte zu ermöglichen. Und die Museen, gibt es ein paar Wissenschaftsmuseen, es gibt beispielsweise die Medizinhistorischen Sammlungen der Charité, es gibt das Naturkundemuseum und so weiter. Das sind natürlich auch Einrichtungen, in denen befinden sich zum Teil aus kolonialer Zeit stammende Sammlungsobjekte. In unserem Brücke-Museum haben wir, wie gesagt, auch zumindest Objekte, bei denen geprüft werden muss, ob eine kolonialhistorische Provenienz existiert. Die Einrichtungen im Großen und Ganzen, wie das Stadtmuseum, sind aber jetzt nicht unbedingt durch ethnologische Sammlungen geprägt. Und dort ist die Chance, dort tatsächlich explizit koloniales Raubgut zu finden, relativ überschaubar. Aber wenn beispielsweise Gegenstände, die in der Zeit der Kolonialgeschichte Alltagsgegenstände hierzulande waren, die müssen gar kein Raubgut sein, sind sie ja trotz alledem, wenn man so will, exemplarische Exponate für das Denken, für rassistische und Ungleichwertigkeitsdenkweisen in der Gesellschaft und sind damit im Grunde Zeugnisse des Verhältnisses dieser Gesellschaft zu denen als minderwertig, zu denen als ausbeutbar und bis hin eben auch genozidal vernichtbar markierten Teile der Weltbevölkerung. Insofern, es geht letztlich darum, in einem längeren Prozess, wir haben sozusagen geplant, dieses Projekt über 5 Jahre, koloniale geschichtliche Spuren in Stadtbild, in Institutionen, in Gesellschaft sichtbar zu machen und die Auseinandersetzung damit zu befördern.
2: Ein ganz wichtiger Punkt ist in diesem Kontext, wer wie beteiligt wird an Erinnerungspolitik. Deswegen von uns die Frage, inwieweit sind in deiner oder in eurer Erinnerungspolitik denn migrantische Communities oder Vertreterinnen aus den ehemaligen Kolonien mit eingebunden und Initiativen auch vielleicht dabei?
4: Also so es um die stadtpolitischen Erinnerungsideen geht, arbeiten wir natürlich ganz eng mit den Initiativen zusammen, die den Themenkomplex Kolonialismus in der Regel alle auch unter der Plattform Decolonize Berlin schon seit langen Jahren auf dem Schirm haben. Also es ist völlig undenkbar, dass Akteure wie IOTO, dass Akteure wie Berlin Postkolonial, dass die da nicht mitmachen, das ist völlig undenkbar. Sondern wir haben von Anfang an eigentlich schon auch Wert darauf gelegt, das Ganze auf 2 Säulen zu stellen. Die eine ist die zivilgesellschaftliche Säule, in der die Beteiligten sich auch zusammengefunden gefunden haben und wir auch die gesamte Konzepterarbeitung mit ihnen gemeinsam betrieben haben. Und die andere Säule, auch die saßen mit am Tisch, sind die Museumsinstitutionen, allen voran das Stadtmuseum Berlin. Kolonialismus hat ja nicht nur die kolonisierten Gesellschaften verändert, sondern hat ja auch die kolonialherrschaftlichen Gesellschaften selbst massiv geprägt und ist bis in die tiefen Strukturen der Gesellschaft gedrungen. Deswegen ist das Stadtmuseum in einem sehr intensiven Austauschprozess schon gewesen, als wir hier angefangen haben, auch mit Menschen, die im Wissenschaftsbereich, die im zivilgesellschaftlichen Bereich an den Themen arbeiten, mit Akteuren aus anderen Museumseinrichtungen, auch aus anderen Ländern. Insofern sind diese beiden Säulen auch aufeinander bezogen. Das eine funktioniert nicht ohne das andere und umgekehrt.
5: Das ist ja auch sehr erfreulich, dass ihr diesen, wie soll ich sagen, doppelten Ansatz habt. Dadurch hat das natürlich eine ganz andere Standfestigkeit gewissermaßen. Ja, es steht auf beiden Füßen. Und besonders gefällt mir natürlich auch, dass ihr den Blick richtet auf uns hier und nicht nur so einen Mitleidsdiskurs fahrt. Och, was ist da passiert? Ja, die armen Leute, das ist, kann man ja auch oft antreffen. Sondern was ist hier? Wo sind hier die Zeichen dafür? Und wo sind auch hier die Verstrickungen aufzudecken? Und mir erscheint das auch so, dass auch mit Blick auf die Raubkunstdebatte das eigentlich ein ganz, ganz wesentlicher Aspekt ist. Dass es nicht nur darum geht, Sachen auch zurückgeben zu können, wenn das gewünscht ist. Klar, gar keine Frage. Aber dass man eben in dieser Raubkunst auch erkennt, was das mit dieser Gesellschaft hier gemacht hat. Würdest du das auch so sehen?
4: Also es gibt beispielsweise ja solche Diskurse in anderen Ländern schon viel länger. In Brüssel beispielsweise interviewen ist das, wenn man so will, Triumphmuseum des belgischen Königs Leopold, dem ein Teil Afrikas als Privatbesitz zugesprochen wurde und wo unfassbare koloniale Verbrechen passiert sind. Im Grunde war dieses Museum in Brüssel eine Manifestation der Überlegenheit, damit auch eine Propagandamaschinerie, um die eigene Bevölkerung sozusagen in die Denklogiken kolonialer Ungleichwertigkeitsverhältnisse mit zu verstricken. Da muss man sich überhaupt nichts vormachen. Das gilt ein Stück weit für die ethnologischen Museen überall. Genau wie diese, bitte in Anführungsstrichen verstehen, Menschenzoos. So waren auch die Trophäensammlungen, wenn man es so will, der Kolonialmächte völlig durchzogen von diesen Denkstrukturen. Die Herausforderung ist also nicht nur, die eigenen Bestände überhaupt erstmal komplett zu erheben und Rückgabeverlangen aus den Herkunftsgesellschaften Rechnung zu tragen, sondern völlig unabhängig davon ist die gesamte Herangehensweise an das Sammeln, an das Präsentieren, an die Logik des Musealen zu dekolonisieren. Das begreifen zum Glück immer mehr Museen. Und sie holen sich deswegen eben auch den Widerspruch in die eigene Struktur rein. Auch die arbeiten natürlich mit Wissenschaftlerinnen und Wissenschaftlern aus den Herkunftsgesellschaften inzwischen zusammen. Man kann inzwischen, glaube ich, sagen, dass eine Herangehensweise an die eigenen Sammlungen, die diesen Ansprüchen nicht wenigstens im Mindesten genügt, heute gänzlich inakzeptabel ist. Und das ist gut so, aber es war ein langer Prozess, überhaupt erst mal dorthin zu kommen.
1: Klaus, wenn man jetzt zu einer Bewertung kommen will, dieser Prozesse und auch der beispielsweise in der Frage der Straßennamen oder der Denkmäler, da gibt's ja die Debatte, die tobt ja derzeit ganz schön.
4: Man muss sich vor Augen halten, dass wir keine geradlinige, saubere Geschichte haben, wo ein paar Leute aus der Reihe getanzt haben, weil die sich entgegen dem herrschenden Zeitgeist nicht zu benehmen wussten oder sowas wie rassistische Denkweisen, völkische Denkweisen reproduziert haben. Sondern wir müssen uns klar sein, dass die Gesellschaften, aus der wir kommen, auch die Gesellschaft, aus der wir kommen, in der Geschichte durchzogen war von bestimmten Denkweisen. Dass die auch State of the Art waren, dass sie Zeitgeist waren zum damaligen Zeitpunkt. Und deswegen ist bei der Bewertung auch von Persönlichkeiten in der Geschichte oder von Denkmalen, die hier auch in der Stadt Gesellschaft stehen. Immanuel Kant, die Debatte um Immanuel Kant beispielsweise, der als großer Königsberger Philosoph zweifelsohne auch rassistische Denkstrukturen reproduziert hat, ist trotzdem ihm, dem Vater der Aufklärung, jetzt recht getan, wenn man ihn einfach aus der Öffentlichkeit tilgt. Okay, muss es nicht viel mehr darum gehen, auch die Denkweisen, auch die Ambivalenzen kenntlich zu machen, zu kontextualisieren. Deswegen wird es immer darauf ankommen, sich den Einzelfall anzugucken. Wir wissen auch von Karl Marx beispielsweise, dass manche seiner Briefe, die er mit Friedrich Engels gewechselt hat, nicht fein waren und dort auch aus heutiger Perspektive ganz klar rassistische Vorurteile reproduziert worden sind, Begriffe benutzt worden sind, die sich heute verbieten. Aber wie gesagt, man kann nicht das Kind mit dem Bade ausschütten, man kann auch nicht versuchen, sowas wie eine gereinigte Geschichte und eine gereinigte Geschichtserzählung zu reproduzieren heute, sondern es muss genau darum gehen, die Ambivalenzen, die Widersprüche bei den historischen Akteuren, in den historischen Ereignissen, auch in der historischen Erinnerungskultur zu markieren und einen Umgang damit zu finden, damit man auch heute daraus lernen kann, denn alles andere sozusagen hilft ja keinem weiter.
2: Dann noch eine abschließende Frage. Was tut Berlin und was sollte die gesellschaftliche Linke tun, um kolonialen Traditionen zu brechen und das dann auch im Umgang anders zu machen als in den letzten Jahren?
4: Also was tut Berlin? Also erstmal, der erste Schritt muss sein, diese historische Epoche zurückzuholen ins kollektive Gedächtnis der Stadtgesellschaft und deutlich zu machen, dass das nichts ist, was irgendwann mal abgeschlossen war, sondern dass die Denkstrukturen, die Reproduktionsweisen bestimmter Vorstellungen in der Gesellschaft bis heute präsent sind und bis heute wirken. Das ist der erste Schritt. Der zweite Schritt ist, man betreibt Geschichte nicht zum Vergnügen, nicht als Hobby, sondern wenn, dann dient sie dem Zweck, die Auseinandersetzung mit der Gegenwart zu ermöglichen und auch sich näher heranzutasten an die Wirkungen, die bis heute existieren, die trotz der Phase kolonialer Befreiungsbewegung, trotz postkolonialer Abhängigkeiten bis heute wirken. Also die Art und Weise, wie die globale Ökonomie organisiert ist, schreibt Ungleichgewichte, Machtverhältnisse, die auch vor 100, 150 Jahren etabliert worden sind, bis heute fort. Und demzufolge bleibt natürlich auch die Pflicht, sich mit diesen kolonialen Verbrechen auseinanderzusetzen bis heute. Und das reicht aber nicht, und es reichen auch keine Entschuldigungsgesten, wobei auch die wären ja schon mal erstmal schön. Sondern es muss auch die Frage aufgeworfen werden, wie sich die Länder des Nordens heute positionieren, wenn es darum geht, die in den Herkunftsgesellschaften bestehenden Ungleichheitsstrukturen aufzubrechen und zu verändern. Das heißt sozusagen, hier wie dort ist Dekolonisierung ein Prozess, der sich aufeinander bezieht. In manchen der einstmals kolonisierten Gesellschaften fängt man heute erst wieder an, die eigentliche Geschichte, die überlagert ist durch die Geschichtsschreibung der Kolonisatoren, wieder zu entdecken, überhaupt erst wieder zu den eigenen Wurzeln zurückzufinden, eigene Traditionen überhaupt neu zu begründen. All diese Dinge passieren jetzt erst. Und ich glaube, dass eine gesellschaftliche Linke sich klar werden muss, dass Rassismus, dass Ungleichwertigkeitsstrategien, völkisches Denken nicht vom Himmel gefallen sind, sondern historische Wurzeln haben und dass wir bis heute die Verantwortung tragen, die Folgen des Ganzen zu thematisieren. Und das ist auch schmerzhaft und das tut auch weh, weil wir gehören hier zu den reichen Ländern und es wird ohne einen Ausgleich, es wird ohne eine Form des auch materiellen Anerkenntnisses des geschehenen Unrechts nicht funktionieren. Das ist auch für die Linke hierzulande eine Herausforderung, dafür zu werben und dafür in der Gegenwart überhaupt erstmal den gesellschaftspolitischen Background zu schaffen, dass das begriffen wird. Auch heute ist der Blick vieler Menschen hier da auf die Länder des globalen Südens ja der, naja, die sind doch für ihre Probleme selbst verantwortlich, wenn sie ihre Gesellschaft nicht in den Griff kriegen. Was haben wir denn damit zu tun?
1: Ja, das waren ja jetzt, wie ich finde, schon drei ziemlich starke Interviews, muss ich sagen. Haben wir eine Menge, da war eine Menge drin. Fand das auch interessant. Jürgen Zimmerer hat da kurz darauf hingewiesen, die Entwicklung in Deutschland nach dem deutschen Kolonialismus, also nach dem Ersten Weltkrieg, als Deutschland, oh Gott, die Kolonien weggenommen wurden durch den Versailler Vertrag und sich die breite deutsche Öffentlichkeit dagegen gewandt hat. Was sehr wenig bekannt ist, ist, dass die Weimarer Nationalversammlung kurz nach ihrer Konstituierung, nämlich im März 1919, fast geschlossen gestimmt hat für eine Resolution, in der die Rückgabe der Kolonien gefordert wurde. Und es gab nur 7 USPD-Abgeordnete, die dagegen gestimmt haben. Also da sieht man, glaube ich, sehr deutlich, dass die deutsche Kolonialpolitik durchaus populär war.
2: Auch nicht ganz zu unterschätzen ist, und wahrscheinlich auch nicht ganz so viele wissen davon, dass Konrad Adenauer, Bürgermeister von Köln, zu der Zeit sich die deutschen Kolonien auch zurückwünschte. Er war 1931 bis 1933 sogar stellvertretender Präsident der Deutschen Kolonialgesellschaft, die wir vorhin schon erwähnt hatten.
1: Ja, und damit reicht es dann schon wieder rein bis tief in die Bundesrepublik, das Erbe des Kolonialismus. Und wie wir ja wissen und glaube ich auch gesehen haben, reicht sie ja auch auf mannigfaltige Art und Weise bis in die Gegenwart. Uns bleibt jetzt eigentlich nur noch das Übliche, sag ich mal, darauf hinzuweisen, das war jetzt unser erster Podcast, aber wir wollen in einem Monat mit einem zweiten Podcast weitermachen. Und auch der beginnt übrigens in der Bismarck-Ära. Wir diskutieren nämlich dann ein doppeltes historisches Jubiläum, beziehungsweise die doppelte deutsche Einheit. Nämlich den 150. Jahrestag der ersten deutschen Einigung 1870-71 und den 30. Jahrestag der zweiten deutschen Einheit 1990. Da könnte man natürlich spöttisch fragen, hat sich hier, wie Hegel irgendwo bemerkt, Geschichte sozusagen zweimal ereignet, erst als Tragödie und dann als Farce?
6: Welche Parallelen und historischen Analogien können wir da ausmachen? Also ich glaube, das könnte spannend werden.
2: Genau. Und gleichzeitig müssen wir uns bei einigen Personen bedanken, denn Albert und ich machen das ja natürlich nicht alleine. Neben mir sitzt Tim Schleinitz für die Technik zuständig. Vielen, vielen Dank, dass das dann am Ende auch so reibungslos läuft und ihr keine Ohrenschmerzen davon bekommt. Und gleichzeitig müssen wir uns bei unserem ehemaligen Praktikanten Marlon Holly bedanken, der mit uns den ganzen Podcast gestartet und ausgearbeitet hat. Auch vielen Dank dafür.
6: Schließlich noch möchten wir noch hinweisen darauf, dass wir natürlich noch wesentlich mehr Materialien zum Thema, zu diesem und anderen Themen haben. Dazu könnt ihr unsere Website besuchen, rosalux.de/historisches-zentrum. Ich wiederhole das nochmal, rosalux.de/historisches-zentrum. Also da gibt es, wie gesagt, weitere Ressourcen zum Thema Kolonialismus und anderen Themen. Und auch das sei erwähnt, wir sind auch als rosalux-history auf Instagram und bei Twitter und Facebook findet man uns als rls-history.
2: Super digital. Danke fürs Zuhören.
6: Ja, danke. Bis zum nächsten Mal.
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Felix, John und Jasmin Thompson. Und damit herzlich willkommen zu Orbi et Orbi, dem Städtemagazin für Swupfurt und den Rest der Welt. Ja, was gibt es Neues zu berichten? Der Sommer ist immer noch da und die Sommerferien sind immer noch da und die Kinder brauchen Beschäftigung und deswegen werden wir uns mit dem Ferienkalender wieder ein bisschen beschäftigen. Aber jetzt noch ein bisschen Musik, denke ich mal.

We'll Peel Together. Sting. Ja, auch diesen Titel hat er mal gemacht. Wir kommen zum Ferienkalender für die nächste Woche. Denn noch sind ja Ferien. Und warum nicht auch mal etwas anderes tun? Zwischen 10 und 12 Uhr am Montag, den 17.8. in der Bibliothek im Haus 2 in der Kolleginstraße 10, geht es um Stop Motion. Da gibt es einen Workshop. Dreht einen spannenden Film mit Hilfe der Stop-Motion-Technik. Lasst die Lego-Figuren lebendig werden. Diesmal wollen wir vor dem Drehstart Kunst im öffentlichen Raum entdecken und fotografieren. Anmeldung bitte unter Frankfurt Oder, also 0335 54 98 53 oder verwaltung@srbffo.de. Am Dienstag gibt es dann gleich mehrere Sachen. Die werden einmal, geht eigentlich, denke ich, alles übers Mikado, ja. Von 10 bis 12 ist für Kinder ab 6 Jahre Erste Hilfe für Kinder angesetzt. Das Ganze unter 0335 38 71 89 8. Oder familienzentrum-mgh-ffo@stiftung-spi.de. Wir bleiben noch am Dienstag. Da geht es dann Rosita um Rositas Puppenbühne in der Zeit zwischen 10 und 12 Uhr für Kinder ab 6, circa bis 9 Jahre, auch im Mehrgenerationenhaus Mikado in der Franz-Mehring-Straße 20. Das Puppentheater der Hase im Mond und Handpuppen basteln. Beides geht zur selben Zeit. Anmeldungen und Informationen dann bitte wieder unter 0335 38 71 89 0 diesmal. Oder mikado.ffo@bb.stiftung-spi.de. Immer noch am 18. Da ist viel los. Von 10.30 Uhr bis 11.30 Uhr, da gibt es eine Beschäftigung ohne Altersbeschränkung. Die ist in der Villa Rosengarten. Da heißt es einmal hinter das Eisfenster schauen. Auch die Anmeldungen gehen hier über das SPI, also das Mehrgenerationenhaus, unter 0335 38 71 89 0. Immer noch dieselbe Adresse. Dann am 18.8. immer noch dein Ferienfoto vom Profi. Diesmal von 11.30 Uhr bis 12.30 Uhr bei Foto Schwänzer unten in der Karl-Marx-Straße. Aber die Anmeldungen auch wieder über das SPI, also Mehrgenerationenhaus, 0335 38 71 89 0. Ja, da haben wir eine ganze Menge am Dienstag, was die Kinder tun können. Also bitte sagt euren Eltern Bescheid, das möchtet ihr machen und dann könnt ihr euch da anmelden lassen.

Sie war ja die Muse von Salvatore Dalí, Amanda Lear hier mit einem Fumenia. Wir haben noch ein paar Veranstaltungen, so lange sind ja die Ferien nicht mehr, aber wir kommen mal zum Mittwoch, den 19.8. Da geht es zum Skatepoint Kolzenburg. Da gibt es die Fahrt zum Skateboard Kolzenburg und das Ganze ist ab acht Jahre. Teilnehmerzahl ist da auf 15 begrenzt. Da geht es um Inlineskaten, Lernen für Anfänger und für Fortgeschrittene. 9 bis 16 Uhr und da sind die Anmeldungen unter der Telefonnummer 0176 55 28 37 72. Ich wiederhole nochmal. 0176 55 28 37 72 oder unter der Internetadresse Kapuste, also Konrad, Anton, Paula, Ulrich, Siegfried, Theodor, Emil at ssb-ffo.de. Dann gibt es von 17 bis 19 Uhr, Mittwoch, den 19.8., einen Besuch im Fledermausquartier. Das Ganze ist für Kinder zwischen 7 und 9 Jahre geeignet und da sind auch wieder die Teilnehmerzahlen begrenzt auf 12. Und da sind die Anmeldungen unter familienzentrum-mgh-ffo@stiftung-spi.de oder der Telefonnummer 0335 38 71 89 8. Nochmal, Frankfurt-Oder 38 71 89 8. Und eine wichtige Information zu diesem Termin, dann bitte festes Schuhwerk, Jacke und Taschenlampe mitbringen. Am Freitag, den 21.8. geht es dann weiter. Ein Tag Kinderkrankenschwester oder Kinderkrankenpfleger sein. Das Ganze ist ohne Beschränkungen, also gibt es keine Alterseinschränkungen, von 10 bis 12 Uhr. Und auch da wieder ist die Teilnehmerzahl begrenzt, deswegen bitte vorher anmelden. Stationsbetrieb, Blutdruck, Puls und so weiter messen. Alles rund um Hygiene, gesundheitsfördernde Angebote. Anmeldungen bitte unter Frankfurt-Oder 38 71 89 0. Nochmal 38 71 89 0 für Frankfurt-Oder. Oder mikado.ffo@bb.stiftung-spi.de. Dann Sommerfest vor der guten Stube. Am 21.8., da gibt es auch wieder keine Altersbeschränkung. Gute Stube ist ja Pablo Neruda Block 2. Von 15 bis 17 Uhr das Sommerfest. Anmeldungen bitte unter 0335 für Frankfurt Oder die 2805 1027. Die Internetadresse sage ich jetzt mal lieber nicht, aber denke ich mal lebenshilfe-ffo.de wird es dann auch drin stehen. Das wären schon die Ferienveranstaltungen für die nächste Woche gewesen. Und wir wünschen den Kindern dabei viel Spaß. Natürlich auch den Eltern. Warum nicht?

Wir kommen zu den Veranstaltungen für die Erwachsenen in der nächsten Woche. Da geht es hauptsächlich um Sport, wie zum Beispiel Tischtennis in den Nähpassagen am Montag um 15 Uhr. Und dann das ganze Yoga bei Sport in der City am Anger um 17 Uhr. Bogenschießen um 17 Uhr im Universitätsclub des USC. Summer bei Sport in der City um 18.30 Uhr am Anger. Und dann, was gibt es noch? Tischtennis am Mittwoch dann wieder um 15 Uhr. Und was haben wir? Wer kennt den Dichter Johann Christian Günther? Hat gelebt 1695 bis 1723. Und unser Thomas Strauch widmet sich seinen Liedern. Die Zärtlichkeit der süßen Liebe, Strauch singt Günther. Und wo das Ganze? Im Kleistmuseum am 18. August um 19 Uhr. Erwachsene zahlen 8 Euro, Kinder oder mäßig sind dann 6 Euro der Eintritt. Der internationale Orgelzyklus geht auch weiter. Am 18. August in der St. Gertrud-Kirche. Lino Kunkel aus Würzburg wird an der Orgel sitzen. Eintritt zahlen 7 Euro, regulär ermäßigt 5 Euro. An der Abendkasse sind denn die Karten erhältlich und Kinder haben freien Eintritt. Sommerkino am Ziegenwerder, da geht's wieder los. Das kleine Kino, Open Air Sommerkino auf dem Ziegenwerder. Das Ganze ist vom 19.8. bis zum 22.8. Und natürlich, die meisten Älteren kennen es noch, Sommerfilmtage gingen ja auch immer im Sommer los und waren ja immer 6 Wochen. Und da gab es viele, viele Filme und Klassiker dabei waren immer die Olsenbande. Und diesmal ist die Olsenbande fährt nach Jütland, das ist Teil 3 des Films, am Mittwoch, den 19.8. Und das Ganze dann, mal gucken, wann das losgeht hier. Mein 19.8. steht hier nur. Also ich denke mal, werden wir auch noch rauskriegen, wann das sein wird. Und Erwachsene zahlen 8 Euro, wie immer im Kleinkino. 21 Uhr am Ziegenwerder, jetzt habe ich es gefunden. 21 Uhr, natürlich muss es schon ein bisschen dunkel sein, sonst lohnt es ja nicht. Wir haben es als Jugendliche immer geliebt, damals auf die Freilichtbühne zu den Sommerfilmtagen zu gehen. Da war es dann immer schon spät am Abend und war kuschelig. Ja, sportlich geht's weiter. Tennis bei Sport in der City im Tennisclub Frankfurt-Oder am Donnerstag, den 20. August um 16 Uhr. Yoga ist ja der berühmte Sport, der jetzt hier neu nach Frankfurt gekommen ist. Ist eine Mannschaftssportart, die aus Elementen von Fechten, Rugby und American Football kombiniert ist. Und das gibt es am 20. August um 16 Uhr am Anger. Kunst und Städtebau. Ein Kunstrundgang. In Frankfurt-Oder gibt es ja viele, viele Dinge zu entdecken. 4 Jahrzehnte baugebundener Kunst im Zentrum. Und Magdalena Scherer begleitet das Ganze. Lichtspieltheater der Jugend um 17 Uhr am 20. August. Ein Rundgang. Wie gesagt, Treffpunkt ist Lichtspieltheater der Jugend. Anmeldungen wird gebeten unter magdalena.scherer@kultur-ffo.de. Zu zahlen sind 7,50 Euro für Erwachsene. Beim Sport in der City Bauch- und Rückentraining 17.30 Uhr am 20. August am Anger.

Petra Zieger mit Übermut. Ja, Musik aus einem Land, das es nicht mal gibt, der ehemaligen. Wir bleiben so ein bisschen im Sommerfeeling, Sommerkino. Es soll ja auch nächste Woche wieder nicht gerade kühl werden. Da geht es dann am Donnerstag um 21 Uhr am Ziegenwerder weiter. Antoine Tossin ist ja nun mal ein berühmter, aber desillusionierter Chansonsänger Anfang 70, der auf dem Weg in die Schweiz nach Genf ist, um einen ziemlich endgültigen Entschluss umzusetzen. Die Zugreise verläuft zunächst ohne wirkliche Zwischenfälle, doch dann verändert eine zufällige Begegnung doch auf einmal alles. Denn mit Victoire trifft er auf eine warmherzige, auch etwas eigenwillige Bewunderin, deren Offenheit und unkonventionelle Art seine Pläne durchkreuzen. Und das Ganze kann man dann sehen für 8 Euro, wie gesagt, am Donnerstag, den 20. August, um 21 Uhr auf dem Ziegenwerder, sind ja da die Treppen gleich an der Holzbrücke, im Sommerkino. Ja. Dann gibt es Tischtennis am Freitag in den Lané-Passagen um 14 Uhr, Anfang und Ende der Welt. Das erzählen die Kirchenfenster in St. Marien. Um 15 Uhr kann man dabei sich sicherlich die 3 Chorfenster, dann wäre nicht ohne. Da gibt es eine Führung erfahren. Bei der Führung erfahren die Teilnehmer Details zur Entstehung der Fenster und zu ihrem Verbleib nach dem Zweiten Weltkrieg, als sie jahrzehntelang als verschollen galten. Das Ganze ist dann zu haben für 5 Euro für Erwachsene. Tickets nur am jeweiligen Veranstaltungstag im Shop

gesagt, gute Stube, 21.08., 15 bis 17 Uhr, dieses berüchtigte Sommerfest, was ich schon im Ferienkalender angekündigt habe. Dann Sommerkino am 21. August, am Freitag um 21 Uhr, Zu echt, um schön zu sein, auch wieder ein französischer Film. Remy ist sich nie von einem eingebrochenen Herzen erholt hat, teilt sein Leben mit einer Puppe namens André. Aber an dem Tag, an dem seine neue Kollegin Patricia in seiner Firma anfängt, erwacht André zum Leben. Erwachsene zahlen auch hier wieder 8 Euro. Eine öffentliche Stadtführung findet am Samstag um 11 Uhr wieder statt. Das ist der Treffpunkt dann vor der deutsch-polnischen Touristeninfiltration. Dann gibt es Nuklirabern Marathon, ein Fahrradmarathon oder Radmarathon Berlin-Brandenburg. Ja, da gibt es ja die bundesweite Aktion am 22. August. Nuklirabern-Marathon in Brandenburg. Die Voraussicht ist, ca. 40 Radsportler und Radsportlerinnen setzen sich für die atomfreie Welt ein. Nach dem Start in der Bundeshauptstadt geht das jetzt mit dem nach ca. 28 durch die geschichtsträchtige Region nach Seelow, Frankfurt, Oder, Fürstenwalde, Königs Wusterhausen und zurück zum Roten Rathaus. In Frankfurt Oder werden denn an diesem Tage, ich sagte ja am 22. August, von ca. 13.30 Uhr bis 14.15 Uhr die Mitstreiterinnen und Mitstreiter aus dem Friedensnetz und Oberbürgermeister Dr. Axel Strasser als Major for Peace, Bürgermeister für den Frieden, die Radsportgäste vor dem Rathaus empfangen. Jeder andere kann natürlich auch gern dabei sein. Musik ohne Grenzen ist am 22. August um 19.30 Uhr auf dem Platz Boatero auf der östlichen Seite des Verflechtungsraums. Eine Collage aus Klängen der Weltmusik und Filmthemen mit einer Prise Jazz-Improvisation. Das Ganze ist natürlich kostenfrei, hatte ich schon gesagt. Platz Boatero um 19.30 Uhr. Das Sommerkino geht auch am Samstag weiter. Da ist ja dann wieder, wir haben es dieses Jahr mit französischen Filmen. Corsant und Geheimnisse heißt das Ganze. Der junge algerische Koch Mehdi führt ein Doppelleben. Während er tagsüber gemeinsam mit seiner Partnerin Lea als Koch in einem Bistro arbeitet, spielt er abends vor seiner algerischen Mutter Fatima den perfekten Sohn und verbirgt vor ihr nicht nur seine Beziehung zu Lea, sondern auch seine Leidenschaft zur französischen Kochkultur. Das Ganze zu erleben am Samstag, den 22. August, 21 Uhr auf dem Ziegenwerder im Rahmen des Sommerkino. 8 Euro, auch hier der Eintritt. Jo, dann gucken wir mal.

Everything Sound, wie funky. Hot Chocolate sollte man gar nicht meinen, aber die haben diese Musik gemacht. Wir sind immer noch bei den Veranstaltungen in dieser Stadt für die nächste Woche. Da kommt ja wieder ein Klassik ohne Grenzen. Großes Kino für neue Instrumente. 11 Uhr am Sonntag, den 23. August im Gerd-Trauden-Park. Ein farbenprächtiger Dialog zwischen Filmmusik-Flair und böhmischen Rhythmen. Ja, Musikerinnen und Musiker des Brandenburgischen Staatsorchesters Frankfurt oder werden diese ganze Sache darbieten. Hanna Repka an der Flöte, Takahiro Watanabe an der Oboe, Annette Hirsch an der Klarinette, Selma Sophie Westermann am Fagott, Anastasia Lysenko an der Violine, Marina Diaz am Horn, Kim Esther Roloff, Violina, Konstanze Weiche, Violino Cello, so heißt das ganze Ding, Louis Gomez Santos am Kontrabass. Ganze ist natürlich dann kostenfrei. Anschließend gibt es dann um 12.30 Uhr wieder eine Parkführung durch den Gertraudenpark. Familienbande heißt es am Sonntag, dann um 15 Uhr im Brandenburgischen Landesmuseum für Moderne Kunst. Traumwelten, Kinonopsi, das Ganze, und das ab 4 Jahre. Kostet nein Geld, deswegen sage ich nur kurz an. Ich weiß nicht, warum das Brandenburgische Landesmuseum für Moderne Kunst so viel Geld immer braucht. 7,50 Euro kosten da die Teilnehmer und das Ganze ist ja bloß eine Dreiviertelstunde. Ja, und damit haben wir aber schon den Sonntag oder die ganze nächste Woche geschafft. Was gibt es noch in Frankfurt, oder? Da gehe ich mal hier rauf. Da gibt es hier dann mal, wenn ich doch die richtige Taste treffe, hier habe ich es. Wer dem Bürgermeister sprechen will oder ihm mal ein paar Takte erzählen will und seine Meinung geigen will, der kann das gerne tun. Und dafür gibt es Anmeldungen. Bis zum 22. August. Am 22. August lädt ja der Bürgermeister Axel Strasser zur nächsten Bürgersprechstunde ein. Diese findet dann von 10 bis 12 im zweiten Obergeschoss des Rathauses statt. Anmeldung für die Termine der Bürgersprechstunde nimmt das Büro des Oberbürgermeisters telefonisch unter 0335 55 29 900 zu folgenden Zeiten entgegen. Am 13. August 9 bis 12 und 13 bis 16 Uhr. Am 18. August von 9 bis 12, 13 bis 18 Uhr. Am 20. August von 9 bis 12 und 13 bis 16 Uhr. Darüber hinaus können Terminwünsche bis Donnerstag, den 20. August, 16 Uhr per E-Mail an, jetzt kommt die E-Mail-Adresse, bürger-anliegen@frankfurt-oder.de mit dem Betreff Bürgersprechstunde übermittelt werden. Und nicht vergessen, dabei die Kontaktdaten und eine Rückrufnummer anzugeben. Zur Lösung orientierten Terminvorbereitung bittet das Büro des Oberbürgermeisters um konkrete Informationen, zu welchem Anliegen das Treffen stattfinden soll. Wenn es nämlich nicht passend ist, kann er absagen. Sag ich mal ganz böse. Jo, was haben wir noch? Dann haben wir noch, ich gucke mal hier weiter, bisschen über den Tellerrand hinaus gucken. Da gibt es dann in Beeskow Folgendes. Und zwar wird da eine Tauschbörse gegründet. Wir gründen eine Tauschbörse. Bring deine Ideen ein, wie können eine Tauschbörse für BSQ aussehen. Am Montag, den 21. September, also schon ein bisschen vorausschauend, um 10 Uhr in der Brandstraße 55 in BSQ, soll es dann dazu kommen. Zeitnah gibt es am 17. August um 10 Uhr und am 18. August um 16 Uhr im soziokulturellen Begegnungsort in der Brandstraße 55 in Beeskow Stricken und Häkeln für Obdachlose, damit die es dann im Winter etwas wärmer haben. So ist das angedacht. Jo, und dann gucken wir noch weiter, aber wir machen da auch ein bisschen Musik, so ist es ja noch nicht.

Dancing in the Dark. Ja, man kann vieles machen in der Dunkelheit. Bruce Springsteen war das. Wir bleiben mal noch so in Beeskow und gucken so ein bisschen über den Tellerrand hinaus. Und da wollen wir mal gucken, was so gibt. Glück im Hinterhaus heißt das. Und das ist ein DEFA-Film von 1980. Ja, und das Ganze am 20. August um 20 Uhr im Haus. Das Ganze ist im Günther de Brünn Haus in der Brandstraße 38 in 15848 in Beeskow. Da gibt es mehrere Abende. Das war der 20. Das geht so, um 19 Uhr ist die Führung durch das Günther de Brünn Haus. Und dann Einführung zum 20 Uhr gibt es die Einführung zum Film und dann gibt es die Filmvorführung. Und wie gesagt, am 20. August Glück im Hinterhaus. Nach dem Roman von Buridans Esel, im Mittelpunkt steht der Bibliothekar Karl Erb, der seine Familie verlässt, um mit seiner jüngeren Frau ein neues Leben zu beginnen. Die vielfach verachtete oder beachtete Verfilmung von Hermann Soche erzählt zu den bekanntesten Literaturadaptionen der DEFA. Einführung wird sein durch Herbert Schirmer, ehemaliger Minister für Kultur der DDR und ehemaliger Burgdirektor von Beeskow. Also dann lernt man sogar noch ehemalige Genossen kennen. Warum auch nicht? Nochmal, Termin 20. August, 20 Uhr im Günther de Brünn Haus in Beeskow. Jo, und das wäre denn schon so ziemlich viel, was wir noch hatten. Wir dürfen noch mal daran erinnern, da gibt es ja Veranstaltungsangebote von Porto Alegre, vom Verein. Und da ist dann am 22.08., hatte ich ja gesagt, da kommt ja die Rennraddemonstration. Und dann am 25.08. bis zum 6.10. gibt es eine Ausstellung unter dem Titel Entfernen von der Truppe. Kriegsdienstverweigerung und Desertation im Dritten Reich mit biografischen Teilen zu Franz Jägerstätter, Hermann Stöhr und Heinrich Böll. Eine Ausstellung der Friedensbibliothek des Antikriegsmuseums der Evangelischen Kirche Berlin-Brandenburg, Schlesische Oberlausitz, Frankfurt-Oder, St. Marien, und das Ganze ist in der St. Marienkirche am Oberkirchplatz 1. Die Eröffnung ist um 17 Uhr am 25.08. Und dann noch gucken wir noch ein bisschen weit voraus, dann gibt es ja den Weltfriedenstag. Den kannten wir alle als Ältere, weil das war immer unser erster Schultag nach den 8 Wochen Sommerferien. Da heißt es dann gibt es nur eins, sagt nein, Waffen nieder, friedensfähig statt kriegstüchtig. Der Auftakt ist dann da um 17 Uhr in der Marienkirche und um 17.30 Uhr Demonstration durch die Innenstadt, 18 Uhr dann Friedensgebet an der Friedensglocke. Haben wir das nun auch mal geklärt und wir kommen weiterhin zur Musik. Und kommen zu dem Herrn hier.

Die Kurzvariante vom Türklopfen am Himmelstor, an der Himmelstür. Bob Dylan war das. Ich hatte gesagt, ich bin fertig, aber eine Veranstaltung ist noch, auf die ich alle hinweisen möchte. Und die ist in Biesko, auf der Burg Biesko, auf dem Burghof speziell. Wenn es nicht regnet. Wenn es regnet, ist es dann im Konzertsaal auf der Burg. Im Osten Geschichten aus der Sonderzone. AAA Theater ist zu Gast. Das Ganze, dieses ist ja ein Stück, ja, was sollte man sagen, 65 Jahre Mauerbau. In diesem mitreißenden Stück treffen vier Menschen aus Ost und West an einem warmen Sommerabend auf einem Campingplatz zu einem Grillfest. Während die Rostbratwurst aus Thüringen, Bautzner Senf und Bier für eine ausgelassene Stimmung sorgen, kippt die Laune, als eine unerwartete Aussage die Runde erschüttert. Ihr habt uns doch 1990 kolonialisiert. Plötzlich entbrennt ein emotionaler Sturm aus Meinungen, Verletzungen und alten Wunden. Im Osten, basiert auf einem eigens recherchierten Schicksal aus Ostdeutschland und spannt einen dramatischen Bogen von 1989 bis heute. Mit viel Humor, einer Prise Provokation und einem live gespielten Medley ostdeutscher Klassiker lädt das Stück dazu ein, die Nachwendezeit neu zu hinterfragen und die Deutungshoheit über die eigene Geschichte zurückerobern. Ein Theaterabend, der zum Nachdenken anregt, aber auch zum Lachen bringt. Eine spannende Auseinandersetzung mit Identitäten, Erinnerung und Gemeinschaft. Das Ganze ist, wie gesagt, ein Schauspiel von Anja Panzer. Eintritt gibt es auch, Moment, Preis 25 Euro und ermäßigt kostet 20 Euro. Es gibt im Vorverkauf und am Museumstresen, wer im Vorverkauf möchte, telefonisch unter 033 66 35 27 27 und das Ganze dann kann man dann direkt da buchen und kann reservieren. Eine schöne Geschichte. Mal gucken, ob mir die Zeit dazu bleibt. Keimzeit. Mama.

Keimzeit, Mama. Nun kommen wir noch zu einem Titel von den Anfängen von Marius Müller in Westernhagen. Der war damals gang und gäbe, war ein sogenannter Tanzflächenbefeuchter. Wir waren noch Kinder.

0: bedeutet auch, dass wenn man das Ganze zum Beispiel im politischen Links-Rechts-Schema abbilden möchte, es eine langsame, zum Teil schleichende Verschiebung der Parameter gegeben hat. Das heißt, was heute als links oder links-links meistens abwertend bezeichnet wird, vor 10, 15 Jahren vielleicht eher noch im Mainstream angesiedelt war. Zum Beispiel Solidarität mit Geflüchteten war ja nicht unbedingt vor 20 Jahren jetzt ein Ziel oder ein Handlungsparameter, der jetzt auf der Linken angesiedelt war, sondern es hat viele Menschen auch im Nahumfeld der ÖVP oder von christlichen Kirchen gegeben, die sich für Geflüchtete engagiert haben.
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2: Herzlich willkommen beim Zentralquartett Menschenrechte hier und jetzt, Volume 61. In gewisser Weise eine spezielle Sendung, denn wir haben heute keine Gäste eingeladen, sondern wir, das Zentralquartett, sitzt hier komplett im Studio. Und wir sprechen über ein Thema mit der Überschrift Verschiebungen. Was damit gemeint wird, werden wir gleich besprechen. Mein Name ist Bernhard Jenny, neben mir sitzt Günter Machner. Mir gegenüber sitzt Uschi Liebing und Peppo Mautner. Herzlich willkommen. Zum Einstieg, Verschiebungen. Warum ist dieser Titel gewählt worden für diese Sendung? Was meint ihr mit Verschiebungen? Von welchen Verschiebungen reden wir?
3: Ich fange mal an.
2: Ja?
3: Verschiebung klingt nicht so nach Explosion, ja, und nach einem Knall, sondern sowas, es hat was mit einem schleichenden Prozess zu tun, der teilweise unbemerkt abläuft. Und irgendwie hat man den Eindruck, wenn man sich so mit gesellschaftlichen Veränderungen beschäftigt oder gegenwärtig, dass so etwas im Gange ist und es ist ein bisschen schwer greifbar. Ich glaube, wenn man sich in der Zivilgesellschaft engagiert, dann sind wir vielleicht sehr verwöhnt in den letzten Jahrzehnten. Es hat kaum deutliche Gegenbewegungen gegeben und plötzlich gibt es in vielen Bundesländern Regierungsbeteiligung von einer Partei, die dezidiert und sehr aggressiv eine Gegenposition zu dem vertritt, was sagen wir, uns wichtig ist oder was Zivilgesellschaft bedeutet. Ich sage das in einem Beispiel. Es gibt parlamentarische Anfragen über NGOs. Was machen NGOs? Wie ist die Gebarung? Warum bekommen die so viel Geld? Ist das überhaupt legitim? Das hat es früher nicht gegeben. Und das wird plötzlich eingebracht. Oder ein Beispiel, und das nehme ich auch eine schleichende Geschichte, weil es so schwer greifbar ist, wenn plötzlich jemand also mit einer ganz anderen Position ein Ressort leitet und dann für Migrationsthemen zuständig ist und Organisationen, die in diesem Bereich tätig sind, wie zum Beispiel ein Stipendiumprogramm für junge Migranten, Migrantinnen und schleichend gibt es Kommunikationsstörungen. Man wartet, man weiß nicht, es gibt keine Verbindlichkeit mehr, es gibt keine Mittel- oder Langfristigkeit mehr, es gibt Verunsicherung bei den Beteiligten oder bei den entscheidenden Personen, die diese Projekte betreiben. Sie wissen nicht, wie die Reise weitergeht. Und das ist sozusagen was Schleichendes. Oder das mit dem Sparen als vordergründiges Argument, das gerne verwendet wird, um zu sagen, wir haben inhaltlich ja gar keine Probleme, aber wir haben kein Geld mehr. Also das sind lauter so Dinge. Oder ein Beispiel noch, also da bin ich jetzt nicht in Salzburg, sondern in der Steiermark. Die steirische Landesregierung macht eine steirische Kulturroas, der steirische Roas. Und das ist eine starke Betonung auf Volkskultur. Also überhaupt nichts mit Gegnerschaft zur Volkskultur zu tun, aber es ist eine Akzentuierung, was plötzlich im ländlichen Raum als wichtig gehalten wird. Natürlich ist Volkskultur wichtig, aber die Überbetonung von dem entwertet automatisch andere Dinge.
2: Aber das heißt, dass du mit Verschiebungen meinst, es gibt keinen Rechtsruck, sondern es gibt einen eher unauffälligen, kontinuierlichen Prozess und deswegen heißt das Verschiebungen?
3: Man kann das ja als Rechtsruck bezeichnen, aber das Rucken spürt man nicht so. Mhm. Oder nicht alle. Manche spüren es, aber manche spüren es nicht. So, das ist so mein erstes Bild einmal für dieses Gespräch.
4: Du hast es jetzt beschrieben auf der Ebene der politischen Akteure und des politischen Handelns. Ich glaube, diese Verschiebungen lassen sich auch auf der gesellschaftlichen Ebene beobachten oder auf der Ebene individueller Einstellungen, die sich äußern.
3: Sonst würde es die Wahlergebnisse nicht geben.
4: Genau, sonst würde es die Wahlergebnisse nicht geben. Oder auch, wenn man sich zum Beispiel die Einstellungsforschung anschaut zu Asylsuchenden, Asylwerbenden, was sich da verändert hat in den letzten Jahren oder im letzten Jahrzehnt, obwohl sozusagen die Anzahl der Asylwerbenden einfach deutlich zurückgegangen ist. Oder auch die Haltungen gegenüber Muslimen, Musliminnen, also antimuslimischer Rassismus. Das sind so Phänomene, wo man einfach auch, finde ich, eine Verschiebung beobachten kann, die in dem Fall für mich sozusagen auch eine Widerspiegelung und ein Aufgreifen dessen ist, was auf politischer Ebene sozusagen bewusst gesetzt wird.
0: Mhm. Mir gefällt das Bild mit den Verschiebungen insofern auch ganz gut, weil wenn ich zum Beispiel an tektonische Verschiebungen denke, das ist was, was über längere Zeiträume passiert und bezogen auf unsere Perspektive oder auf unsere Themenstellungen, Menschenrechte, ist mein Eindruck, dass diese Verschiebungen über einen längeren Zeitraum hinweg stattgefunden haben und deshalb das, was jetzt so an Veränderungen teilweise offensichtlicher geworden ist, also die Beispiele, die du genannt hast, etwa, was ist, was sie über einen längeren Zeitraum hinweg vorbereitet hat. Und Verschiebungen bedeutet auch, dass wenn man das Ganze zum Beispiel im politischen Links-Rechts-Schema abbilden möchte, es eine langsame, zum Teil schleichende Verschiebung der Parameter gegeben hat. Das heißt, was heute als links oder links-links meistens abwertend bezeichnet wird, vor 10, 15 Jahren vielleicht eher noch im Mainstream angesiedelt war. Zum Beispiel Solidarität mit Geflüchteten war ja nicht unbedingt vor 20 Jahren jetzt ein Ziel oder ein Handlungsparameter, der jetzt auf der Linken angesiedelt war, sondern es hat viele Menschen auch im Nahumfeld der ÖVP oder von christlichen Kirchen gegeben, die sich für Geflüchtete engagiert haben. Mittlerweile hat sich das ganze Spektrum und die Wahrnehmung dieses Spektrums so weit nach rechts verschoben, dass das heute als links bzw. links-links wahrgenommen wird. Während auf der anderen Seite rechte Ideologeme, Stereotype, Begriffe eher in den Mainstream hineingewandert sind. Das heißt, sie werden nicht mehr nur von einer Partei oder gar von rechtsextremen Randgruppen unter Anführungszeichen vertreten und in die Öffentlichkeit getragen, sondern man findet das auch in einer Partei, die sich ja früher und zum Teil auch jetzt noch als Partei der Mitte versteht. Mhm.
4: Mhm. Und damit geht einher auch, finde ich, eine gewisse, oder nicht nur gewisse, sondern zum Teil eine sehr deutliche Abwertung von Begriffen, Konzepten, Ideen, Haltungen. Also gerade das Beispiel Solidarität, wenn man jetzt von Willkommenskultur spricht, dann eigentlich eher in einem abwertenden Sinne. Oder wenn man von Multikulti spricht, ist das auch eigentlich nur eine abwertende Bezeichnung für im besten Fall Träumereien, im schlimmsten Fall irgendwie ein Narrativ, was kläglich gescheitert ist. Mhm.
2: Ja, aber das heißt, dass zum Beispiel teilweise auch schon Diktion von Identitären mit der Remigration etc. übernommen wird. Das sind ja alles so Dinge, das hätte ja, sage ich mal, vor 3-4 Jahren oder hat vor 3-4 Jahren noch durchaus auch wahrnehmbare Aufschreie zur Folge gehabt. Wo sind diese Aufschreie heute? Höre ich die nur nicht? Oder?
4: Naja, also ich kann mich erinnern an eine Debatte über Rechtsextremismus im Landtag, die in diesem Frühjahr geführt wurde, wo quasi seitens der ÖVP gesagt wurde oder der Landeshauptfrau gesagt wurde, zu ihrem Verständnis gehört nicht, dass sie die Gouvernante der FPÖ ist, weil die FPÖ konfrontiert wurde mit dem Vorwurf des Rechtsextremismus und die ÖVP hat sich also in Form ihrer Landeshauptfrau eben in Wirklichkeit einer Wertung enthalten, eben mit diesem Hinweis, man sei ja nicht die Gouvernante. Mhm. Mhm. Also das ist der Aufschrei.
0: Zum Teil könnte man vielleicht auch sagen, es haben sich vielleicht nicht unbedingt Einstellungen verschoben, sondern der öffentliche Diskurs über bestimmte Einstellungen ist sozusagen offener, offensichtlicher geworden. Mhm. Wenn man es jetzt an dem Begriff Menschenrechte etwa festmacht, wäre meine Beobachtung, dass man vor 20 Jahren jetzt im Gegenüber mit Journalistinnen, Politikern, wenn man über Menschenrechte gesprochen hat, im Wesentlichen sozusagen noch Kopfnicken geerntet hat und es so diese Einstellung gegeben hat, naja, Menschenrechte, natürlich, das haben wir alle dafür, ohne dass das jetzt tatsächlich in den konkreten politischen Entscheidungen im Alltag wirklich eine Rolle gespielt hätte, aber sozusagen als moralisches Lippenbekenntnis war das nur Mainstream oder notwendig vielleicht sogar, sich dazu zu bekennen, während es jetzt offene Infragestellung bis Ablehnung von Menschenrechten gibt, beziehungsweise dass man sozusagen Menschenrechte darauf reduziert, dass sie zu Gruppenrechten wären. Das ist also unsere Leute, ja natürlich Meinungsfreiheit, oder unsere Leute diese und jene Rechte, auch soziale Grundrechte, selbstverständlich, aber doch nicht für alle.
4: Und dieses Narrativ mit den unsere Leid, also es gibt ein Wir und es gibt ein Sie und mit Sie sind eigentlich ganz oft eben Menschen gemeint, die nicht hier geboren sind oder Menschen, die eben sozusagen sichtbar anders sind oder jedenfalls Menschen, die zugewandert sind, vielleicht auch schon in der zweiten oder dritten Generation, aber also sozusagen diese Unterstellung, es gäbe Gruppen und es gäbe sozusagen ein Wir, was sich da ziemlich eindeutig definieren lässt und das geht dann wieder in die Richtung zum steirischen Brauchtum zum Beispiel.
3: Das gepflegt wird.
4: Das gepflegt wird, ist also sozusagen die Unterstellung, die transportiert wird, ist, es gibt ein Wir, das gepflegt wird, das sozusagen unterstützenswert ist, das gefördert werden muss und das in Gefahr ist, weil die oder sie in zu großen Zahlen anstürmen und quasi eine Bedrohung darstellen.
3: Eine Form von Identitätspolitik.
4: Genau.
3: Das ist es auf alle Fälle.
4: Ja. Genau. Und dieses Narrativ, finde ich, hat sich schon enorm durchgesetzt. Also das ist in einer Art und Weise präsent in Alltagsgesprächen, in Stammtischgesprächen, in Diskussionen, in der Chorpause etc.
3: Was mir durch den Kopf geht, wenn wir zum Begriff Verschiebungen zurückkehren, ist, wir reden ja sehr gerne, wenn wir in Amerika reden, schimpfen wir über alles Mögliche dort. Und wir waren auch verwundert, warum es auf die Trump-Politik zuerst nur Schockstarre und keine Reaktion gibt. Jetzt gibt es bei uns noch keine Trump-Politik. Es gibt Verschiebungen und schleichende Prozesse und ich habe den Eindruck, diejenigen, von denen wir erwarten, dass sie darauf reagieren, wissen entweder nicht, wie sie darauf reagieren sollen oder man nimmt es zu wenig wahr. Ja. Also ich stelle mal ein Ding auf, weil das habe ich von einem Autor, der sich mit der neuen Rechten in Europa beschäftigt hat. Und das habe ich faszinierend gefunden, der gesagt hat, und es betrifft nicht nur die Rechtsradikalen, sondern auch sehr Rechtskonservative, es gibt ein Trauma. Er hat gesagt, dass diese Bevölkerungsgruppe oder auch Intellektuellen haben mit dem Jahr 1968 ein Trauma erlebt. Also wenn autoritäre Vorstellungen oder Geschlechterverhältnisse und andere Dinge in Frage gestellt werden, wenn es mehr Demokratie gibt, das haben manche und das haben viele von uns nicht wahrgenommen, dass es da Traumatisierungen gibt, das unter Anführungszeichen, die gewartet darauf haben, in eine Gegenposition zu kommen. Und das ist durch einige Ereignisse dazu gekommen, dass diese extrem rechten Positionen in die Mitte gerückt sind, durch einige Ereignisse, die die Gesellschaft sozusagen auch erschüttert haben. Und plötzlich gibt es diese Gegenpositionen und es gibt die Position, dass alles, was von ab 1968 durch die neuen sozialen Bewegungen sich verändert hat, also von Anti-AKW, Frauenbewegung und alle Dinge, die wir noch kennen, da wird einiges von dieser Seite in Frage gestellt und in die Gegenrichtung gelenkt.
4: Darf ich noch nachfragen, das sind dann arme, traumatisierte Männer?
3: Mit Traumatisierung habe ich unter vielleicht, ja, weiß ich nicht, ich habe es unter Anführungszeichen gesetzt. Ja, es gibt diese Wut oder diesen Hass auf das. Und es gibt ja diesen Begriff der kulturellen Hegemonie. Wer weiß, dass die Neurechten den Antonio Gramsci gekapert haben dafür und gesagt, wir müssen die Hoheit in der Öffentlichkeit über den Stammtisch in der Bevölkerung, also Metapolitik, aufzeigen. Und das ist was in sehr breiten Teilen einer kritischen Öffentlichkeit der Zivilgesellschaft völlig unterschätzt wurde, was da im Gange ist. Plötzlich ist man in der Defensive. Wir waren vor 30, 40 Jahren, war die Zivilgesellschaft oder diese Organisationen in sozialen Bewegungen nicht in der Defensive. Es waren die Konservativen in der Defensive, die nicht gewusst haben, wie sie darauf reagieren sollen. Mhm. Ja. Und jetzt habe ich den Eindruck, es ist fast umgekehrt und man weiß nicht, wie man darauf reagieren soll, wenn es plötzlich parlamentarische Anfragen über NGOs gibt. Und dann ist man eigentlich so empört oder so erschrocken und schockiert, dass man denkt sich, warum machen die das? Was ist denn das für ein Wahnsinn? Aber man weiß nicht, wie man damit umgeht, ja, wie man darauf reagiert. Das ist so unglaublich. Ja. Also den Eindruck habe ich, das löst es ja auch bei mir auch aus.
0: Ich möchte das vielleicht ein bisschen kritisch hinterfragen, nicht? Also ja. Diese Schockstarre, die da entstanden ist, weil ich weiß nicht, ob dieser Schock oder das Gefühl eben, wir haben eben gesagt, die Metapher der Verschiebungen passt eigentlich besser als irgendein Bruch oder ein Wort Clash. Ja? Ja. Und ich finde das tatsächlich so, weil die Vorstellung, dass da ein plötzlicher Bruch entstanden wäre, hat vielleicht viel damit zu tun, dass man ein Stück weit die Entwicklungen der jüngeren Vergangenheit auch ein wenig verklärt hat. Nicht? Weil also so ohnmächtig habe ich ehrlich gesagt die politische Rechte nicht empfunden in den letzten Jahrzehnten, wie sie vielleicht manchmal aus einer zivilgesellschaftlichen Perspektive oder Alternativperspektive heraus wahrgenommen worden ist, weil an den Machthebeln sind eigentlich immer Gruppen und Interessen gewesen, die sagen wir mal, zumindest einen konservativen Mainstream nach außen vertreten haben, um nicht zu sagen, tatsächlich auch rechte Positionen. Und wenn ich nur mal sozusagen auf das Thema Menschenrechte hin fokussiere, diese scheinbare äußerliche Zustimmung zu den Menschenrechten hat er dann in der konkreten praktischen Politik überhaupt keine Entsprechung gefunden oder eine ganz geringe Entsprechung, sondern in der praktischen Politik hat es, sage ich mal, ich nenne jetzt ein willkürliches Datum, seit 2000 in der österreichischen Politik schon massive Verschärfungen in verschiedenen Bereichen gegeben, jetzt nicht nur in der Flüchtlings- und Integrationspolitik, also sozusagen dieses Datum wähle ich deshalb, weil das die erste schwarz-blaue Regierungskoalition war, die da angefangen hat. Und damals hat man schon gewisse Brüche und Tabubrüche wahrgenommen. Und wenn du das jetzt, dieses Kontinuum dieser 26 Jahre hernimmst, dann hat sich inzwischen so viel verschoben und sind Sachen, die damals als enorme Brüche empfunden worden sind, auch Tabubrüche, derartig politische und gesellschaftliche Normalität geworden.
3: Beispiele benennen?
0: Naja, wenn ich etwa hernehme, das Beispiel, jetzt greife ich halt wieder eins aus der Flüchtlingspolitik aus, der Familienzusammenführungen, dann sage ich, dass sozusagen diese letzte Verschärfung im Bereich der Familienzusammenführungen ja nur eine ist, die sozusagen in einer längeren Reihe von Erschwerungen und Verschärfungen schon bestanden hat. Oder wenn man die Staatsbürgerschaftspolitik in Österreich hernimmt, dann ist es eine lange Kontinuität einer, sagen wir mal, äußerst, ich nenne es einmal ein bisschen scharf, repressiven Staatsbürgerschaftspolitik, weil der Zugang zur Staatsbürgerschaft immer schon relativ hochschwellig war und jetzt im Laufe der Zeit immer stärker nur einmal verschärft worden ist. Aber die Grundhaltung dahinter war eigentlich immer dieselbe, nämlich dass wir und die anderen sozusagen auch im Staatsbürgerrechtlichen sozusagen zu verankern und zu verstetigen und zu sagen, okay, wir schreiben das auch gesetzlich fest, es gibt das Wir, das staatsbürgerliche Wir, und es gibt die anderen, die eben nicht Staatsbürger sind und damit aber auch einen geringeren Zugang zu Rechten und zwar auch zu Grundrechten haben.
4: Und vielleicht, um da weiterzumachen noch einmal, da gibt es ja jetzt aktuell diese Diskussion, auch wieder aus der Steiermark, darüber, ob man nicht sozusagen die Hürden zum Zugang zur Staatsbürgerschaft noch weiter erhöhen müsste. Und argumentiert wird das aber damit, dass eine hohe Zahl afghanischer und syrischer Geflüchteter eben jetzt Staatsbürger geworden sind in diesem Jahr. Nun auch nicht, weil es jetzt ziemlich genau 10 Jahre oder 11 Jahre her ist, wo man sozusagen eine große Zahl von Menschen aus diesen Ländern eben aufgenommen hat und ihnen Schutz gewährt wird. Und also das wird sozusagen als Argument dafür hergenommen, um zu sagen, da muss was nicht in Ordnung sein, wenn so viele Afghanen oder ehemalige Afghaninnen und Afghanen und Syrer, Syrerinnen eben ÖsterreicherInnen werden können, weil das darf es nicht geben. Aber ich denke, es hat auch schon einen Unterschied damals gegeben. Ich kann mich erinnern, die erste blau-schwarze Regierung hat ja auf der EU-Ebene massive Empörung ausgelöst. Das war ein absolutes No-Go. Und das war etwas, wo sozusagen Österreich in die Rolle des europäischen Parias geschlüpft ist, noch lange bevor irgendjemand in Ungarn an die
0: Sanktionen beschlossen
4: wurden. Es wurden Sanktionen beschlossen. Ich kann mich auch erinnern, dass zum Beispiel die Gleichbehandlungsgesetzgebung, dass die sozusagen in der eher progressiveren Form entstanden ist, wie sie entstanden ist, das war sozusagen eine Gegenbewegung aus Österreich, um zu sagen, wir sind ja gar nicht so restriktiv und ausgrenzend, wie das uns unterstellt wird, sondern wir schaffen ein Gleichbehandlungsgesetz. Das war so eine große Diskussion damals, zu dieser Zeit.
2: Ich frage mich jetzt aber langsam schon, was ist da wirklich passiert in diesen 26 Jahren? Weil du hast jetzt ja gesagt, da sind sozusagen viele traumatisiert worden. Die Frage ist, was vorher schon, was ist an der Situation tatsächlich traumatisierend? Was hatten diese
3: Gruppen? Ich habe gesagt, unter Anführungszeichen. Vom ersten Tag an Leute gegeben, die das gehasst haben, was da passiert. Das war mir oft nicht bewusst. Das kenne ich jetzt aus der Literatur, aus Erzählung eigentlich aus der Zeitgeschichte.
2: Ja.
3: Und es hat Kräfte gegeben, die gesagt haben, auch wenn sie quasi in der Minderheit waren, die das artikuliert haben oder die versucht haben, das intellektuell, sich damit intellektuell auseinanderzusetzen, die gesagt haben, wir möchten eine Gegenposition gegen diese Entwicklungen. Gegen Entwicklungen, die wir als Modernisierung, als gesellschaftlichen Fortschritt begreifen. Mhm. Diese Kräfte hat es gegeben.
2: Das heißt, der Fortschritt war
3: der Feind. Der Fortschritt, der soziale, gesellschaftliche Fortschritt, der humanitäre Fortschritt in der Form war der Feind.
4: Die Frauen, die Rechte eingefordert haben, also all die Menschen, die sozusagen gesagt haben, wir sind da, die Identitätspolitik für sich, für ihre eigenen Rechte betrieben haben und gesagt haben, wir brauchen, wir wollen, wir, es steht uns zu.
3: Ein besonderer Angelpunkt ist dann natürlich worden, das Thema der Migration und der multikulturellen Gesellschaft, die sich herausgebildet hat und die haben wir dann, auf die erstmal dann haben wir Tonnen herumzureiten. Das war für viele dann der springende Punkt, ja, für diese Kräfte.
2: Da spielt ja dann oft dann auch die Religion mit der Rolle.
4: Ja, aber wobei, bitte, das Thema Migration muss man immer, glaube ich, unter so auch einer instrumentellen Perspektive betrachten, ja, dass das einfach instrumentalisiert wird, weil es einfach sehr billig ist, Menschen, also sozusagen Politik auf dem Rücken von Menschen zu machen, die sich nicht dafür bedanken können, die daraus keine Konsequenzen ziehen können, weil die können ja nicht wählen. Ja? Wenn wir eine Bevölkerung haben, wo 80% wählen können, 20% nicht, dann können wir Ausschlüsse, Sparmaßnahmen, Repression etc. auf dem Rücken der 20% eben gut machen, weil die anderen 80% zunächst mal vermeintlich nicht betroffen werden. Und man hat ja gemerkt, zum Beispiel in den frühen 2000er Jahren hat dann die ersten Proteste gegen die restriktive werdende Asylpolitik und Familienpolitik genau dann gegeben, als man gemerkt hat, aha, da gibt es Österreicher, die mit Asylwerbenden verheiratet sind oder mit Asylberechtigten verheiratet sind. Oder da gibt es Kinder, die sozusagen aus binationalen Ehen kommen und die sind ja auch von dem Ausschluss betroffen etc. Also da gab es, glaube ich, auch so zunächst mal ein Erwachen in der Zivilgesellschaft. Und das, was du noch sagst, würde ich einfach ergänzen drum. Ich glaube, es gibt jetzt in der Rechten, ich weiß gar nicht, ob ich sie als Rechte bezeichnen würde, oder in der reaktionären Bewegung, glaube ich, gibt es jetzt viel stärkere strategische Orientierungen und strategische Aktivitäten. Das heißt, sowohl auf der Ebene der Politikanalyse und der Metapolitik und der Strategieformulierung, aber auch auf der Ebene sozusagen der konkreten Politikgestaltung, politisches Framing, bis hin zu...
3: des Populismus, ne?
4: Nein, nicht nur Populismus, sondern ich glaube eben auch diese Hintergrundpolitikberatung und diese Hintergrundpolitikgestaltung, das heißt die Beratung dazu, mit welchem Narrativ trete ich an die Öffentlichkeit, mit welchem Frame, wie kriege ich da sozusagen die Geschichte in einen Spin. Ich glaube, Kurz ist unser ehemaliger Bundeskanzler, ist ein wunderbares Beispiel dafür, für diese strategische Politikplanung, die da viel stärker ausdifferenziert wurde und einfach in eine ganz klare konservative und reaktionäre Richtung hin sich orientiert hat.
3: Deswegen ist auch international so interessant geworden.
4: Genau.
3: Weil das ist ja wahrgenommen worden, dass das erfolgversprechend ist und dass das was Neues ist. Nicht? Ja, für konservative Parteien wohlgemerkt. Mhm. Für konservative Parteien.
0: Oder rechte Parteien.
3: Und rechte Parteien, ja.
0: Vielleicht versuche ich nur mal zu
3: diese Bewegung
0: hin. Ja, auf diese Zielgruppen, die du angesprochen hast, also die Personen, die sich sozusagen ein Stück weit abgehängt gefühlt haben von einer progressiven, fortschrittsorientierten Zivilgesellschaft und Politik und diese sozusagen im multikulturellen Setting nicht zurechtfinden, unter Anführungszeichen, das sind ja alles sozusagen fragwürdige Feststellungen, ja, im Grunde genommen. Ich habe festgestellt, in vielen Diskussionen, die entweder zur Einrichtung von Grundversorgungsquartieren gemacht habe oder im Zusammenhang mit dieser Bettlerdebatte, also Debatte um Notreisende, dass Menschen, die sich da irritiert fühlen, die sich da aufregen, die sich davon ein Stück weit in die Ecke gedrängt fühlen, dass da eigentlich ein Übertragungsprozess, was die Themen und Inhalte betrifft, stattfindet. Weil wenn man zum Beispiel in Gemeinden, wo der Widerstand gegen ein Grundversorgungsquartier besonders stark ist, näher hineinschaut und sozusagen mit den Leuten redet, was ist eigentlich wirklich euer Problem oder wo habt ihr ein Problem, dann sind es im Regelfall nicht die Asylwerberinnen oder die zugewanderten Migrantinnen, sondern dann sind es oft Fragen zum Beispiel der fehlenden Infrastruktur, der fehlenden Verkehrsanbindung, Probleme mit Kinderbetreuung am Land. Und die erzeugen ein diffuses Gefühl des Abgehängtseins in einer Landgemeinde beispielsweise, in einer kleineren. Und diese Gefühle werden dann, und da gebe ich dir völlig recht, mittlerweile ganz gezielt und sehr strategisch bewirtschaftet, ich nenne es einmal so politisch.
3: Es ist eine Instrumentalisierung.
0: Und instrumentalisiert. Und natürlich auch kanalisiert, weil bequem ist es auch deshalb nicht nur.

0: vertreten. Wo sind denn andere mögliche Ansprechpartnerinnen, die so lange zuschauen? Oder wer könnte sich da noch mit diesen Menschen eigentlich auseinandersetzen? Werden die nicht erreicht?
1: Ich weiß gar nicht, ob es um das Gefühl geht, man wird vertreten von jemand, also, oder ob es nicht einfach dieses geteilte Ausgrenzen ist. Ich meine, das ist ein sozialpsychologisches Phänomen. Ne? In-Group ist sozusagen positiv besetzt und Out-Group ist negativ besetzt. Ja. Ja? Und in dem Moment, wo ich sozusagen diese Zweiteilung der Welt für gegeben ansehe, da habe ich diese affektive Haltung gegenüber denen, die zur In-Group gehören. Ganz egal, ob ich mich jetzt durch sie unbedingt vertreten fühle. Ich meine, es ist ja auch nachgewiesen, dass zum Beispiel in den sozialpolitischen Agenten ganz häufig die rechten Parteien überhaupt nicht die Interessen von sozial Abgehängten vertreten, ganz und gar nicht. Ne? Und insofern glaube ich, dass man da nicht immer nur nach einer faktischen Vertretung schauen muss, sondern einfach schauen muss, da werden Emotionen bewirtschaftet, wie der Beppo sagt, da werden Emotionen erzeugt, bewirtschaftet und gezielt ausgenutzt, um dann politische Mandate sozusagen zu bekommen.
0: Im entscheidenden Moment wird dann doch das Kreuz dort gemacht.
1: Genau, und dann stellt man sich aber hin und hat 30%, 25% oder wie auch immer und vertritt dann auf einmal das Volk. Wenn man die Bevölkerung nimmt, dann repräsentiert man wahrscheinlich von der Bevölkerung maximal 20 oder 15 oder 18% und auch die wahrscheinlich nicht sozusagen zur Gänze, weil sich in der Regel Menschen ja nicht sozusagen zur Gänze identifizieren.
2: Aber man kommuniziert diesen Anspruch.
1: Aber man kommuniziert diesen Anspruch und genau.
3: Und es gibt schon ein interessantes Phänomen, das finde ich im Rahmen dieser strategischen Bewirtschaftung von Politik und von Diskursen spannend. Es gibt sozusagen diesen Dreh, dass rechte Diskurse behaupten, sozusagen demokratische Spielregeln oder moralische, menschenrechtliche Ansprüche verhindern sozusagen Problemlösungen, weil würden wir dürfen, wie wir eigentlich möchten, dann würden wir können quasi.
0: Ja.
3: Also zum Beispiel das Thema Remigration ist genauso gespielt worden. Und das ist meines Erachtens auch ein Faktor, ein entscheidender Faktor dafür, dass nicht nur der Begriff, sondern auch sozusagen die Vorstellung, das Bild Remigration mittlerweile in den Mainstream eingedrungen ist und sozusagen als Lösung fantasiert wird. Es ist ja ein Phantasma, weil es ja natürlich keine reale Lösung ist. Aber es ist inzwischen sozusagen, es hat so viel Zustimmung generiert, weil es eine als Scheinlösung präsentiert wird und weil damit verbunden ist, da räumen wir irgendwelche Tabus auf die Seite, die uns daran hindern, lösungsorientierte Politik zu machen.
0: Das sind auch oft die Menschenrechte, die da sozusagen hindern, da kommen ja dann die Menschenrechte unter das Rad.
1: Aber zuvor wird das Problem erzeugt, indem ich sozusagen so etwas wie den Begriff der illegalen Migration schaffe. Ja? Illegale Migration oder indem ich, wie zum Beispiel hier im Land Salzburg, plakatiere, quasi in dieser Minute, während Sie das lesen, überqueren so und so viele illegale das Land, um Gottes Willen. Ja. Also indem ich dann wieder die Ängste schüre und die Ängste bespiele und dann schaffe ich ein restriktives Migrationsmanagement und damit sozusagen die Lösung für das Problem, was ich erzeugt habe, indem ich eine bestimmte Wahrnehmung auf Mobilität etc. Zuwanderung etc.
2: erzeugt. Ich würde kurz noch mal zurückfragen. Eine Geschichte, weil es gibt ja das eine sind so Ideologien, die das vertreten. Das andere ist das, was man jetzt Populismus nennt. Das vermischt sich. Populismus, also ich habe erst gehört, eine Sendung mit einem bekannten englischen Journalisten oder irischen Journalisten, der lange in Jugoslawien gearbeitet hat und dann im Institut für Wissenschaft der Menschen. Und der hat versucht, das Phänomen Milosevic zu erklären. Und da sind ein paar Elemente übertragbar, auf was Politik betrifft. Der hat gesagt, also seiner Meinung nach, war der Milosevic jemand in der Elite Jugoslawiens, in der serbischen Elite, der draufgekommen ist, es wird zu Ende gehen mit der kommunistischen Herrschaft. Es wird nicht mehr funktionieren und

0: Dann ist er draufgekommen, dass es eine Alternative gibt, die funktioniert. Und er hat in diesem Interview unterstellt, hat gesagt, der war kein überzeugter Nationalist, aber er hat gewusst, wenn er diese Karte spielt, dann funktioniert es. Er gewinnt. Und diesen quasi Pragmatismus, unter Anführungszeichen, diesen skrupellosen Pragmatismus, das ist was, was auch sehr viele kennzeichnet. Also man kann mit dem arbeiten, man wird gewinnen, wenn man mit diesen Bildern und mit diesen Dingen spielt.
1: Aber Günther, davon muss man, glaube ich, noch dazu präzisieren, was es damit gemeint ist, funktioniert. Da funktioniert dann der Machterhalt.
0: Das können wir jetzt in
1: Israel sehen, da geht es tatsächlich dann um den Machterhalt. Aber da geht es nicht darum, dass man eine konkrete, zivile, menschenrechtlich orientierte Vorstellung von Gesellschaft und von Zusammenleben hat, wie man die organisieren könnte und wie man die denn zu
0: Man nutzt gezielt Emotionen und rücksichtslos. Ne?
1: Genau. Und ich denke, was dazu kommt, ich meine, wir sprechen jetzt hier viel über diese Ebene der Symbolpolitik und sozusagen des Bespielens von Narrativen, Erzählungen etc. Aber was schon dazu kommt, ist, glaube ich, eine ganz systematische, faktische Politik, Förderpolitik zum Beispiel oder Legislative, die einfach die Spielräume immer restriktiver gestaltet, die Hürden für Zugänge zu Leistungen immer restriktiver gestaltet etc. Also Beispiel Salzburg, die Wohnbauförderung, da hat sich einfach etwas verschoben. Wir haben ja auch Sendungen oder mehrere Sendungen dazu gemacht. Da hat sich einfach etwas verschoben mit der Zielsetzung, auf der einen Seite mehr von den Unsrigen in den Genuss von Wohnbauförderung zu bringen. Aber weil man eben jetzt quasi auch die Kontingente etc. nicht erhöhen konnte, hat man eben auf der anderen Seite einen stärkeren Ausschluss gesetzlich verankert, indem man zum Beispiel sagt, gut, auch diejenigen, die den gleichen Anspruch hätten, weil sie quasi Österreichern gleichgestellt sind, also Asylberechtigte, müssen trotzdem mindestens ein bestimmtes Sprachniveau A2 erfüllen, damit sie überhaupt in den Genuss der Wohnbauförderung oder geförderter Wohnungen kommen können, etc. Und diese Verschiebung, die gibt es in anderen Bereichen auch oder in der Förderpolitik eben auch, wo ich dann eben zum Beispiel in der Kultur stärker auf Brauchtum setze und migrantische Selbstorganisationen möglichst nicht fördere, weil die brauche ich ja nicht. Ja? Und dahinter steht dann auch so eine Vorstellung.
0: Wie gesagt, ich bin ja nicht dagegen.
1: Aber
0: es gibt Dinge, die wichtig sind.
1: Na, genau. Aber ich denke, es ist einfach eine gezielte Schwerpunktverschiebung, wo man eben dann diesen Fokus damit ermöglicht, dass man auf der anderen Seite einen Ausschluss realisiert. Also ich glaube, das ist für mich der springende Punkt.
2: Aber heißt es, dass bei der Verschiebung auch viele an dem strategischen Ziel mitwirken, ohne es zu merken, dass sozusagen es da sozusagen in der Zivilgesellschaft und in den Bildungseinrichtungen und in den Religionsgemeinschaften sozusagen Leute gibt, die diese sozusagen da mitwirken, ohne es bewusst mitwirken zu wollen?
3: Vielleicht kann man es ein bisschen deutlich machen an den wichtigen noch Sozialisationsinstanzen, die es gibt.
2: Ja.
3: Das ist ja auch immer wieder von der Krise dieser Instanzen die Rede. Ne? Aber wenn man jetzt die Schule hernimmt, ne, als die wichtigste Bildungssozialisationsinstanz eigentlich in der Gesellschaft, denke mal, wir haben jetzt doch über mehrere Jahre hinweg dieses Menschenrechtsschulprojekt durchgeführt. Und eins, was mir dabei aufgefallen ist, ist schon, dass in jenen Schulstufen und in jenen Schulbereichen, wo es eine ganz starke Diversität gibt in den Schülerinnen, im Schülerinnenbereich, ja, also in den Klassen sozusagen, es auf der anderen Seite eine ganz hohe Homogenität im Lehrkörper gibt. Also die Lehrerinnen und Lehrer waren fast durchgängig Bio-Österreicherinnen, während die Schülerinnen gegenübergestanden sind in den Klassen, die zu weiß ich nicht, 70-80% mit nicht deutscher Muttersprache waren. Und das Interessante ist, ja, das Problem ist bei den Schülerinnen geortet worden oder bei der Zusammensetzung der Schülerinnen, nicht sozusagen bei der Zusammensetzung des Lehrkörpers. Ja, ja, ja. Das ist ein interessantes Phänomen. Das ist aber sozusagen eine Form von Sozialisation, weil du als Schülerin und als Schüler sozusagen bereits mitbekommst in der wichtigsten Bildungseinrichtung, die du durchlaufst über Jahre hinweg, wo ist das Problem in der Gesellschaft.
2: Ja. Ja.
3: Oder ein anderes Beispiel, die Religionsgemeinschaften, die Diversität der Religionen in einer Kommune, in einem Bundesland und so weiter. Ja, das Problem wird tatsächlich zum größeren Teil, sage ich mal, in der Diversität geortet, sozusagen nicht in der Frage des Umgangs mit Diversität. Was in vielen Fällen dazu führt, dass Politik Verdrängungsmechanismus vollführt, indem sie sagt, na, das geht uns erstens eh nichts an, weil Religion ist sozusagen, das sollen sie die Religionsgemeinschaften untereinander ausmachen.
2: Aber die Stadt Salzburg tut ja da zum Beispiel...
3: Und die Stadt Salzburg hat diese Initiative gestartet, die meines Erachtens lobenswert ist, ja. Also eine längerfristige Zusammenarbeit mit den muslimischen Gemeinden zu machen. Das Interessante ist aber da wieder, dass dann sozusagen muslimische Communities und muslimische Gemeinden ein Stück weit sozusagen wieder mit dem Blick von oben betrachtet werden. Das heißt, die Kooperation läuft mit den Gemeindevertretern, sage ich bewusst Vertretern und Nichtvertreterinnen, weil die Vorstände in den muslimischen Gemeinden immer noch meines Wissens zu 100% männlich sind. Ja. Aber nicht mit sozusagen dem, was auch gibt, einer durchaus bunten Vielfalt von Vereinen, Gruppen, Organisationen, auch Jugendgruppen rundherum.
2: Die also die Falle ist, dass man mit den Repräsentanten redet und nicht mit der Basis, oder wie?
3: So ist das Projekt aufgesetzt. Das ist nicht überall so, weil ich von den Projektbetreibern, muss man in dem Fall auch wieder in der männlichen Form bleiben, weil die zwei Projektleiter tatsächlich zwei Männer sind, die von der Eugen-Pieser-Stiftung von München herkommen. Durchaus in anderen Kommunen, in deutschen Kommunen beispielsweise, auch mit Vereinen und Frauenorganisationen zusammenarbeiten. Das ist im Regelfall dann die Entscheidung der Kommune, mit wem sie zusammenarbeitet.
1: Ich glaube, ein anderer Aspekt, der sozusagen zu dieser Zuarbeit, die du da nachgefragt hast, beiträgt, das ist ein Stück weit die ganz unhinterfragte Annahme, es gäbe so etwas wie eine österreichische Leitkultur. Und zu dieser österreichischen Leitkultur hin möge man sich entwickeln, obwohl auch da die Realität viel, viel breiter und vielfältiger ist, weil Burgenland und Tirol oder Müllviertel, wie auch immer, also wir wissen alle, wie vielfältig Österreich ist und wie noch viel vielfältiger Österreich gewesen ist und jetzt ist es in anderer Hinsicht eben vielfältig. Aber insofern wird sozusagen dann eine Assimilation eingefordert oder erwartet, die einhergeht mit einer großen Leistungsbereitschaft, hin zum möglichst österreichisch werden, ohne dass man so genau sagen könnte, was ist das jetzt eigentlich, dieses österreichisch werden. Genau. Aber es bedeutet sozusagen, wenn man das projiziert auf die Person, die dann als zugewanderte Person eben österreichisch werden soll, dass sie verschwindet, dass sie nicht mehr sichtbar ist als Zuwanderin, sondern dass sie einfach der oder die Michael oder Christina oder wie auch immer ist, also jedenfalls einfach eingegangen ist in das Österreichische, in die Gruppe der Österreicherinnen und also diese Fiktion, glaube ich, der arbeiten ganz viele zu, ohne sich im Klaren darüber zu sein, dass das eigentlich eine Fiktion ist. Ja? Also der Österreicher, der auf der Berghütte sitzt und da Lederhosen und ein Ding anhat und jodelt und Harmonika spielt, das ist...
0: Man kann da was ergänzen dazu, weil das ist was, was mich auch sehr lange schon beschäftigt. Wir sind, also diese Bilder von Österreich, wenn wir jetzt zum Beispiel, sind ja sehr stark geprägt von auch vom Tourismus zum Beispiel.
1: Genau.
0: Der spielt da auch eine große Rolle. Und ich weiß nicht, ob es in anderen Ländern vielleicht vergleichbar ist. Es gibt so eine fixe Vorstellung, die mit der Realität gar nichts zu tun hat, weil viele nicht so dem entsprechen. Aber man hat ein großes Versäumnis, man hat es nicht geschafft. Und das hat vielleicht mit dieser permanenten Suada zu tun, wir sind kein Einwanderungsland, obwohl wir eines sind. Das ist also die Realität, die große Realitätsverweigerung.
1: Genau.
0: Und dann hat man plötzlich 25% der Bevölkerung, die keine Staatsbürger sind. Und viele, die nicht diesem Klischeebild entsprechen oder entsprechen können, bekommen ununterbrochen signalisiert, ihr gehört eigentlich nicht dazu, ihr könnt tun, was ihr wollt, es geht nicht aus. Nicht?
1: Genau.
0: Also wenn ich jetzt einen türkischen Vornamen habe, dann habe ich schon ein Problem.
1: Vielleicht. Und selbst wenn ich ein rot-weiß-rotes Kopftuch aufsetzen will,
0: außer ich verhalte mich total lobenswert, nicht? Dann darf ich ein bisschen dabei sein. Und es gibt eigentlich kein Bild, also von den Medien her, aber auch von der Politik keine Erzählung, außer vielleicht vom Bundespräsidenten, der bemüht sich bei Ansprachen, nicht? Zu sagen, dass er alle meint. Das nehme ich ihm ab, ja.
1: Genau.
0: Aber er ist dann alleine zu wenig. Also hast du sozusagen keine politischen Kräfte und keine Institutionen, die da tragend sind, die ein anderes Bild erzeugen, das breiter ist als Mannerschnitten, Mutzerkugeln und so weiter, wenn wir schauen.
1: Genau, und ich glaube zu dieser...
0: Das ist ein riesiges Defizit, das ist eine Verengung.
1: Ja.
0: Und es gibt Einwanderungsländer, die haben von vornherein ein anderes Selbstverständnis aufgrund ihrer Geschichte. Und das ist ein Problem, das wir in Österreich...
1: Und ich glaube zu dieser Assimilationsidee oder zu dieser, wie du eben sagst, zu diesem Bild, da gehört eben auch dazu, dass man sozusagen dem Mythos anhängt, dass der Erfolg eigentlich abhängig ist von der Leistungsbereitschaft und der Leistung des Individuums.
0: Ja.
1: Ja? Also der wirtschaftliche Erfolg, der gesellschaftliche Erfolg, der gesellschaftliche Aufstieg etc. Also, und dieser Mythos, der ist ja quasi das tragende, das tragende Motiv, das tragende Movens, Agens für die Nachkriegsgesellschaft.
0: Ja.
1: Und er erweist sich natürlich zunehmend auch als brüchig oder war wahrscheinlich schon immer brüchig. Weil, wo du hingeboren wirst und mit wie vielen Löffeln im Munde etc. spielt eine viel größere Rolle, als man sozusagen meint. Aber jetzt kommt man vielleicht auch stärker dahinter, dass das gar nicht so funktioniert mit dem sozialen Aufstieg, mit dem Bildungsaufstieg, mit all diesen Dingen. Mhm. Und ich glaube, dieses Versprechen führt dazu, dass man so ein gebrochenes Verhältnis hat zu diesem Thema Leistung. Und in jedem Fall, wer dazu kommt, der soll erst mal unter Beweis stellen, dass er leistungswillig und leistungsbereit ist. Und wenn er das nicht ist, für die haben wir bei allem Verständnis und Menschlichkeit leider keinen Platz, weil das Boot ist voll.
3: Wobei aber diese Erwartung gleichzeitig ein Double Bind ist, das heißt widersprüchlich, weil auf der einen Seite gibt es sozusagen die Erwartung, Österreicherin werden, sozusagen ist die Voraussetzung, dazu zu gehören. Auf der anderen Seite, wie wir zuerst schon geredet haben, wird sozusagen die Hürde, Staatsbürgerin zu werden, in Österreich immer höher geschraubt. Und immer weniger Menschen, die zugewandert sind mit einer anderen Staatsbürgerschaft, sind in der Lage, diese Hürde zu überspringen. Das ist ein Widerspruch in sich, so wie die Parteien, die sozusagen das Assimilationsparadigma vor sich hertragen, gleichzeitig Integrationsverweigerung betreiben, indem sie Maßnahmen, Gesetze, eine Kultur fördern, eine politische wie auch gesellschaftliche Kultur, die genau diese Integration behindert und nicht fördert.
1: Und die Identifikation mit diesem Land
3: und
1: Österreich.
3: Und die natürlich auch viele sozusagen Angstbilder erzeugt.
1: Also das, auf allen Seiten.
3: Das letzte Angstbild, das da sozusagen durch die medialen Dörfer getragen worden ist oder getrieben worden ist, war das mit der Schulklasse mit 70 bis 80% muslimischen Schülerinnen.
1: Getrennte Klasse.
3: Und, das erzeugt dann ziemlich absurde wie soll ich sagen,
1: Notlösungsreflexe,
3: also, weil du es genannt hast, ja, dass man plötzlich dann eine Art religiöse Apartheid einführen will, indem man die Klassen trennt nach Religionszugehörigkeit.
1: Ja.
3: Aber das ist ja nur ein Beispiel für viele, wie dieser Double Bind funktioniert, der jetzt für die Betroffenen tatsächlich ein Riesenproblem darstellt.
0: Mhm. Aber es gibt über alle diese Dinge keine öffentliche Diskussion.
3: Über das, wie das auf die Betroffenen wirkt, das heißt diejenigen, die sozusagen nicht dazugehören zum Wir, darüber gibt es keine Diskussion. Das ist auch interessant. Das wird, weiß ich nicht wahrgenommen oder als uninteressant oder als nicht Teil der Erzählung empfunden.
1: Ich glaube, da kommen wir zurück zu dem, was der Günther am Anfang gesagt hat. Die Liste mit 500 NGOs, die eigentlich sozusagen als gegen den Staat arbeitend wahrgenommen werden oder potenziell gegen den Staat arbeitend wahrgenommen werden. Weil die wären ja in meiner Vorstellung...
3: In Wirklichkeit arbeiten die ja für den Staat.
1: Genau, so wollte ich gerade sagen. In Wirklichkeit stellen die sozusagen diesen Kit zur Verfügung und stellen die erzeugen Bindung erzeugen und stellen eine große Bindungskraft hin und unterstützen sozusagen die zahllosen Verflechtungen und Verbindungen hinein oder zwischen unterschiedlichen Communities, Gesellschaften etc. Aber genau die geraten sozusagen stärker in den Fokus, weil man auch nicht will, dass sich irgendjemand solidarisiert oder dass irgendjemand quasi sozusagen so eine Advokatenfunktion übernimmt und sagt, wir fordern Rechte für eben alle Menschen, die hier leben, unabhängig davon, wie sie herkommen oder wer sie sind, wie sie sind. Und zwar nicht nur Bürgerinnenrechte, sondern eben auch soziale Rechte,
3: Menschenrechte
1: statt Bürgerinnenrechte. Genau, Menschenrechte statt Bürgerinnenrechte. Das ist im Prinzip der Gegensatz. Ne?
2: Wir kommen langsam in eine Schlussrunde. Was macht euch denn am meisten Sorgen im Zusammenhang dieser Dinge, die wir jetzt so wahrnehmen und besprochen haben? Wo seht ihr Chancen? Wo wäre ein Hebel, wo man ansetzen könnte? Wo kann eine zivilgesellschaftliche Initiative was tun? Oder wer kann was tun? Wie seht ihr das?
0: Also ich glaube, dass es geht ja sehr schnell, dass man so in einer defensiv-depressiven Haltung verharrt. Und ich glaube, das ist ein großer Fehler. Vielleicht hat es damit zu tun, dass Österreich nicht so eine starke zivilgesellschaftliche Tradition hat wie manche andere Länder. Aber mehr Selbstbewusstsein und mehr Mut, glaube ich, ist wichtig. Und wir haben ja auch jetzt im Gespräch einige Ansatzpunkte gefunden. Ja. Wenn du sagst, wer ist der Kit? Wer ist der Kit? Mhm. Wer stellt die Verbindungen her? Es gibt ja eine ziemliche Menge an sehr, sehr positiven Beispielen. Und die Notwendigkeit, gegen diese vorherrschenden Bilder, Gegenbilder zu setzen, zu transportieren, was es braucht, ich glaube, das ist eine wichtige Aufgabe. Mhm. Und da sollte viel mehr passieren.
1: Also was mir einfach Sorgen bereitet, ist, dass ich schon denke, die Echoräume in den Social Medien, die sozusagen diese Emotionalisierungen aufgreifen und beflügeln, die verstärken einfach diese Tendenzen und Entwicklungen sehr stark. Und ich glaube, wenn man sozusagen Begegnungen vor Ort anschaut, glaube ich, dass auf der anderen Seite eben vor Ort viel funktioniert oder eben halt auch mal schief geht, wie immer im Leben, aber einfach passiert und so weiter, dass das also dass da teilweise sozusagen im Regionalen oder im Lokalen einfach viel Gutes gelingt, was man gar nicht wahrnimmt, was also sozusagen im unsichtbaren Bereich geschieht. Aber was ich schon mir wünschen würde, ist viel mehr Politisierung von jungen Menschen und zwar im Sinne einer Politisierung, die tatsächlich strategischer passiert und die einfach Interesse weckt, Teilhabe fördert und einfach Möglichkeiten anschaut, wo kann ich mich einbringen, wo kann ich mitgestalten etc.
2: Wer kann das bewerkstelligen?
1: Ich glaube, das ist eine kollektive Aufgabe. Das kann nicht eine Person allein, aber das kann man sozusagen als ein Motto, glaube ich.
3: Also mir fällt dazu ein, ganz konkret, dass die Schülervertreterinnen und Schülervertreter, die offenbar eine österreichweite Zusammenkunft gehabt haben vor kurzem, und dann habe ich in der Zeitung gelesen, die sind dann an die Öffentlichkeit gegangen mit einem Statement oder mit dem Ergebnis dieser Tagung. Und eine zentrale Forderung der Schülerinnenvertreter Österreichs war mehr politische Bildung im Unterricht. Mhm. Und darüber hinaus, das war sozusagen nicht nur die einzige Forderung, sozusagen mehr Stunden politische Bildung einzuführen im Lehrplan, sondern politische Bildung sozusagen als Querschnittsfach über alle anderen Fächer hinweg, sozusagen als roten Faden quasi in die Lehrpläne aufzunehmen. Als dringendes Element in der Bildungsinstitution, die Schule schlechthin halt ist, Demokratie zu lernen. Mhm. Und das habe ich sehr spannend gefunden, dass das Schülerinnenvertreter und Schülervertreter gemacht haben, die ja sozusagen, die sich zur Aufgabe gemacht haben, Demokratie in der Schule sozusagen zu praktizieren alltäglich. Ne? Und die sagen, ja, da braucht es viel mehr Bildungsimpulse in der Schule selber, damit wir nicht ins Leere laufen. Also so habe ich das ein Stück weit verstanden, mit unserem Engagement. Ne?
1: Ja. Und wir haben jetzt überhaupt nicht über das Thema Klimagerechtigkeit, Klimakrise etc. gesprochen. Aber ich glaube, das wird noch einmal einfach auch so Ausgrenzungstendenzen in der sozialen Hinsicht verstärken, verschärfen etc. Und ich glaube, dass das auch, das könnte eine Chance bieten, dass Menschen sich einfach noch mal stärker solidarisieren, dass da einfach andere Formen von Kooperationen aus der Not heraus auch geboren werden oder sich entwickeln.
0: Es gibt schon eine Sorge, da möchte ich das ergänzen, was du vorher gesagt hast, was man schon Sorgen bereitet oder was einem Sorgen bereiten kann, das ist ein strukturelles Problem, und das ist die Echokammerlandschaft der sozialen Medien, die ja auf Emotionen basiert und Verkürzung und nicht auf Argumenten. Und alle, die mit Argumenten arbeiten und rational unter Anführungszeichen versuchen zu arbeiten, haben da keine Chance. Mhm. Und da ist man relativ hilflos. Also ich wüsste persönlich nicht, wie er damit umgeht, sondern da ist man strukturell gefangen, außer man schafft es irgendwie, die Regeln zu ändern. Deswegen gibt es ja diese große internationale Debatte derzeit, wie man damit umgeht. Ja. Sehr interessant, dass das jetzt nach 20 Jahren allen bewusst wird, in welcher Situation man da geraten ist. Ja. Und ist auch dafür verantwortlich, dass Politik dass diese Verschiebungen eigentlich stattfinden. Ich glaube, das ist ein großer Treiber für diese Verschiebungen.
1: Und für mich wäre noch ein Thema, wo man sich einfach auch damit beschäftigen müsste, das wäre sozusagen ein strategischerer Zugang hin zu dem Rechtssystem. Mhm. Also einfach zu schauen, was gibt es rechtspolitisch, wo kann ich strategisch klagen, wo kann ich strategisch etwas entwickeln auch und wo kann ich sozusagen über strategische Zusammenschlüsse vielleicht auch zu irgendeiner Veränderung kommen. Ich sage jetzt einfach dieses Beispiel Menschenrechtsverletzungen in Syrien, wo jetzt in unterschiedlichen europäischen Ländern auf einmal syrische Folterverantwortliche nach Jahrzehnten leider erst, aber immerhin zur Verantwortung gezogen werden, die vorher mit, keine Ahnung, irgendwelchen geheimdienstlichen Aktivitäten dann alimentiert oder hierher gebracht worden sind oder so. Also da denke ich, gibt es schon Möglichkeiten, die man nutzen kann, wenn man in der Richtung Expertise hat, und also das wäre also was.
0: Glaub, da gibt es Defizite. Also wenn man merkt, dass strategisch gegen Menschenrechte gearbeitet wird, dann muss man darauf strategisch antworten.
1: Genau.
0: Nicht nur mit empört und
1: genau.
0: Und
1: gut qualifizierte Juristinnen und Juristen.
0: Ich brauche das Strategie.
1: Genau.
0: Ich glaube, da gibt es eine
3: Strategie, die leider nicht sehr stark gegriffen hat noch, aber die auch für sehr wichtig heute in dem Bereich ist. Die Initiative der Österreichischen Armutskonferenz, ich glaube, das hat schon vor einem guten Jahr begonnen, in Richtung einer Verankerung von sozialen Menschenrechten in der Verfassung, in der österreichischen Verfassung. Mhm. Also die ja nicht nur von der Armutskonferenz getragen wird, das ist von mehreren anderen Organisationen mit aufgegriffen worden.

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Willkommen bei Music of Humanity. Heute besuchen wir die Welt der Navajo, die sich selbst Dinae nennen, das Volk. Die Vorfahren der Navajo wanderten vor vielen Jahrhunderten aus dem Norden des amerikanischen Kontinents in den Südwesten der heutigen USA ein. Dort entwickeln sie, beeinflusst durch die Spanier und deren Einführung von Schafen, Ziegen und Pferden, eine eigene Hirtenkultur. Gleichzeitig waren sie für ihre Unabhängigkeit und ihre häufigen Konflikte mit Nachbarvölkern und Siedlern bekannt.

heute sind die Navajo mit rund 300.000 Angehörige das größte indigene Volk Nordamerikas. Ihre Reservate erstrecken sich über Teile von Arizona, New Mexico und Utah. Die Navajo Nation verfügt über eine eigene Verwaltung, Polizei und Gerichtsbarkeit. Besonders bemerkenswert ist, dass die Navajo viele ihrer Traditionen bis heute bewahren konnten. Noch immer spielt das Leben vieler Familien rund um den Hogan eine wichtige Rolle, die traditionelle Wohnform der Navajo. Auch die eigene Sprache und zahlreiche Rituale werden weiterhin gepflegt, obwohl der Einfluss der modernen Gesellschaft groß ist.

Die Navajo-Sprache gilt inzwischen als gefährdet, da viele junge Menschen vor allem Englisch sprechen. Mit Sprachprogrammen und kulturellen Initiativen bemüht sich die Gemeinschaft jedoch, ihr wertvolles Erbe für kommende Generationen zu erhalten.

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Damit geht unsere heutige Reise zu den Navajo, den Diné, zu Ende. Wir haben ein Volk kennengelernt, das trotz vieler Herausforderungen seine Sprache, seine Traditionen und seine kulturelle Identität bewahren konnte. Ihre Geschichte zeigt, wie eng Vergangenheit und Gegenwart miteinander verbunden sein können. Ich danke Ihnen fürs Zuhören und hoffe, Sie auch bei der nächsten Ausgabe von Music of Humanity begrüßen zu dürfen. Bis dahin wünsche ich eine gute Zeit, Gesundheit und viele inspirierende musikalische Begegnungen. Am Mikrofon verabschiedet sich Ernst Nussbaumer. Auf Wiederhören und bis zur nächsten Sendung Music of Humanity.

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0: Manchmal kann Vinyl mit Stil ganz einfach sein. Man nehme eine Platte, die selbsterklärend ist. Ich habe mir hier eine rausgesucht, Künstler für den Frieden. 81 war das am 21. November, also schon eine ganze Weile her. Das zweite Forum der Krefelder Initiative, der Atomtod bedroht uns alle. Keine Atomraketen in Europa, also schon eine Weile her. Aber die Titel haben an Aktualität nichts verloren. Esther B. Jarano ist dabei, Boots sind dabei, Franz Josef Degenhardt, Klaus Hoffmann, André Heller, Donata Höfer, Knut Kiesewetter, Udo Lindenberg und. Wir hören mal einfach jetzt rein in die Platte und dann werdet ihr schon hören, wer alles sich so präsentiert. Viel Spaß dabei.
1: Ein kurzes Gedicht von Wolfgang Borchert. Du Forscher im Laboratorium, wenn sie dir morgen befehlen, du sollst einen neuen Tod erfinden gegen das alte Leben, dann gibt es nur eins, sag nein! Du Pfarrer auf der Kanzel, wenn sie dir morgen befehlen, du sollst den Mord segnen und den Krieg heilig sprechen, dann gibt es nur eins, sag nein! Du Pilot auf dem Flugfeld, wenn sie dir morgen befehlen, du sollst Bomben und Phosphor über die Städte tragen, dann gibt es nur eins, sag nein! Bitte in alle Erdteilen, bitte in der Welt, wenn sie morgen befehlen, ihr sollt Kinder gebären, Krankenschwestern für Kriegslazarette und neue Soldaten für neue Schlachten, bitte in der Welt, dann gibt es nur eins, sag nein! Denn wenn ihr nicht Nein sagt, dann wird der letzte Mensch mit zerfetzten Gedärmen und verpesterter Lunge antwortlos und einsam unter der giftig glühenden Sonne und unter wankenden Gestirnen umherirren. Ungehört, antwortlos, letzter Tierschrei des letzten Tieres Mensch. All dieses wird eintreffen, morgen, morgen vielleicht, vielleicht heute Nacht schon. Wenn ihr nicht Nein sagt.

0: Über 40 Jahre schon her, diese Platte, ist der Live-Mitschnitt der Abschlussveranstaltung des Krefelder Forums der Krefelder Initiative vom 21. November 81. Ja, das war im Boots. Und da haben wir, wie gesagt, jetzt in der Reihenfolge Udo Lindenberg, Ludwig Hirsch, Knut Kiesewetter und André Heller in dieser gleichen Veranstaltung.
1: Hallo Leute. Ich finde es gut, dass ihr alle da seid. Und viele Leute mehr sind auch dabei. Die sind zwar jetzt nicht hier in der Halle, aber die sind trotzdem dabei. Und es werden immer mehr. Und das finde ich sehr gut. Es macht mich wütend und betroffen, wenn ich überlege, wie wenig Kinder unternehmen können gegen die Kamikaze-Politiker und Rüstungsbonzen. Ich habe ein Kinderlied geschrieben, das heißt, wozu sind Kriege da?

der Johann M. Bertel. Eines Abends setzte sich ein alter Mann zu mir und erzählte: Weißt du, mein Sohn, irgendwann einmal, kurz nach diesem gewaltigen, allerletzten Knall, wenn es auf der Erde nur mehr große, nackte Steine gibt, mit einer fettigen, schwarzen Rußschicht bedeckt, wird ein großes, weißes, strahlendes Raumschiff landen. Irgendwo zwischen dem ehemaligen Los Angeles und dem verdampften Schwarzen Meer. Und diese fremden, hochgewachsenen Wesen werden Pillen an Bord haben, die sie uns geschenkt hätten. So wie man immer, wenn man irgendwelche Wilde besucht, ihnen kleine Geschenke überreicht. Pillen gegen die Traurigkeit hätten sie uns gegeben, wenn wir noch da gewesen wären. Stell dir vor, mein Sohn, sagte der alte Mann ganz traurig, wunderbare kleine Pillen gegen die Traurigkeit. Und die fremden, hochgewachsenen Wesen werden ihr Raumschiff verlassen. Sie werden sich kurz umsehen und sofort wissen, dass hier vor kurzem ein gewaltiger, ein allerletzter Knall war. Und dann werden sie sich kopfschüttelnd zwischen die großen, nackten Steine setzen und schwer durchatmen. Und jeder von ihnen wird schnell eine Pille gegen die Traurigkeit schlucken. Einer von ihnen wird sogar mit dem Finger in die fettige schwarze Rußschicht an einem großen nackten Stein schreiben: Wir hätten so gerne gewusst, wie du bist, wie du aussiehst, wie du sprichst, Mensch. Und dann plötzlich wird einer von ihnen was rufen. Er wird rufen, dass er was gefunden hat. Und das wird ein alter, verbeulter, kleiner Filmprojektor sein, mit einem eingespannten Film. Ja, warum nicht, sagte der alte Mann. Und sie werden sich freuen, die fremden, hochgewachsenen Wesen. Sie werden warten, bis es dunkel ist und diesen Film auf ihr strahlendes, weißes Raumschiff projizieren. Und sie werden sehr staunen, denn sie werden einen Mickey-Maus-Film sehen. Einen Mickey-Maus-Film mit Donald Duck, Kater Carlo und Goofy. Und die fremden, hochgewachsenen Wesen werden in ihr Raumschiff steigen und sagen: Sie waren lustig, diese Menschen. Sie haben lustig ausgesehen. Sie haben lustig gesprochen. Wir hätten unsere Pillen gegen die Traurigkeit völlig umsonst überreicht. Diese Geschichte hat mir der alte Mann erzählt. Ich habe nachgedacht und folgende Zeilen aufgeschrieben. An einem bestimmten Tag im Jahr 1928 standen sich plötzlich links der seine Pflicht tuende Mond und rechts die ihre Pflicht tuende Sonne am selben Himmel gegenüber. Erschreckt starrten sie sich an und in diesem kurzen Schreckensmoment vergaßen beide für Bruchteile von Sekunden ihre Pflicht zu tun. Die Folgen waren verheerend. Bitte, dieser Tag sei in alle Ewigkeit verflucht. An diesem Tag wurde die Mickey Maus geboren.

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Es fangen Männer an zu singen, wo einmal früher grüne Zweige hingen. Da lassen sie ein Lied erklingen, sie singen, wer hat dich, du schöner Wald? 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

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Er nahm sich einfach nur das Leben, er hatte töten schließlich doch gelernt. Er hatte töten schließlich doch gelernt.

0: Zunächst einmal möchte ich euch die Grüße der österreichischen Friedensbewegung bringen. Es ist eine Friedensbewegung, die etwas klein noch ist. Wir hatten bei unserer ersten Demonstration erst 10.000 Menschen, aber man muss dieses Misstrauen... abbauen. Man muss es auch den Österreichern erklären. Wir sind ein neutrales Land und wir werden womöglich neutral sterben, wenn wir uns nicht wehren. Ich höre immer dieses unsinnige Geschwätz und auch heute wieder habe ich es gelesen und gehört und manche haben mich in Interviews gefragt von der Volksfront. Es gibt diese Unterscheidungen im Tod nicht. Im Tod gibt es kein Links, kein Rechts, kein Mitte. Man kann es nicht laut genug sagen, gestorben wird auch rechts. Und diese Wahnvorstellung, dass ich in der Stunde der Wahrheit über die rechte Reichshälfte schützend der Franz Josef Strauß werfen wird und es wird ihnen nichts passieren. Und ich meine, dass jeder von uns jeden Tag einen Menschen davon überzeugen sollte, mitzumachen bei dieser Friedensbewegung. Es wird sehr von unserer persönlichen Glaubwürdigkeit abhängen, ob uns dieses Unterfangen gelingt. Und ich habe ein Lied geschrieben, das heißt, es ist sich nicht mehr auf ein Lied, sondern nur mehr auf einen Text ausgegangen. Mir ist keine Melodie mehr eingefallen, die mir richtig erschienen wäre. Ich möchte euch dieses Lied jetzt vorlesen. Es heißt, vom Schrei nach dem Frieden ist hier die Luft ganz schwer. Der Friede, wo kommt denn der Friede her? Der kommt nicht vom bloßen Fordern. Der kommt nur, wenn wir ihn tun und wenn in unseren Seelen die Mörderwaffen ruhen. Wenn wir Gewalt verweigern in Sprache, Not und Streit, wenn wir als Haltung lieben, Zeit unserer Lebenszeit. Die Hölle sind nicht nur die anderen, die Hölle, das bin zuerst ich. Nur wer bereit ist zur Wandlung, macht sich nicht lächerlich. Lasset uns also leben, was unsere Forderung ist und daran auch jeden erinnern, der es irgendwann vergisst. Vom Schrei nach dem Frieden ist hier die Luft ganz schwer. Der Friede, wo kommt denn der Friede her? Der kommt nicht vom bloßen Fordern. Der kommt nur, wenn wir ihn tun und wenn in unseren Seelen die Mörderwaffen ruhen. Das wollte ich halt.
1: Ja, soweit die erste Seite von dieser Platte. Es gibt ja vier, die werden wir heute hier nicht schaffen. Ich versuche mal nebenbei umzudrehen hier. Das ist immer so eine Geschichte, der Plattenteller und ich. Haben wir früher immer viel gemacht, aber jetzt ist er ein bisschen weiter weg. Aber ich habe es geschafft. Es geht weiter mit der zweiten Seite. Und da geht es dann los mit Esther Bijarano. Bijarano heißt sie, mit zwei Titeln. Und die sind, glaube ich, auch bekannt.
2: Ich habe die Zeit der Nazi-Herrschaft miterlebt. War selbst 4 Jahre inhaftiert in Auschwitz und in Ravensbrück. Ich singe die Lieder des antifaschistischen Widerstandes seit über 30 Jahren. Um das Geschehene nicht vergessen zu machen und um die Menschen zu ermutigen, sich zu wehren gegen die Kriegsgefahr, die uns heute bedroht. Das Lied, das Kälbchen, singt von denen, die kaum eine Chance hatten, sich zu wehren. Yitzhak Katznelson schrieb es, nachdem seine Frau und Kinder in Auschwitz den Tod gefunden hatten. Es handelt vom Kälbchen, das gebunden zur Schlachtbank geführt wird. Wärest du nicht besser ein Vogel geworden? Wer Flügel hat, fliegt in Freiheit und ist niemandes Knecht.

Dies Lied ist mit Blut und nicht mit Blei geschrieben. So heißt es in dem Lied, das Hirsch Glick dem Aufstand im Warschauer Ghetto widmete und das zur Hymne der jüdischen Partisanen wurde. Unter Bedingungen, deren Grausamkeit heute kaum vorstellbar sind, fanden Menschen Solidarität, Mut und Hoffnung, indem sie gemeinsam sangen.

Also Sirene immer vom Frieden, Frieden, Frieden, Frieden. Als ob das eine Erfindung von Ihnen wäre. Herr Gott nochmal, wer will denn sowas nicht, den Frieden? Aber haben Sie sich auch mal vorgestellt? Sie wachen morgens auf, die Sonne scheint, Sie machen die Schlafzimmertüre nach draußen auf, Sie recken sich. Da sehen Sie, mitten auf Ihrem englischen Rasen steht ein russischer Panzer. Ja, da hilft es Ihnen überhaupt nichts, wenn Sie schreien, runter von meinem Rasen, weg da und zwar schnell dabei, dabei. Wetten, dass der bleibt. Klettert vielleicht sogar aus der Luke, stellt sich oben drauf, schifft den Mohnbogen in den Swimmingpool. Wollen Sie so einen Frieden? Ja, Sie nennen sowas Hirngespinste. Hören Sie zu, ich kenne den Russen. Sommer 41 bis nach Stalingrad. Übrigens war das ein schwerer Fehler vom Hitler. Wir hätten damals weiter geradeaus, direkt nach Moskau durch. Der Zangengriff vom Norden und vom Süden her, der war grundfalsch. Und nach dem Kriege dann noch zweimal da gewesen, Neckermann herumgereist, auf alten Spuren sozusagen, ganz ordentlich wieder aufgebaut. Ist alles nicht mehr ganz so primitiv wie damals. Trotzdem, der Russe hat sich

nicht geändert. Verstehen Sie mich nicht falsch. Ich habe überhaupt nichts gegen ihn. Ich sage nur, der Russe ist ein Bär. Gutmütig und bequem, aber auch unberechenbar und sehr gefräßig. Man muss ihm furchtlos gegenübertreten. Vor der Neutronenbombe war der Angst. Vor der Versaftung. Sowas mag er nicht, der Meister Petz Ivan Ivanovich. Jetzt soll er doch mal aus der Höhle kommen. Ja, und wenn's nach ihm ginge, da wären wir seinen Prankenschlägen schutzlos ausgesetzt. Herr Gott nochmal, begreifen Sie doch endlich. Diesmal sind wir nicht allein. Diesmal ist der Ami doch auf unserer Seite. Und mal sehen, was er dann für Augen macht, der Ivan, wenn auf einmal NATO-Panzer auf dem Rasen stehen in unserem Königsberg.

0: Ja, es denken die Leute von gestern wieder an morgen.
1: Wie ihr Pazifismus seht, wird Frieden ernten. Als Mitglied des Aufsichtsrates von Messerschmitt Bölker Blome Voss werde ich dies nicht dulden. Nicht? Wir lassen uns doch von euch nicht unsere Kriegsstimmung versauen, nicht? Im Aufsichtsrat, nicht? Wo kämen wir denn dahin, nicht? Wahrscheinlich beziehen einige von euch hier schon russisches Erdgas, nicht? Russisches Erdgas, nicht? Habt euch direkt eine Leitung nach Moskau legen lassen, nicht? Kommt zu uns nach Bayern, da kriegt ihr CS-Gas. Nicht? Polizeilicherseits, polizeilicherseits, nicht? Wenn allerdings immer wieder behauptet wird, wir seien auf dem direkten Wege zum Polizeistaat, da kann ich nur sagen, absolut lächerlich, nicht? Ich kann sofort das Gegenteil beweisen, nicht? Wir haben zum Beispiel jahrelang, haben wir die Wehrsportgruppe Hoffmann mit Panzern auf unseren Straßen üben lassen, ohne dass gleich Polizei eingegriffen hat.
2: Ja, so ein Herzschrittmacher ist ja was Schlimmes. Aber er zwingt zum Frieden, denn beim geringsten Atomknall schaltet sich alle Elektronik aus. Ich an meiner Partei, ich an wir. Wir sagen dazu kurz und knapp, bündig und unverständlich, klipp und klar. Das heißt, ich selber, ich persönlich. Ich habe gesagt, das ist richtig, ich mache diesen Mann. Gemeint ist Ronald Reagan, als ich drüben war. Und die Wähler in Niedersachsen werden wir nur mit der Pershing 2-Rakete zurückholen. Habe ich nicht gesagt. Aber ich habe im Zusammenhang mit dem 10.10. in Bonn von einer überhitzten Friedensdiskussion gesprochen. Von einer überhitzten Friedensdiskussion. Ich meine, warum seht ihr denn das alle nicht ein bisschen lockerer? Überlasst doch bitte den Frieden dem Bundeskanzler der Bundesrepublik Deutschland. Gebt einfach eure Stimme bei mir ab. Ich behalte sie so lange, bis die Gefahr vorüber ist. Fertig, aus. Ich meine, das heißt nicht, dass wir jetzt den Pazifisten das Kindergeld kürzen wollen. Das wollen wir nur für alle tun, nicht? Aber gerade die Pazifisten unter Ihnen sollten sich doch mal überlegen, ob es überhaupt gäbe, wenn es nicht Kriege gegeben hätte, abtreten. Also mein Wahlspruch heißt darum, lieber Steak statt Hake.

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1: Ja, ein klasse Chor. Einer nimmt uns. Jawohl. Immer noch live von der Platte aus dem Jahre 1981. Künstler für den Frieden. Jetzt wird es ja ganz interessant. Jetzt muss ich hier eine komplette Platte wechseln. Nicht nur die von A auf B Seite, sondern jetzt eine neue Platte. Jetzt wird es ein kleines bisschen knistern, aber ihr merkt, das ist live hier aus dem Studio. Vinyl mit Stil. Und wir kommen zu den nächsten Titeln. Dazu brauche ich natürlich wieder das Plattencover. Es ist schon nicht ganz so einfach hier in dem kleinen, engen Studio. Und wir machen mit der Seite D, Dora, weiter. Da geht dann Kurt Beuys. Ein Chor wird singen, Hannes Wader ist dabei. Und David Bennett. Und dann gucken wir mal, wie weit wir kommen auf dieser Seite.
2: An meine Landsleute. 1950. Ihr, die ihr überlebtet in gestorbenen Städten, habt doch nun endlich mit euch selbst Erbarmen. Zieht nun in neue Kriege nicht, ihr Armen, als ob die Alten nicht gelanget hätten. Ich bitte euch, habet mit euch selbst Erbarmen. Ihr Männer, greift zur Kelle, nicht zum Messer. Ihr säßet unter Dächern, schließlich jetzt hättet ihr auf das Messer nicht gesetzt. Und unter Dächern sitzt es sich doch besser. Ich bitte euch, greift zur Kelle, nicht zum Messer. Ihr Kinder, dass sie euch mit Krieg verschonen, müsst ihr um Einsicht eure Eltern bitten. Sagt laut, ihr wollt nicht in Ruinen wohnen und nicht das leiden, was sie selber litten. Ihr Kinder, dass sie euch mit Krieg verschonen. Ihr Mütter, da es euch anheimgegeben, den Krieg zu dulden oder nicht zu dulden, ich bitte euch, lasset eure Kinder leben, dass sie euch die Geburt und nicht den Tod dann schulden. Ihr Mütter, lasset eure Kinder leben.

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Paint Nobody. Felix, John und Jasmin Thompson. Und damit herzlich willkommen zu Orbi et Orbi, dem Städtemagazin für Swupfurt und den Rest der Welt. Ja, was gibt es Neues zu berichten? Der Sommer ist immer noch da und die Sommerferien sind immer noch da und die Kinder brauchen Beschäftigung und deswegen werden wir uns mit dem Ferienkalender wieder ein bisschen beschäftigen. Aber jetzt noch ein bisschen Musik, denke ich mal.

Whirlpool Together. Sting. Ja, auch diesen Titel hat er mal gemacht. Wir kommen zum Ferienkalender für die nächste Woche. Denn noch sind ja Ferien. Und warum nicht auch mal etwas anderes tun? Zwischen 10 und 12 Uhr am Montag, den 17.8. in der Bibliothek im Haus 2 in der Kollegienstraße 10, geht es um Stop Motion. Da gibt es einen Workshop. Dreht einen spannenden Film mit Hilfe der Stop-Motion-Technik. Lasst die Lego-Figuren lebendig werden. Diesmal wollen wir vor dem Drehstart Kunst im öffentlichen Raum entdecken und fotografieren. Anmeldung bitte unter Frankfurt-Oder, also 0335 54 98 53 oder verwaltung@srbffo.de. Am Dienstag gibt es dann gleich mehrere Sachen. Die werden einmal, geht eigentlich, denke ich, alles übers Mikado, ja. Von 10 bis 12 ist für Kinder ab 6 Jahre Erste Hilfe für Kinder angesetzt. Das Ganze unter 0335 38 71 89 8 oder familienzentrum-mgh-ffo@stiftung-spi.de. Wir bleiben noch am Dienstag, da geht es dann Rosita und Rositas Puppenbühne in der Zeit zwischen 10 und 12 Uhr für Kinder ab 6, circa bis 9 Jahre, auch im Mehrgenerationenhaus Mikado in der Franz-Mehring-Straße 20. Das Puppentheater der Hase im Mond und Handpuppen basteln. Beides geht zur selben Zeit. Anmeldungen und Informationen dann bitte wieder unter 0335 38 71 89 0 diesmal. Oder mikado.ffo@bb.stiftung-spi.de. Immer noch am 18. Da ist viel los. Von 10.30 Uhr bis 11.30 Uhr, da gibt es eine Beschäftigung ohne Altersbeschränkung. Die ist in der Villa Rosengarten. Da heißt es einmal hinter das Eisfenster schauen. Auch die Anmeldungen gehen hier über das SPI, also das Mehrgenerationenhaus, unter 0335 38 71 89 0. Immer noch dieselbe Adresse. Dann am 18.8. immer noch dein Ferienfoto vom Profi. Diesmal von 11.30 Uhr bis 12.30 Uhr bei Foto Schwänzer. Unten in der Karl-Marx-Straße. Aber die Anmeldungen auch wieder übers SPI, also Mehrgenerationenhaus. 0335 38 71 89 0. Ja, und da haben wir eine ganze Menge am Dienstag, was die Kinder tun können. Also bitte sagt euren Eltern Bescheid, das möchtet ihr machen und dann könnt ihr euch da anmelden lassen.

Sie war ja die Muse von Salvatore Dalí, Amanda Lear hier mit Nymphomania. Wir haben noch ein paar Veranstaltungen, so lange sind ja die Ferien nicht mehr, aber wir kommen mal zum Mittwoch, den 19.8. Da geht es zum Skatepoint Kolzenburg. Da gibt es die Fahrt zum Skateboard Kolzenburg und das Ganze ist ab acht Jahre. Teilnehmerzahl ist da auf 15 begrenzt. Da geht es um Inlineskaten, Lernen für Anfänger und für Fortgeschrittene. 9 bis 16 Uhr und da sind die Anmeldungen unter der Telefonnummer 0176 55 28 37 72. Ich wiederhole nochmal. 0176 55 28 37 72 oder unter der Internetadresse Kapuste, also Konrad, Anton, Paula, Ulrich, Siegfried, Theodor, Emil at ssb-ffo.de. Dann gibt es von 17 bis 19 Uhr, Mittwoch, den 19.8., einen Besuch im Fledermausquartier. Das Ganze ist für Kinder zwischen 7 und 9 Jahre geeignet und da sind auch wieder die Teilnehmerzahlen begrenzt auf 12. Und da sind die Anmeldungen unter familienzentrum-mgh-ffo@stiftung-spi.de oder der Telefonnummer 0335 38 71 89 8. Nochmal, Frankfurt-Oder 38 71 89 8. Und eine wichtige Information zu diesem Termin, dann bitte festes Schuhwerk, Jacke und Taschenlampe mitbringen. Am Freitag, den 21.8. geht es dann weiter. Ein Tag Kinderkrankenschwester oder Kinderkrankenpfleger sein. Das Ganze ist ohne Beschränkungen, also gibt es keine Alterseinschränkungen, von 10 bis 12 Uhr. Und auch da wieder ist die Teilnehmerzahl begrenzt, deswegen bitte vorher anmelden. Stationsbetrieb, Blutdruck, Puls und so weiter messen. Alles rund um Hygiene, gesundheitsfördernde Angebote. Anmeldungen bitte unter Frankfurt-Oder 38 71 89 0. Nochmal 38 71 89 0 für Frankfurt-Oder oder mikado.ffo@bb.stiftung-spi.de. Dann Sommerfest vor der guten Stube. Am 21.8., da gibt es auch wieder keine Altersbeschränkung. Gute Stube ist ja Pablo Neruda Block 2. Von 15 bis 17 Uhr das Sommerfest. Anmeldungen bitte unter 0335 für Frankfurt-Oder die 28 05 10 27. Die Internetadresse sage ich jetzt mal lieber nicht, aber denke ich mal lebenshilfe-ffo.de wird es dann auch drin stehen. Das wären schon die Ferienveranstaltungen für die nächste Woche gewesen. Und wir wünschen den Kindern dabei viel Spaß. Natürlich auch den Eltern, warum nicht?

Wir kommen zu den Veranstaltungen für die Erwachsenen in der nächsten Woche. Da geht es hauptsächlich um Sport, wie zum Beispiel Tischtennis in den Nähpassagen am Montag um 15 Uhr. Und dann das ganze Yoga bei Sport in der City am Anger um 17 Uhr. Bogenschießen um 17 Uhr im Universitätsclub des USC. Summer bei Sport in der City um 18.30 Uhr am Anger. Und dann, was gibt es noch? Tischtennis am Mittwoch dann wieder um 15 Uhr. Und was haben wir? Wer kennt den Dichter Johann Christian Günther? Hat gelebt 1695 bis 1723. Und unser Thomas Strauch widmet sich seinen Liedern. Die Zärtlichkeit der süßen Liebe, Strauch singt Günther. Und wo das Ganze? Im Kleistmuseum am 18. August um 19 Uhr. Erwachsene zahlen 8 Euro, Kinder oder mäßig sind dann 6 Euro der Eintritt. Der internationale Orgelzyklus geht auch weiter. Am 18. August in der St. Gertrud-Kirche. Lino Kunkel aus Würzburg wird an der Orgel sitzen. Eintritt zahlen 7 Euro, regulär ermäßigt 5 Euro. An der Abendkasse sind denn die Karten erhältlich und Kinder haben freien Eintritt. Sommerkino am Ziegenwerder, da geht's wieder los. Das kleine Kino, Open Air Sommerkino auf dem Ziegenwerder. Das Ganze ist vom 19.8. bis zum 22.8. Und natürlich, die meisten Älteren kennen es noch, Sommerfilmtage gingen ja auch immer im Sommer los und waren ja immer 6 Wochen. Und da gab es viele, viele Filme und Klassiker dabei waren immer die Olsenbande. Und diesmal ist die Olsenbande fährt nach Jütland, ist Teil 3 des Films, am Mittwoch, den 19.8. Und das Ganze dann, mal gucken, wann es losgeht hier. Mein 19.8. steht hier nur. Also ich denke mal, werden wir auch noch rauskriegen, wann das sein wird. Und Erwachsene zahlen 8 Euro, wie immer im Kleinkino. 21 Uhr am Ziegenwerder, jetzt habe ich es gefunden. 21 Uhr, natürlich muss es schon ein bisschen dunkel sein, sonst lohnt es ja nicht. Wir haben es als Jugendliche immer geliebt, damals auf die Freilichtbühne zu den Sommerfilmtagen zu gehen. Da war es dann immer schon spät am Abend und war kuschelig. Ja, sportlich geht's weiter. Tennis bei Sport in der City im Tennisclub Frankfurt-Oder am Donnerstag, den 20. August um 16 Uhr. Yoga ist ja der berühmte Sport, der jetzt hier neu nach Frankfurt gekommen ist. Ist eine Mannschaftssportart, die aus Elementen von Fechten, Rugby und American Football kombiniert ist. Und das gibt es am 20. August um 16 Uhr am Anger. Kunst und Städtebau. Ein Kunstrundgang. In Frankfurt-Oder gibt es ja viele, viele Dinge zu entdecken. Für 4 Jahrzehnte baugebundener Kunst im Zentrum. Und Magdalena Scherer begleitet das Ganze. Lichtspieltheater der Jugend um 17 Uhr am 20. August. Ein Rundgang. Wie gesagt, Treffpunkt ist Lichtspieltheater der Jugend. Anmeldungen wird gebeten unter magdalena.scherer@kultur-ffo.de. Zu zahlen sind 7,50 Euro für Erwachsene. Beim Sport in der City, Bauch- und Rückentraining, 17.30 Uhr am 20. August am Anger.

Petra Zieger mit Übermut. Ja, Musik aus einem Land, das es nicht mal gibt, der ehemaligen. Wir bleiben so ein bisschen im Sommerfeeling, Sommerkino. Es soll ja auch nächste Woche wieder nicht gerade kühl werden. Da geht es dann am Donnerstag um 21 Uhr am Ziegenwerder weiter. Antoine Tossin ist ja nun mal ein berühmter, aber desillusionierter Chansonsänger Anfang 70, der auf dem Weg in die Schweiz nach Genf ist, um einen ziemlich endgültigen Entschluss umzusetzen. Die Zugreise verläuft zunächst ohne wirkliche Zwischenfälle, doch dann verändert eine zufällige Begegnung doch auf einmal alles. Denn mit Victoire trifft er auf eine warmherzige, auch etwas eigenwillige Bewunderin, deren Offenheit und unkonventionelle Art seine Pläne durchkreuzen. Und das Ganze kann man dann sehen für 8 Euro, wie gesagt, am Donnerstag, den 20. August um 21 Uhr auf dem Ziegenwerder, sind ja da die Treppen gleich an der Holzbrücke, im Sommerkino. Ja. Dann gibt es Tischtennis am Freitag in den Lané-Passagen um 14 Uhr, Anfang und Ende der Welt. Das erzählen die Kirchenfenster in St. Marien. Um 15 Uhr kann man dabei sich sicherlich die 3 Chorfenster, dann wäre nicht ohne. Da gibt es eine Führung erfahren. Bei der Führung erfahren die Teilnehmer Details zur Entstehung der Fenster und zu ihrem Verbleib nach dem Zweiten Weltkrieg, als sie jahrzehntelang als verschollen galten. Das Ganze ist dann zu haben für 5 Euro für Erwachsene. Tickets nur am jeweiligen Veranstaltungstag im Shop der St. Marienkirche erhältlich. Ja, fairer interkultureller Sommer am Freitag um 15 Uhr. Das Ganze in der Begegnungsstätte Gute Stube. Der faire interkulturelle Sommer verbindet ja die bundesweit stattfindende Faire Woche und die interkulturelle Woche und ist seit ja nunmehr vielen Jahren ein wichtiger Bestandteil für die Entwicklung einer diversen nachhaltigen Kultur in Frankfurt an der Oder. Dann, wie gesagt, Gute Stube, 21.08., 15 bis 17 Uhr, dieses berüchtigte Sommerfest, was ich schon im Ferienkalender angekündigt habe. Dann Sommerkino am 21. August, am Freitag um 21 Uhr, Zu echt, um schön zu sein, auch wieder ein französischer Film. Remy ist sich nie von einem eingebrochenen Herzen erholt hat, teilt sein Leben mit einer Puppe namens André. Aber an dem Tag, an dem seine neue Kollegin Patricia in seiner Firma anfängt, erwacht André zum Leben. Erwachsene zahlen auch hier wieder 8 Euro. Eine öffentliche Stadtführung findet am Samstag um 11 Uhr wieder statt. Das ist der Treffpunkt dann vor der deutsch-polnischen Touristeninfiltration. Dann gibt es Nukliraban Marathon, ein Fahrradmarathon oder Radmarathon Berlin-Brandenburg. Ja, da gibt es ja die bundesweite Aktion am 22. August. Nukleramban Marathon in Brandenburg. Die Voraussicht ist, ca. 40 Radsportler und Radsportlerinnen setzen sich für die atomfreie Welt ein. Nach dem Start in der Bundeshauptstadt geht das jetzt mit dem nach ca. 28 durch die geschichtsträchtige Region nach Seelo, Frankfurt-Oder, Fürstenwalde, Königs Wusterhausen und zurück zum Roten Rathaus. In Frankfurt-Oder werden denn an diesem Tage, ich sagte ja am 22. August, von ca. 13.30 Uhr bis 14.15 Uhr die Mitstreiterinnen und Mitstreiter aus dem Friedensnetz und Oberbürgermeister Dr. Axel Strasser als Major for Peace, Bürgermeister für den Frieden, die Radsportgäste vor dem Rathaus empfangen. Jeder andere kann natürlich auch gern dabei sein. Musik ohne Grenzen ist am 22. August um 19.30 Uhr auf dem Platz Boatero auf der östlichen Seite des Verflechtungsraums. Eine Collage aus Klängen der Weltmusik und Filmthemen mit einer Prise Jazz-Improvisation. Das Ganze ist natürlich kostenfrei, hatte ich schon gesagt. Platz Boatero um 19.30 Uhr. Das Sommerkino geht auch am Samstag weiter. Da ist ja dann wieder, wir haben es dieses Jahr mit französischen Filmen. Corsant und Geheimnisse heißt das Ganze.
Der junge algerische Koch Mehdi führt ein Doppelleben. Während er tagsüber gemeinsam mit seiner Partnerin Lea als Koch in einem Bistro arbeitet, spielt er abends vor den Perfekten.

Everything sound wie funky. Hot Chocolate sollte man gar nicht meinen, aber die haben diese Musik gemacht. Wir sind immer noch bei den Veranstaltungen in dieser Stadt für die nächste Woche. Da kommt ja wieder ein Klassik ohne Grenzen. Großes Kino für neue Instrumente. 11 Uhr am Sonntag, den 23. August im Gerd-Trauden-Park. Ein farbenprächtiger Dialog zwischen Filmmusik-Flair und böhmischen Rhythmen. Ja, Musikerinnen und Musiker des Brandenburgischen Staatsorchesters Frankfurt-Oder werden diese ganze Sache darbieten. Hanna Repka, an der Flöte, Takahiro Watanabe an der Oboe, Annette Hirsch an der Klarinette, Selma Sophie Westermann am Fagott, Anastasia Lysenko an der Violine, Marina Diaz am Horn, Kim Esther Roloff, Violina, Konstanze Weiche, Violino Cello, so heißt das ganze Ding, Luis Gomez Santos am Kontrabass. Ganze ist natürlich dann kostenfrei. Anschließend gibt es dann um 12.30 Uhr wieder eine Parkführung durch den Gertraudenpark. Familienbande heißt es am Sonntag, dann um 15 Uhr im Brandenburgischen Landesmuseum für Moderne Kunst. Traumwelten, Kinonopti, das Ganze, und das ab 4 Jahre. Kostet nein Geld, deswegen sage ich nur kurz an. Ich weiß nicht, warum das Brandenburgische Landesmuseum für Moderne Kunst so viel Geld immer braucht. 7,50 Euro kosten da die Teilnehmer und das Ganze ist ja bloß eine Dreiviertelstunde. Ja, und damit haben wir aber schon den Sonntag oder die ganze nächste Woche geschafft. Was gibt es noch in Frankfurt, oder? Da gehe ich mal hier rauf. Da gibt es hier dann mal, wenn ich doch die richtige Taste treffe, hier habe ich es. Wer dem Bürgermeister sprechen will oder ihm mal ein paar Takte erzählen will und seine Meinung geigen will, der kann das gerne tun. Und dafür gibt es Anmeldungen. Bis zum 22. August. Am 22. August lädt ja der Bürgermeister Axel Strasser zur nächsten Bürgersprechstunde ein. Diese findet dann von 10 bis 12 im zweiten Obergeschoss

des Rathauses statt. Anmeldung für die Termine nimmt der Bürgersprechstunde nimmt das Büro des Oberbürgermeisters telefonisch unter 0335 55 29 900 zu folgenden Zeiten entgegen. Am 13. August 9 bis 12 und 13 bis 16 Uhr. Am 18. August von 9 bis 12, 13 bis 18 Uhr. Am 20. August von 9 bis 12 und 13 bis 16 Uhr. Darüber hinaus können Terminwünsche bis Donnerstag, den 20. August, 16 Uhr per E-Mail an, jetzt kommt die E-Mail-Adresse, bürger mit OE, -anliegen@frankfurt-oder.de mit dem Betreff Bürgersprechstunde übermittelt werden. Und nicht vergessen, dabei die Kontaktdaten und eine Rückrufnummer anzugeben. Zur lösungsorientierten Terminvorbereitung bittet das Büro des Oberbürgermeisters um konkrete Informationen, zu welchem Anliegen das Treffen stattfinden soll. Wenn es nämlich nicht passend ist, kann er absagen. Sag ich mal ganz böse. Jo, was haben wir noch? Dann haben wir noch, ich gucke mal hier weiter, bisschen über den Tellerrand hinaus gucken. Da gibt es dann in Beeskow Folgendes. Und zwar wird da eine Tauschbörse gegründet. Wir gründen eine Tauschbörse. Bring deine Ideen ein, wie können eine Tauschbörse für Beeskow aussehen. Am Montag, den 21. September, also schon ein bisschen vorausschauend, um 10 Uhr in der Brandstraße 55 in Beeskow, soll es dann dazu kommen. Zeitnah gibt es am 17. August um 10 Uhr und am 18. August um 16 Uhr im soziokulturellen Begegnungsort in der Brandstraße 55 in Beeskow Stricken und Häkeln für Obdachlose, damit die es dann im Winter etwas wärmer haben. So ist das angedacht. Ja, und dann gucken wir noch weiter, aber wir machen da auch ein bisschen Musik, so ist es ja noch nicht.

Dancing in the Dark. Ja, man kann vieles machen in der Dunkelheit. Bruce Springsteen war das. Wir bleiben mal noch so in Beeskow und gucken so ein bisschen über den Tellerrand hinaus. Und da wollen wir mal gucken, was so gibt. Glück im Hinterhaus heißt das. Und das ist ein DEFA-Film von 1980. Ja, und das Ganze am 20. August um 20 Uhr im Haus. Das Ganze ist im Günther de Brünn Haus in der Brandstraße 38 in 15848 in Beeskow. Da gibt es mehrere Abende. Das war der 20. Das geht so, um 19 Uhr ist die Führung durch das Günther de Brünn Haus. Und dann Einführung zum 20 Uhr gibt es die Einführung zum Film und dann gibt es die Filmvorführung. Und wie gesagt, am 20. August Glück im Hinterhaus. Nach dem Roman von Buridans Esel, im Mittelpunkt steht der Bibliothekar Karl Erb, der seine Familie verlässt, um mit seiner jüngeren Frau ein neues Leben zu beginnen. Die vielfach verachtete oder beachtete Verfilmung von Hermann Soche erzählt zu den bekanntesten Literaturadaptionen der DEFA. Einführung wird sein durch Herbert Schirmer, ehemaliger Minister für Kultur der DDR und ehemaliger Burgdirektor von Beeskow. Also dann lernt man sogar noch ehemalige Genossen kennen. Warum auch nicht? Nochmal, Termin 20. August, 20 Uhr im Günther de Brünn Haus in Beeskow. Jo, und das wäre dann schon so ziemlich viel, was wir noch hatten. Wir dürfen noch mal daran erinnern, da gibt es ja Veranstaltungsangebote von Porto Alegre, vom Verein. Und da ist dann am 22.08., hatte ich ja gesagt, da kommt ja die Rennrad-Demonstration. Und dann am 25.08. bis zum 6.10. gibt es eine Ausstellung unter dem Titel Entfernen von der Truppe. Kriegsdienstverweigerung und Desertation im Dritten Reich mit biografischen Teilen zu Franz Jägerstätter, Hermann Stöhr und Heinrich Böll. Eine Ausstellung der Friedensbibliothek des Antikriegsmuseums der Evangelischen Kirche Berlin-Brandenburg, Schlesische Oberlausitz, Frankfurt-Oder, St. Marien. Und das Ganze ist in der St. Marienkirche am Oberkirchplatz 1. Die Eröffnung ist um 17 Uhr am 25.08. Und dann noch gucken wir noch ein bisschen weit voraus. Dann gibt es ja den Weltfriedenstag. Den kannten wir alle als Ältere, weil das war immer unser erster Schultag nach den 8 Wochen Sommerferien. Da heißt es dann gibt es nur eins, sagt nein, Waffen nieder, friedensfähig statt kriegstüchtig. Der Auftakt ist dann da um 17 Uhr in der Marienkirche und um 17.30 Uhr Demonstration durch die Innenstadt, 18 Uhr dann Friedensgebet an der Friedensglocke. Haben wir das nun auch mal geklärt und wir kommen weiterhin zur Musik. Und kommen zu dem Herrn hier.

Die Kurzvariante vom Türklopfen am Himmelstor, an der Himmelstür. Bob Dylan war das. Ich hatte gesagt, ich bin fertig, aber eine Veranstaltung ist noch, auf die ich alle hinweisen möchte. Und die ist in Bieskow, auf der Burg Bieskow, auf dem Burghof speziell. Wenn es nicht regnet. Wenn es regnet, ist es dann im Konzertsaal auf der Burg. Im Osten Geschichten aus der Sonderzone. AAA Theater ist zu Gast. Das Ganze, dieses ist ja ein Stück, ja, was sollte man sagen, 65 Jahre Mauerbau. In diesem mitreißenden Stück treffen vier Menschen aus Ost und West an einem warmen Sommerabend auf einem Campingplatz zu einem Grillfest. Während die Rostbratwurst aus Thüringen, Bautzner Senf und Bier für eine ausgelassene Stimmung sorgen, kippt die Laune, als eine unerwartete Aussage die Runde erschüttert. Ihr habt uns doch 1990 kolonialisiert. Plötzlich entbrennt ein emotionaler Sturm aus Meinungen, Verletzungen und alten Wunden. Im Osten, basiert auf einem eigens recherchierten Schicksal aus Ostdeutschland und spannt einen dramatischen Bogen von 1989 bis heute. Mit viel Humor, einer Prise Provokation und einem live gespielten Medley ostdeutscher Klassiker lädt das Stück dazu ein, die Nachwendezeit neu zu hinterfragen und die Deutungshoheit über die eigene Geschichte zurückerobern. Ein Theaterabend, der zum Nachdenken anregt, aber auch zum Lachen bringt. Eine spannende Auseinandersetzung mit Identitäten, Erinnerung und Gemeinschaft. Das Ganze ist, wie gesagt, ein Schauspiel von Anja Panzer. Eintritt gibt es auch, Moment, Preis 25 Euro und ermäßigt kostet 20 Euro. Es gibt im Vorverkauf und am Museumstresen, wer im Vorverkauf möchte, telefonisch unter 033 66 35 27 27 und das Ganze dann kann man dann direkt da buchen und kann reservieren. Eine schöne Geschichte. Mal gucken, ob mir die Zeit dazu bleibt. Keimzeit. Mama.

Keimzeit, Mama. Nun kommen wir noch zu einem Titel von den Anfängen von Marius Müller in Westernhagen. Der war damals gang und gäbe, war ein sogenannter Tanzflächenbefeuchter. Wir waren noch Kinder.

Neulich im Fernsehen der alte Komponist, Schöpfer unsterblicher Melodie. Nach seiner Glanzzeit befragt unter den Faschisten, nimmt sein Gesicht den Ausdruck inneren Widerstandes an, aber wohl mehr gegen die Fragen als gegen die Nazis. Und er fängt an zu erzählen. Ja, wissen Sie, eines Tages wurde ich zu Goebbels bestellt. Goebbels war außer sich.

Zweites Bild. Der Komponist putzt seine Schuhe mit einem selbst konstruierten Putzlappensystem und spricht dazu. An meine Schuhe lasse ich keinen ran. Sie werden es nicht glauben, diese Slipper sind über 20 Jahre alt. Er bindet seine Schürze ab. Die Kamera zeigt die Schuhe in Großaufnahme und tatsächlich

Drittes Bild. Der fast 90-Jährige bei der Arbeit am Flügel. Mit geübter Hand, die schon etwas zittert, bricht er die am leichtesten tragbaren Perlen und Edelsteine aus den Werken der Klassiker und wirft sie, neu gefasst, als eigene Schöpfung wieder auf den Markt.

detailliertes Bild der Künstler und die Frauen. Viermal verheiratet hat er sie alle überlebt. In seinen Memoiren veröffentlicht in einer rechtsradikalen Illustrierten behauptet er, eine Schauspielerin in der Kirche auf einer Orgelbank vernascht zu haben. Er schreitet die Fotogalerie seiner Verflossenen ab, dabei klappern seine vertrockneten Eier wie Walnüsse.

Fünftes Bild. Beim Tee auf der Terrasse. Der Komponist ergreift lächelnd die Hand seiner fünften, 60 Jahre jüngeren Frau. Auf die Frage, wie es sich so lebt an der Seite eines großen Künstlers, antwortet sie: Es ist sehr schwer, gegen die Geliebte meines Mannes anzukommen, die Musik.

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0: Filmemacher Richard Engel. Gundi, du ohne Bagger, wie soll denn das gehen?
1: Du weißt doch, gehen tut alles. Und außerdem, wenn Gott eine Türe schließt, öffnet er eine andere.

0: dazu Frau Dr. Kellinghusen?
1: Es ist so, wie es immer war. Wenn's hinhaut, dann im ersten Jahr. Wenn's nicht so tut, dann klappt es nie. Dann gibt's nur eines. Flieh!

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